0: unglücklich ab. Entsprechend enttäuscht äußerte sich Kimmich nach dem Spiel.
1: Wir hatten jetzt nicht die Vielzahl an Torchancen. Ja, trotzdem hätten wir vielleicht mit ein bisschen Glück die ein oder andere verwerten können. Der Torwart hat ein, zwei Mal ganz gut gehalten, muss man auch sagen. Insgesamt war man da nicht ganz kreativ genug, manchmal ein bisschen zu statisch. Dass wir es dann verlieren, ist schon sehr unglücklich, auch in der Entstehung des Gegentores. So ein abgefälschter Schuss, der tut uns natürlich weh. So ein Spiel ist das 0-0, das wäre auch nicht optimal gewesen, aber ich glaube jetzt nicht, dass die Niederlage verdient ist heute.
0: Das nächste Spiel der Nationalmannschaft ist am kommenden Donnerstag in München gegen Serbien. Das Wetter in Deutschland, nachts im Norden und Nordwesten viele Wolken, an der Nordsee örtlich Regen, sonst nur lockere Wolken und im Südosten teils klar, teils neblig. Die Tiefstwerte 16 bis 3 Grad. Am Tag im Norden und Westen einige Wolken und örtlich Schauer, im Südosten häufig Sonne, maximal 20 bis 31 Grad. 2:03.
2: Hier ist der Verkehrsservice in der ARD-Hitnacht. Die A40 Duisburg-Essen ist zwischen Kreuz Duisburg und Kreuz Kaiserberg wegen Bauarbeiten in beiden Richtungen bis 5. Oktober gesperrt. Die A40 Duisburg-Essen ist zwischen Mülheim an der Ruhr, Winkhausen und Heißen wegen Bauarbeiten in beiden Richtungen bis 5 Uhr gesperrt. Die A42 Dortmund-Kamp-Lindfort ist zwischen Herne-Baukau und Herne-Krange wegen Bauarbeiten in beiden Richtungen bis Dienstag früh gesperrt. Die A45 Gießen-Hagen ist zwischen Lüdenscheid und Lüdenscheid-Nord wegen Bauarbeiten bis 5 Uhr in beiden Richtungen gesperrt. Die A48 Dernbach-Koblenz ist in Richtung Koblenz zwischen Dernbach und Bendorf-Neuwied, in der Gegenrichtung zwischen Bendorf-Neuwied und Höhergrenzhausen wegen Brückenarbeiten bis 5 Uhr gesperrt. Die A52 Mönchengladbach Richtung Düsseldorf ist zwischen Kreuz Nersen und Kreuz Karst bis Donnerstag früh wegen Bauarbeiten gesperrt. Die A215 Neumünster Richtung Kiel ist zwischen Kreuz Kiel West und Kiel Mitte wegen Bauarbeiten bis 5 Uhr gesperrt. Die A671 Mainz-Wiesbaden ist zwischen Gustavsburg und Hochheim Süd wegen einer Baustelle in beiden Richtungen bis ca. 4 Uhr gesperrt. Soweit unsere Meldungen. Wir wünschen Ihnen eine gute Fahrt.
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2: Aus Dresden, aus dem Funkhaus des MDR. Und ich bin Frank-Michael Bauer. Grüß Sie. Hier haben wir Aha mit Take on Me, das Lied, was ja 3 Anläufe gebraucht hat, um ein richtiger Hit zu werden. Aber dann, beim 3. Mal, ging es richtig los für die Jungs von Aha. Take on Me und gleich danach Musik mit Uriah Heep.

0: Lady in Black, Uriah Heep hier bei uns in der ARD-Hitnacht an diesem 28. September, der Trinke-Bier-Tag. Und vorhin hatten wir schon mal darüber gesprochen, da hatte sich dann auch bei uns ein passionierter Hobbybrauer und Bierkenner gemeldet aus dem Erzgebirge, Tino Feustel. Ja, in Deutschland liegt der Pro-Kopf-Bierverbrauch derzeit bei ungefähr 79,5 Liter im Jahr. Das macht Platz 10 aus in der Welt, was das Biertrinken anbelangt. Auf Platz 1 ist übrigens Tschechien. Dort liegt der Pro-Kopf-Verbrauch im Jahr bei 149 Liter. Das sind fast 70 Liter mehr. Na, die greifen aber ordentlich zu. Ja, Tino, Sie kennen sich ja aus mit Bierherstellen. Mit Hopfen und Malz wird gebraut, aber das war ganz früher ganz anders.
1: Bevor Hopfen ins Bier kam, also vor 900.000 Jahren, wurde ja ausschließlich mit Kräutern und bitteren Dingen Bier gebraut. Mhm. Der Hopfen kam ja erst viel später ins Spiel. Also das funktioniert schon gut und auch heute kann man gut und gerne das Bier auch geschmacklich verfeinern.
0: Ja, dann formuliere ich die Frage so. Welches war das kurioseste Bier, was Sie je getrunken haben? War das A. Knoblauchbier, B. Holunderblütenbier oder C. Brennnesselbier? Raten Sie mal, liebe Hörerinnen und Hörer. Sie können bei uns anrufen, 0800 80 80 110, ist kostenfrei, 0800 80 80 110 oder uns schreiben ard-hitnacht@mdr.de. Was war's also? Knoblauchbier, Holunderblütenbier oder Brennnesselbier? Na, da bin ich ja gespannt, was Sie sagen. Und ich bin auch gespannt, was mein Gesprächspartner dann sagt. Und was ich ganz vergessen habe, Überraschung, Sie können auch was gewinnen.

Aus Kanada kommt sie und das war ein großer Erfolg für Shania Twain im Jahre 1998 und da hat sie uns Männer wieder mal aufs Korn genommen. Es geht ums Rumprahlen, Angeben und manchmal auch arrogant sein in diesem Titel. Das beeindruckt mich überhaupt nicht. That don't impress me much war sie. Und jetzt nehmen wir uns Zeit hier in der ARD-Hitnacht für eine Dame namens Anastasia.

0: Musik mit Billy Joel und wir haben es jetzt 2.31 Uhr. Hier ist der Verkehrsservice in der ARD-Hitnacht. Die A40 Duisburg-Essen ist zwischen Kreuz Duisburg und Kreuz Kaiserberg wegen Bauarbeiten in beiden Richtungen bis den 5. Oktober gesperrt. Die A40 Duisburg-Essen ist zwischen Mülheim an der Ruhr, Winkhausen und Heißen wegen Bauarbeiten in beiden Richtungen bis 5 Uhr gesperrt. Die A42 Dortmund-Kamp-Lindfort ist zwischen Herne-Baukau und Herne-Krange wegen Bauarbeiten in beiden Richtungen bis Dienstag früh gesperrt. Die A45 Gießen-Hagen ist zwischen Lüdenscheid und Lüdenscheid-Nord wegen Bauarbeiten bis 5 Uhr in beiden Richtungen gesperrt. Die A48 Dernbach-Koblenz ist in Richtung Koblenz zwischen Dernbach und Bendorf-Neuwied und in der Gegenrichtung zwischen Bendorf-Neuwied und Hörgrenzhausen wegen Brückenarbeiten bis 5 Uhr gesperrt. Die A52 Mönchengladbach Richtung Düsseldorf ist zwischen Kreuz Nersen und Kreuz Karst bis Donnerstag früh wegen Bauarbeiten gesperrt. Die A215 Neumünster Richtung Kiel ist zwischen Kreuz Kiel West und Kiel Mitte wegen Bauarbeiten bis 5 Uhr gesperrt. Die A671 Mainz-Wiesbaden ist zwischen Gustavsburg und Hochheim Süd wegen einer Baustelle in beiden Richtungen bis ca. 4 Uhr gesperrt. Das waren die Verkehrsmeldungen. Wir wünschen Ihnen eine gute Fahrt.
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0: Aus Dresden mit Frank-Michael Bauer und ich übergebe an David Bowie, Shiner Girl und gleich danach Roxette.

Crash, Boom, Bang, Rockset mit einer Aufnahme aus dem Jahre 1994 hier in der ARD Hitnacht. Und wir gehen dann jetzt mal doch ein paar Jährchen noch zurück von 94 ins Jahr 1974 mit dem folgenden Titel, so richtig im Philadelphia Soul Sound aufgenommen. Hier sind die Three Degrees, When I Will See You Again.

0: Frage, welches war eines der kuriosesten Biere, die er je getrunken oder verkostet hat? A. Knoblauchbier, B. Holunderblütenbier oder C. Brennnesselbier? Ja, Tino, welches Bier war's?
1: Es war das Knoblauchbier. Das ist mir in nachhaltiger Erinnerung geblieben und das ging gar nicht.
0: Das ging gar nicht. Also Sie werden das nie selber brauen, glaube ich, oder?
1: Nein, das glaube ich nicht. Das würde ich nicht meinem ärgsten Feind anbieten. Das war wirklich ein Fehlgriff.
0: Ja, und das hat ein Kunde mal bei einem Freund sozusagen in Auftrag gegeben, brau mir doch mal bitte Knoblauchbier.
1: Richtig, so ist die Geschichte dazu. Der Brauer hat sich da wirklich auch sehr viel Mühe gegeben und Gedanken gemacht, wie man das komponiert. Dennoch ist der Knoblauch so dominant, dass wir das also nicht nur ich alleine, nicht vor gut befunden kommen.
0: Aber man kann ja wirklich viele Biersorten brauen. Holunderblütenbier, das schmeckt ganz gut, glaube ich. Ne? Das haben Sie schon mal getrunken?
1: Ja, das ist ein schönes Sommerbier, auf jeden Fall. Sehr zu empfehlen, sehr frisch, erfrischend und also das geht wirklich gut.
0: Und Brennnessel geht auch?
1: Brennnessel geht auch, überhaupt Kräuter. Man muss ein bisschen aufpassen, dass man nicht zu viel nimmt, aber da kann man interessante Effekte erzielen, ja.
0: Weil ich aus dem Spreewald komme, da gibt es viele Gurken. Kann man auch Gurkenbier kreieren?
1: Also das gibt's schon. Also nicht von sauren Gurken, das kenne ich nicht, aber von frischen Gurken. Ein Bier, das wird aus dem Saft der Gurke gebraut. Also statt Wasser nimmt man da Gurkensaft. Ist jetzt nicht unbedingt mein Favorit, aber ist zumindest was, wo man eine Geschichte dazu erzählen kann und wo man schon mal ein Glas trinken kann, im Gegensatz zum Knoblauchbier.
0: Ich glaube, es ist nicht so scheußlich wie das Knoblauchbier, wenn ich Ihnen da auch vertrauen kann. Ich meine, Sie haben ja nun schon unheimlich viel Bier gekostet. Ich bedanke mich ganz herzlich bei Tino Feustel und dann wünsche ich Ihnen noch eine gute Nacht.
1: Vielen Dank fürs Gespräch. Auch eine gute Nacht.
0: Ja, und wir sind gleich bei unserem Gewinner. Es gibt ja was zu gewinnen. Lass mich mal überraschen. Hier ist aber erstmal Jimmy Summerworld, To Love Somebody in der ARD-Hitnacht.

Trinkebiertag ist dieser heute, 28. September. Ja, hier und da gibt es ja auch Oktoberfeste. Und das Größte ist ja auch noch am Laufen, das auf dem Wesen in München. Und die richtige Antwort war A, das Knoblauchbier ist das, was das Ungewöhnlichste für ihn gewesen ist, was er je verkostet hat. Tobi Brauer, Tino aus dem Erzgebirge. Und das hat auch Martin richtig getippt aus Cuxhaven. Ich habe ihn noch versucht, ans Telefon zu bekommen, aber vielleicht schläft er jetzt schon, der Brummifahrer, und ist mit seiner Ladung gut angekommen. Glückwunsch! Go.

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1: Um 3 Uhr mit Klaus Reginick. Nur wenige Tage vor der geplanten Verabschiedung der Pflegereform im Bundeskabinett verschärft sich der Ton zwischen SPD und Union. Bundesgesundheitsminister Linnemann von der CDU ist gegen den SPD-Vorschlag eines sogenannten Pflegedeckels, das heißt einer Begrenzung des Eigenanteils. Linnemann sagte am Abend in der ARD:
2: Das kann man diskutieren. Ich warne nur davor, dass wir jetzt so tun, als ob damit auch nur im Ansatz ein Problem gelöst ist. Die Pflegeversicherung ist strukturell unterfinanziert. Jedes Jahr fehlen 10% der Ausgaben. Das sind rund 10 Milliarden, sage ich jetzt mal Pi mal Daumen. Und wenn wir das nicht strukturell ändern, werden wir die Zukunft im Pflegesystem nicht gewinnen.
1: Die SPD droht mit einer Blockade der Pflegereform, weil sie Leistungskürzungen ablehnt. Außerdem fordert sie ein System, in das auch die Beiträge privater Pflegeversicherungen einfließen. Der Hausärzteverband warnt vor anonymen Videosprechstunden von Drittanbietern. Verbandschef Blumenthal-Meyer sagte der Osnabrücker Zeitung, wenn anonyme Patienten von anonymen Anbietern krankgeschrieben würden, sei die Gefahr von Missbrauch sehr groß. Er reagierte damit auf Vorschläge, künftig zum Beispiel auch Apotheken mehr Möglichkeiten im Gesundheitswesen einzuräumen. Außenminister Wadefuhl hat sein Gespräch mit Sergej Lavrov verteidigt. Der Austausch mit dem russischen Außenminister kam am Rande der UN-Vollversammlung in New York zustande. Es war der erste direkte Regierungskontakt seit Jahren. Wadefuhl sagte im ARD-Bericht aus Berlin, dass es unter anderem wichtig gewesen sei, Deutschlands Position nach dem Drohnenvorfall am Flughafen Leipzig klarzumachen. Das Münchner Oktoberfest hat Halbzeitbilanz gezogen. Das bisherige Ergebnis: Sollte das Wetter weiterhin mitmachen, gibt es bis zum Abschluss am kommenden Wochenende neue Superlative. Aus München dazu Birgit Grundner.
3: Das Münchner Oktoberfest ist auf Rekordkurs. 3,8 Millionen Besucher waren schon da und wenn die zweite Hälfte genauso läuft, dann wären am Ende mehr Menschen als je zuvor auf der Wiesn gewesen. Der Bierabsatz ist dagegen leicht zurückgegangen. Das gilt allerdings nicht für das alkoholfreie Bier. Da ist die Nachfrage gestiegen. Rundum zufrieden sind auch die Schausteller mit dem Geschäft. Gerade am zweiten Wochenende haben sich vor den Fahrgeschäften lange Warteschlangen gebildet. Die Polizei hatte mit 471 Straftaten und Ordnungswidrigkeiten zu tun, darunter Körperverletzungen, Taschendiebstähle und Sexualdelikte. Auffallend bei den Rauschgiftdelikten, fast immer ging es um Kokain.
1: Das Wetter in Deutschland, nachts im Norden und Nordwesten viele Wolken, an der Nordsee ordentlich Regen und im Südosten teils klar bis neblig. Die Tiefstwerte 16 bis 3 Grad. Am Tag im Norden und Westen einige Wolken und örtlich Schauer, im Südosten häufig Sonne, maximal 31 Grad. Die Zeit? 3:03.
4: Hier ist der Verkehrsservice in der ARD-Hitnacht. Die A40 Duisburg-Essen ist zwischen Kreuz Duisburg und Kreuz Kaiserberg wegen Bauarbeiten in beiden Richtungen bis zum 5. Oktober gesperrt. Die A40 Duisburg-Essen ist zwischen Mülheim an der Ruhr, Winkhausen und Heißen wegen Bauarbeiten in beiden Richtungen bis 5 Uhr gesperrt. Die A42 Dortmund-Kamp-Lindfort ist zwischen Herne-Baukau und Herne-Krange wegen Bauarbeiten in beiden Richtungen bis Dienstag früh gesperrt. Die A45 Gießen-Hagen ist zwischen Lüdenscheid und Lüdenscheid-Nord wegen Bauarbeiten bis 5 Uhr in beiden Richtungen gesperrt. Die A48 Dernbach-Koblenz ist in Richtung Koblenz zwischen Dernbach und Bendorf-Neuwied und in der Gegenrichtung zwischen Bendorf-Neuwied und Höher-Grenzhausen wegen Brückenarbeiten bis 5 Uhr gesperrt. Die A52 Mönchengladbach Richtung Düsseldorf ist zwischen Kreuz Nersen und Kreuz Karst bis Donnerstag früh wegen Bauarbeiten gesperrt. Die A215 Neumünster Richtung Kiel ist zwischen Kreuz Kiel West und Kiel Mitte wegen Bauarbeiten bis 5 Uhr gesperrt. Die A671 Mainz-Wiesbaden ist zwischen Gustavsburg und Hochheim Süd wegen einer Baustelle in beiden Richtungen bis ca. 4 Uhr gesperrt. Soweit die Meldungen, kommen Sie gut an Ihr Ziel.
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4: Aus Dresden mit Frank Michael Bauer.

0: Orange Blue aus Hamburg. Gutes Stichwort. Asti fährt gerade Lebensmittel Richtung Hamburg und er grüßt alle, die in dieser Nacht auf sein müssen oder möchten. Und er hat auch bei uns beim Bier-Rätsel mitgemacht und er hat auf Knoblauchbier getippt. Und da lag auch völlig richtig. Und er hat geschrieben, er hat auch schon mal sowas Ähnliches getrunken und probiert. Und das hat ihm auch überhaupt nicht geschmeckt. Ja, so wie unserem Bierbrauer Tino, der hier nachts heute schon zu Wort gekommen ist. Ja, das muss wirklich was ganz Scheußliches in dem Fall gewesen sein. Apropos Bier und Brauen, hallo.
1: Hallo, hier ist die Frau Weigelt aus Berlin.
0: Ja.
1: Ich wollte bloß mal eine kleine Geschichte erzählen. Ich bin jetzt 85 Jahre alt. Mhm. Und mein Bruder hat vor circa 70 Jahren in Berlin bei der Berliner Brauerei gearbeitet und war Bierbrauer und Braumelzer und Destillationsmeister. Und ich war immer ganz stolz und diese kleine Geschichte wollte ich mal erzählen. Ich habe nämlich jetzt gehört, dass Sie sich über Bier unterhalten. Also, ich wünsche Ihnen noch eine gute Nacht. Ich höre Ihre schöne Sendung.
0: Na wunderbar, heute an diesem 28. September, dem Trink-ein-Bier-Tag. Und hier sind die Rolling Stones in der ARD-Hitnacht. 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

Get Down mit Gilbert O'Sullivan, 3:19 Uhr haben wir es. Hier ist die ARD Hitnacht und nach diesem irischen Singer-Songwriter Gilbert O'Sullivan mit seinem 73er Hit, da widmen wir uns einem Geburtstagskind. Jawohl, am heutigen Tag, da feiert sie eine Schnapszahl, ihren 66. Geburtstag und zwar in New York geboren. Um wen geht's? Um Jennifer Rush. Und hier ist sie mit einem ihrer größten Erfolge, der auch von anderen gecovert wurde, The Power of Love. Gratulation an Jennifer Rush zum heutigen Geburtstag.

0: Bryan Adams war das. Wir haben es 3:31 Uhr. Hier ist der Verkehrsservice in der ARD-Hitnacht. Die A40 Duisburg-Essen ist zwischen Kreuz Duisburg und Kreuz Kaiserberg wegen Bauarbeiten in beiden Richtungen bis 5. Oktober gesperrt. Die A40 Duisburg-Essen ist zwischen Mülheim an der Ruhr, Winkhausen und Heißen wegen Bauarbeiten in beiden Richtungen bis 5 Uhr gesperrt. Die A42 Dortmund-Kamp-Lindfort ist zwischen Herne-Baukau und Herne-Krange wegen Bauarbeiten in beiden Richtungen bis Dienstag früh gesperrt. Die A45 Gießen-Hagen ist zwischen Lüdenscheid und Lüdenscheid-Nord wegen Bauarbeiten bis 5 Uhr in beiden Richtungen gesperrt. Die A48 Dernbach-Koblenz ist in Richtung Koblenz zwischen Dernbach und Bendorf-Neuwied und in der Gegenrichtung zwischen Bendorf-Neuwied und Höher-Grenzhausen wegen Brückenarbeiten bis 5 Uhr gesperrt. Die A52 Mönchengladbach Richtung Düsseldorf ist zwischen Kreuz Nersen und Kreuz Karst bis Donnerstag früh wegen Bauarbeiten gesperrt. Die A215 Neumünster Richtung Kiel ist zwischen Kreuz Kiel West und Kiel Mitte wegen Bauarbeiten bis 5 Uhr gesperrt. Die A671 Mainz-Wiesbaden ist zwischen Gustavsburg und Hochheim Süd wegen einer Baustelle in beiden Richtungen gesperrt. Das waren die Verkehrsmeldungen. Wir wünschen Ihnen eine gute Fahrt.
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0: Aus Dresden mit Frank Michael Bauer. Und hier sind die Pet Shop Boys. Go West.

gleich 3.41 Uhr. Hier ist die ARD-Hitnacht. Das war Miley Cyrus. Ja, sie präsentierte diesen Titel im Jahre 2023. Und das war dann auch eine sehr nachdenkliche Seite, die sie uns gezeigt hat. Der Song reflektiert nämlich das Gefühl von Abschied und auch Vergänglichkeit. Von der Gegenwart geht's jetzt zurück ins Jahr 1985. Damals gründete sich in den USA eine New Wave Band, die kurz darauf vor allem in Europa sehr populär geworden ist. Und in ihrem sehr bekannten Titel The Promise You Made geht's um uneingelöste Versprechen. Ja, und auch um zu wenig Gefühl, was gezeigt wird manchmal dem Partner gegenüber. The Promise You Made, hier sind Cock Robin und gleich danach die Supremes.

Hathaway in der ARD Hitnacht. In 7 Minuten haben wir es 4, dann für Sie die Nachrichten. Und bis dahin auf diesem Weg haben wir musikalisch noch Albert Hammond und Samantha Fox im Angebot.

0: 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Um 4 Uhr mit Klaus Reginek. Superstar Madonna geht in diesem Jahr mit den meisten Gewinnchancen in die Verleihung der MTV Video Music Awards. Die Preise für den Künstler des Jahres und die beste künstlerische Zusammenarbeit gemeinsam mit Sabrina Carpenter hat sie schon gewonnen. Sie hat aber noch Chancen auf weitere Auszeichnungen. Dazu aus der Nachrichtenredaktion Andreas Hein.
1: Zum Auftakt hat sich Madonna gleich mehrere Sänger und Tänzer auf die Bühne geholt. Zum ersten Mal nach 23 Jahren ist sie damit wieder bei der Video Music Awards Show live aufgetreten. Mit 13 Nominierungen, darunter Video, Künstlerin und Song des Jahres, führt sie den Wettbewerb an. Dicht folgt Taylor Swift mit 11 Nominierungen. Den Sonderpreis für Regiearbeit hat Popstar Taylor Swift schon bekommen. Die MTV Video Music Awards werden seit 1984 verliehen. Die Fans konnten online für ihre Favoriten abstimmen.
0: Die Debatte über eine Reform der gesetzlichen Pflegeversicherung geht weiter. Bundesgesundheitsminister Linnemann von der CDU ist gegen den SPD-Vorschlag eines sogenannten Pflegedeckels. Das hat er im Bericht aus Berlin in der ARD gesagt. Mit dem SPD-Vorschlag seien nur Kostensenkungen von rund 300 Euro im Monat erreichbar. Linnemann sagte, stattdessen müsse es strukturelle Reformen geben. Die Pflegeversicherung sei unterfinanziert. Es fehlten rund 10 Milliarden Euro pro Jahr. Die Ölpreise steigen wieder. Ein Grund ist nach Angaben von Experten, dass US-Präsident Trump einen iranischen Friedensplan zur Öffnung der Straße von Hormuz abgelehnt hat. Daraufhin verteuerte sich Öl der Nordseesorte Brent um gut 1%. Der Iran hatte den entsprechenden Vorschlag in der vergangenen Woche über Vermittler aus Katar unterbreitet. Trump stellte in einem Interview aber immerhin weitere Verhandlungen für diese Woche in Aussicht. In der Fußball Nations League hat Deutschland mit 0:1 gegen Griechenland verloren. Das Spiel in Augsburg war das Heimdebüt des neuen Bundestrainers Jürgen Klopp. Dazu ARD-Sportreporter Michael Augustin.
2: Zum ersten Mal hat Deutschland ein Länderspiel gegen Griechenland verloren. Torschütze in Augsburg war Kurbelis, der Matcher eine Viertelstunde vor Schluss mit einem einfachen Haken austrickste und Glück hatte, dass Kimmich seinen Schuss abfälschte. Das DFB-Team hatte deutlich mehr Ballbesitz, wusste damit aber wenig anzufangen. Dem Offensivspiel fehlte es an Ideen. Griechenland spielte sehr defensiv und setzte auf Konter. Die beste deutsche Chance vergab Adeyemi. Am Donnerstag geht es in der Nations League gegen Serbien weiter.
0: Das Wetter in Deutschland. Nachts im Norden und Nordwesten viele Wolken, sonst locker bewölkt und im Südosten teils klar, teils neblig. Die Tiefstwerte 16 bis 3 Grad. Am Tag im Norden und Westen einige Wolken und örtlich Schauer, im Südosten häufig Sonne, maximal 31 Grad. Die Zeit 4:03 Uhr.
3: Bye. Hier ist der Verkehrsservice in der ARD-Hitnacht. Die A40 Duisburg-Essen ist zwischen Kreuz Duisburg und Kreuz Kaiserberg wegen Bauarbeiten in beiden Richtungen bis zum 5. Oktober gesperrt. Die A40 Duisburg-Essen ist zwischen Mülheim an der Ruhr, Winkhausen und Heißen wegen Bauarbeiten in beiden Richtungen noch bis 5 Uhr gesperrt. Die A42 Dortmund-Kamp-Lindfort ist zwischen Herne-Baukau und Herne-Krange wegen Bauarbeiten in beiden Richtungen bis Dienstag früh gesperrt. Die A45 Gießen-Hagen ist zwischen Lüdenscheid und Lüdenscheid-Nord wegen Bauarbeiten bis 5 Uhr in beiden Richtungen gesperrt. Die A48 Dernbach-Koblenz ist in Richtung Koblenz zwischen Dernbach und Bendorf-Neuwied und in der Gegenrichtung zwischen Bendorf-Neuwied und Höher-Grenzhausen wegen Brückenarbeiten bis 5 Uhr gesperrt. Die A52 Mönchengladbach Richtung Düsseldorf ist zwischen Kreuz Nersen und Kreuz Karst bis Donnerstag früh wegen Bauarbeiten gesperrt. Die A215 Neumünster Richtung Kiel ist zwischen Kreuz Kiel West und Kiel Mitte wegen Bauarbeiten bis 5 Uhr gesperrt. Das waren die Verkehrsmeldungen. Wir wünschen Ihnen eine gute Fahrt.
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3: Von MDR Sachsen aus Dresden. Ich bin Frank-Michael Bauer und hier ist Elton John, Made in England.

0: Ringo Starr, der Ex-Beatle, hier gehört bei uns in der ARD Hitnacht. 4:12 haben wir es und an dieser Stelle ein ganz großes Dankeschön an alle, die arbeiten müssen und insbesondere natürlich auch die, die dafür sorgen, dass die Geschäfte voll sind und unterwegs sind. Und da haben wir eine Menge Grüße auch bekommen. Gerd im Kölner Raum, gerade auf Achse, grüßt alle anderen, die unterwegs sind. Micha ist unterwegs nach Salzburg. Und wen haben wir hier?
1: Gute Nacht. Ich bin Brummifahrer und habe Süßwaren geladen. Schöne Grüße und noch eine schöne Sendung. Auf Wiederhören.
0: Vielen Dank. Süßwaren, da können Sie gleich mal bei mir abladen. Ich sag da nicht nein. Ja, und auch ein Dankeschön an die Brummifahrer, die uns Tipps in puncto Verkehrslage gegeben haben. Und das habe ich dann weitergereicht zu unserer Verkehrsredaktion nach Hamburg. Danke für diese Unterstützung. Und jetzt gönnen wir uns Paul Young, Every Time You Go Away.

Na, den haben Sie doch erkannt. 4.21 Uhr, das war Just For You mit Lionel Richie aus dem gleichnamigen Studioalbum, der Song aus dem Jahre 2004. Tja, der Sänger, der muss kürzer treten. Konzerte sind abgesagt und er hat eine Herzoperation überstanden. Und an dieser Stelle senden wir beste Genesungswünsche Lionel Richie. Und bei uns geht's weiter mit Brilliant Disguise. Ja, da ist ein Song von 1987, den wir hier am Wickel haben mit Bruce Springsteen. Es geht um Zweifel und diese Maskeraden innerhalb einer Partnerschaft in dem Song Brilliant Disguise.

0: Starting Crew, 4.30 Uhr. Hier ist der Verkehrsservice in der AD-Hitnacht. Die A40 Duisburg-Essen ist zwischen Kreuz Duisburg und Kreuz Kaiserberg wegen Bauarbeiten in beiden Richtungen bis 5. Oktober gesperrt. Die A40 Duisburg-Essen ist zwischen Mülheim an der Ruhr, Winkhausen und Heißen wegen Bauarbeiten in beiden Richtungen bis 5 Uhr gesperrt. Die A42 Dortmund-Kamp-Lindfort ist zwischen Herne-Bauker und Herne-Krange wegen Bauarbeiten in beiden Richtungen bis Dienstag früh gesperrt. Die A45 Gießen-Hagen ist zwischen Lüdenscheid und Lüdenscheid-Nord wegen Bauarbeiten bis 5 Uhr in beiden Richtungen gesperrt. Die A48 Dernbach-Koblenz ist in Richtung Koblenz zwischen Dernbach und Bendorf-Neuwied und in der Gegenrichtung zwischen Bendorf-Neuwied und Höher-Grenzhausen wegen Brückenarbeiten bis 5 Uhr gesperrt. Die A52 Mönchengladbach Richtung Düsseldorf ist zwischen Kreuz-Nersen und Kreuz-Karst bis Donnerstag früh wegen Bauarbeiten gesperrt. Die A215 Neumünster Richtung Kiel ist zwischen Kreuz Kiel-West und Kiel-Mitte wegen Bauarbeiten bis 5 Uhr gesperrt. Das waren die Verkehrsmeldungen. Wir wünschen Ihnen eine gute Fahrt.
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0: Aus Dresden mit Frank Michael Bauer.

Klingt wie Stadionrock. Mike and the Mechanics waren das mit Word of Mouth hier in der ARD-Hitnacht aus dem Jahre 1991. Und diese Single hat dann auch gleich mal dem vierten Studioalbum den Namen gegeben. Word of Mouth. Es ist 4.39 Uhr und jetzt nach dieser Band um Mike Rutherford, einst von Genesis, haben wir jetzt Musik aus dem Jahre 1986. Und das Album dazu heißt Balance of Power und ist vom Electric Light Orchestra. Daraus jetzt So Serious.

Tja, Bob Dylan hier in der ARD-Hitnacht, 4.44 Uhr und Knocking on Heaven's Door, ja mal geschrieben für den Soundtrack eines bekannten Westernfilms von Bob Dylan. Die Nummer entwickelte sich, das hätte er wahrscheinlich selber gar nicht gedacht, im Laufe der Jahrzehnte zu einem der am häufigsten gecoverten Werke der Popgeschichte. Und jetzt gibt's bei uns Marlon Wodette mit New Age. Schönen guten Morgen.

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Joe Cocker, unvergessen, The Simple Things hier an der ARD Hitnacht. 4:52 Uhr haben wir es. Heute ist der 28. September. Das ist der Trinke-Bier-Tag. Ja, und das könnte ja auch das Hauptmotto jedes Oktoberfest sein und natürlich ganz besonders des ganz Großen, des da in München. Und Marius aus Zeitz, der hat uns zu dem Thema auch noch erzählt, dass er mal nach Berlin gefahren ist und wollte dort alle Biersorten kennenlernen und hat sich sozusagen da in der Stadt mal so durchgetrunken und es probiert. Und da war nicht so was Scheußliches dabei, wie unser Hobbybrauer, der in der Nacht am Telefon war, erzählt hat. Holunderblütenbier und Brennnesselbier, das war noch okay, aber das nicht so, was okay war, was gar nicht so geschmeckt hat, das war das Knoblauchbier. Das stelle ich mir auch gruselig vor. Es hat schon merkwürdig gerochen, hat er uns gesagt. Aber jetzt denken wir nur noch an einen guten Kaffee und der duftet.

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1: Um 5 Uhr mit Klaus Regineck. Nur wenige Tage vor der geplanten Verabschiedung der Pflegereform im Bundeskabinett verschärft sich der Ton zwischen SPD und Union. Bundesgesundheitsminister Linnemann von der CDU ist gegen den SPD-Vorschlag, den Eigenanteil in der Pflege zu begrenzen. Linnemann sagte am Abend in der ARD:
2: Das kann man diskutieren. Ich warne nur davor, dass wir jetzt so tun, als ob damit auch nur im Ansatz ein Problem gelöst ist. Die Pflegeversicherung ist strukturell unterfinanziert. Jedes Jahr fehlen 10% der Ausgaben. Das sind rund 10 Milliarden, sage ich jetzt mal Pi mal Daumen. Und wenn wir das nicht strukturell ändern, werden wir die Zukunft im Pflegesystem nicht gewinnen.
1: Die SPD droht mit einer Blockade der Pflegereform, weil sie unter anderem Leistungskürzungen ablehnt. Das Bundesverfassungsgericht feiert heute sein 75-jähriges Bestehen. In Karlsruhe gibt es deshalb einen Festakt. Dazu werden unter anderem Bundespräsident Steinmeier und Bundeskanzler Merz erwartet. Das höchste Gericht wacht seit dem 28. September 1951 darüber, dass in Deutschland das Grundgesetz eingehalten wird. Die Schweizer wollen keine strengere Auslegung der politischen Neutralität ihres Landes. Bei einer Volksabstimmung haben rund 70% der Teilnehmenden einen Vorschlag für eine schärfere Linie in dieser Frage abgelehnt. Damit kann die Schweiz auch weiterhin EU-Sanktionen etwa gegen Russland übernehmen. Taylor Swift ist jetzt Rekordhalterin mit den meisten Auszeichnungen bei den MTV Video Music Awards. Bei der aktuell laufenden Gala in Los Angeles erhielt die US-Sängerin einen Sonderpreis für Regiearbeit. Sie kommt damit auf 31 VMAs. Superstar Madonna ging in diesem Jahr mit den meisten Nominierungen in die Verleihung. Die Preise für den Künstler des Jahres und die beste künstlerische Zusammenarbeit gemeinsam mit Sabrina Carpenter hat sie schon gewonnen. Die MTV Video Music Awards werden seit 1984 verliehen. Die deutsche Fußballnationalmannschaft hat auch im zweiten Spiel unter dem neuen Bundestrainer Jürgen Klopp keinen Sieg geschafft. Das Nations League Hinspiel gegen Griechenland in Augsburg endete 0:1. Klopp zeigte sich nach der Partie selbstkritisch.
3: Die Aufstellung, die Zusammensetzung, die vielen Wechsel geht alles zu 100% auf meine Kappe. Das war so die Idee. Dass wir jetzt hier einen tiefstehenden griechischen Gegner nicht komplett auseinandernehmen, ohne in Schlüsselszenen, in einzelnen Momenten, wo uns vielleicht das Spielglück ein bisschen gefehlt hat oder ein herausragender Torwart einen Riesenball rausgeholt hat, das war klar. Das Spiel heute nicht hoch zu gewinnen oder nicht zu gewinnen, damit hätte ich jetzt wirklich auch leicht leben können. Verlieren darf es nicht.
1: Das nächste Spiel der Deutschen ist am kommenden Donnerstag in München gegen Serbien. Das waren die Nachrichten mit Klaus Regineck.
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4: Guten Morgen, Autofahrer. Aktuell aus der SWR 1 Verkehrsredaktion. Da haben wir die A3 Frankfurt Richtung Köln. Zwischen Raunheim und dem Wiesbadener Kreuz, da steht ein defekter PKW auf der rechten Spur in der Baustelle. Kommt gut an.
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5: Heute scheint nur hier und da die Sonne. Im Lauf des Tages gibt es teils dichte Wolken. Und es wird wieder warm, bis 25 Grad in der Eifel, bis 30 Grad entlang des Rheins. Und der SWR1-Wettertrend auch morgen und am Mittwoch. Da bleibt es meist trocken, sommerliche Temperaturen bis 29 Grad.
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5: Schönen guten Morgen und da sind wir also wieder daheim, hier im Studio in Mainz.
4: Also im gläsernen Studio in Frankenthal war mehr los, auf alle Fälle, auch wenn ihr ja da wart.
5: Das stimmt, selbst um diese Uhrzeit, ne?
4: Und ich bin gerade tatsächlich wieder ein bisschen am Sortieren, weil Knöpfe und sowas ist alles anders. Mhm. So nach einer Woche Hardcore-Hitparade.
5: Also wenn hier so die ein oder andere Lücke entsteht, seht's ihm nach.
4: Ich glaube auch, warte mal gucken, hier. Ah doch, da kommt die Musik raus. Ab in den Montag.
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0: Morgen um 12 nach 5.
1: Ja, und wir sind im Herbst eigentlich angekommen. Ne? Woran merken wir das? Weil die Hitparade rum ist, zum einen. Ne?
0: Aber auch daran, dass es morgens später hell wird. Und was Claudia ja freut,
2: es ist wieder Zeit für Kürbissuppe.
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4: Früher war ja Kürbis einfach Gemüse. Lag irgendwo neben Kartoffeln und Kohl, ganz harmlos. Und dann begann er langsam mit der Weltherrschaft. Erst kam die Kürbissuppe, dann Kürbisrisotto, Kürbisgnocchi, Kürbiskuchen, dann Zierkürbisse als Deko auf Fensterbänken, Esstischen, aus Keramik, aus Holz, dann Getränke, Pumpkin Spice Latte und im Oktober kriegt er dann auch noch ein Gesicht. Der Kürbis ist das einzige Gemüse, das gleichzeitig Hauptgericht, Kuchen, Kaffee, Inneneinrichtung und Halloween-Star ist. Ich finde, es ist mal Zeit für das nächste Saisongemüse. Steckrüblikuchen, Pastinake Spice Latte. Das klingt noch komisch, aber wer weiß. Und zu Halloween basteln wir Totenrosenkohlköpfe.
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0: 5:19 Uhr. Hier ist SWR 1 und Rheinland-Pfalz. Guckt heute Morgen in den Bartspiegel und checkt, ob es Sonnenbrand hat von gestern, von diesem wunderschönen Tag.
1: Ja, ich habe tatsächlich hier, ich war gestern im Frankfurter Raum, ja, Pferde gucken auf einem Reitturnier und da stand überall die Sonnencreme. Ja, ohne Mist.
0: Ist
1: ja,
0: die, ah, gut
1: ja,
0: so.
1: Es war richtig pralle Sonne. Heute nicht mehr so, also heute mehr Wolken. Im Moment auch so leicht bewölkt. Bitburg 13 Grad, Koblenz 12, Mainz 14, Landau 15 im Moment. Und obwohl es nicht so richtig sonnig wird, sondern eher bewölkt heute, wird es ziemlich warm. Bis 25 Grad in der Eifel, bis 30 Grad entlang des Rheins.
0: Kommt gut in den Montag. 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

0: Liebes SWR1-Team, danke für diese wunderbare Hitparadenwoche. Ich bin noch immer voller Musik, hat uns die Angelika aus Neustadt an der Weinstraße geschrieben über die ARD Sounds App. Dann lasst uns doch einfach nochmal schön in Erinnerungen schwelgen, so in einer Viertelstunde.
1: Ja, das können wir gerne machen. Und eigentlich ein bisschen jetzt auch schon, weil Bryan Adams, der jetzt kommt, Summer of 69, war Platz 55.
0: Ab dafür.

0: Morgen. Es ist 5.30 Uhr.
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0: Aus unserer Nachrichtenredaktion Lisa Kupper.
2: Guten Morgen. Bundesgesundheitsminister Linnemann lehnt Vorschläge der SPD für eine Reform der Pflegeversicherung ab. Es geht um einen sogenannten Pflegedeckel. Damit seien nur Kostensenkungen von rund 300 Euro im Monat erreichbar, sagte der CDU-Politiker in der ARD. Stattdessen müsse es strukturelle Reformen geben. Das Bundesverfassungsgericht feiert heute sein 75-jähriges Bestehen. Aus diesem Anlass gibt es am Vormittag einen Festakt in Karlsruhe. Dazu werden unter anderem Bundespräsident Steinmeier und Bundeskanzler Merz erwartet. Die Ölpreise steigen wieder. Ein Grund ist nach Angaben von Experten, dass US-Präsident Trump am Samstag einen iranischen Friedensplan zur Öffnung der Straße von Hormus abgelehnt hat. Daraufhin verteuerte sich Öl der Nordsee-Sorte Brent um gut 1%. In Rheinland-Pfalz startet heute eine Kampagne, damit Unternehmen mehr dringend benötigte Fachkräfte aus dem Ausland bekommen. Wirtschaftsminister Ebling stellt am Nachmittag in Mainz konkrete Schritte vor, wie stärker um internationale Fachkräfte geworben werden soll. In der Fußball Nations League hat Deutschland gegen Griechenland 0:1 verloren. Das Siegtor in Augsburg erzielte Dimitrios Kourbelis in der 74. Minute. Das Spiel war das erste Heimspiel unter dem neuen Bundestrainer Jürgen Klopp. Mehr Nachrichten auf swraktuell.de.
0: Und hier ist der aktuellste Verkehrsservice. Momentan ohne Meldungen, kommt gut ans Ziel.
3: Und das Wetter. Heute scheint nur hier und da die Sonne, im Laufe des Tages teils dichte Wolken. Es wird wieder warm, bis 25 Grad in der Eifel, bis 30 Grad entlang des Rheins. Und der SWR1-Wettertrend auch morgen und am Mittwoch. Meist trocken, sommerliche Temperaturen bis 29 Grad.
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3: Guten Morgen.
0: Und hier ist die Musik für bis
1: das
0: zu...
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0: Für bis zu 29 Grad. Madonna, La Isla Bonita. Guten Morgen.

0: SWR1 Rheinland-Pfalz. Wir starten zusammen in den frühen Morgen am Montag. Guten Morgen.
1: Und einen extra Kaffee heute früh, den könnten wir, glaube ich, gut gebrauchen um 5.40 Uhr. Ja, es ist noch so ein bisschen Schlafdefizit übrig seit der Hitparade, ne, bei uns und auch bestimmt bei einigen von euch nach dieser Wahnsinnswoche in Frankenthal mit euren Lieblingshits.
0: Und in dieses Gefühl, da könnt ihr gerne nochmal eintauchen. Klickt euch durch die Bilder auf swr1.de. Oder hört die komplette Hitparade nochmal nach in der ARD Sounds App mit allen Highlights, zum Beispiel auch mit den Stadtwetten. Bei uns hier nochmal eine kleine Auswahl.
2: Ich habe das offizielle Ergebnis. Frankenthal ist komplett hier bei SWR1 Rheinland-Pfalz.
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1: Guck mal, jetzt wird es auf einmal voll hier, wenn man hier vor das gläserne Studio guckt.
4: Das aber ist ja der Wahnsinn. Ich gucke ja aus dem gläsernen Studio. Wo seid ihr denn alle her?
3: Die Strohhutwette.
2: Frankenthal hat komplett alle Strohhüte mitgebracht. Wir haben bei 400 aufgehört zu zählen.
5: Es sieht aus wie ein Meer von Strohhüten.
3: Die Johnny B-Wette.
6: Wollt ihr singen, Frankenthal?
1: Ja, also die haben gezählt und gezählt und gezählt und haben dann irgendwann gesagt, sind jetzt 300, haben jetzt keinen Bock mehr.
6: Damit habt ihr die Stadtwette gewonnen, Frankenthal.
3: Die Sportwette.
1: Wir wollten 75 Menschen, die mit uns Sport machen und die ihre Urkunden dabei haben.
0: Also Teil 1 der Wette habt ihr geschafft, Frankenthal, aber jetzt geht's um Teil 2.
1: Ein kleines Bodyworkout, dann würde ich sagen, Frankenthal, ich will mal eure Hände sehen. Wo sind die Hände? Wir haben oben gute Laune. Frankenthal.
0: Ihr seid super.
1: Sensationell.
3: Die Traktorwette.
7: Hans und ich stehen hier in einem Pulk von Menschen. Habt ihr alle Traktoren dabei?
8: So, ich würde sagen, haltet mal eure mobilen Traktoren alle in die Höhe. Also die, die so ein Spielzeuggröße haben.
7: Eieiei.
8: Also insgesamt sind es mindestens 200.
7: Frankenthal, ihr habt die Stadtwette gewonnen.
3: Die Tassenwette.
0: Willst du tatsächlich, dass Frankenthal schon wieder gewinnt?
2: Nee, wir brauchen nicht eure Tassen. Bringt auch keine Löffel mit. Die Frankenthaler stehen vor der SWR1-Bühne.
0: Macht eure Tassen nicht kaputt!
6: So, und jetzt die Tassenapplaus zum Schluss!
2: Frankenthal hat die Stadtwette gewonnen!
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1: Mit Sigrid Krämer. Guten Morgen. Der erste Eindruck, der ist oft entscheidend. Wenn ich fremden Menschen begegne zum Beispiel oder ein neues Kleidungsstück anprobiere oder auch, wenn ich einen fremden Raum betrete, da achte ich meist sehr bewusst auf den ersten Eindruck. So habe ich das bei einer Wanderung erlebt. Eher zufällig habe ich am Weg eine kleine Kapelle entdeckt. Ich war überrascht, dass die Tür überhaupt offen war, also bin ich hineingegangen, langsam. Erst einmal bin ich stehen geblieben, habe geschaut und die Stille auf mich wirken lassen. Bin ein paar Schritte weitergegangen und habe die Akustik ausprobiert und dann mit der Hand die alten Steine berührt. Es war schön, diesen Ort so behutsam zu erkunden, mich von der Atmosphäre berühren und den Raum auf mich wirken zu lassen. Ein erster Eindruck. Ganz ähnlich war es auch bei meinem letzten Krankenbesuch. Ich wusste, die Frau, zu der ich gerufen wurde, hat nicht mehr lange zu leben. Sie wollte noch einmal besucht werden und mit einer Seelsorgerin sprechen. Da ist klar, in so ein Zimmer gehe ich nicht einfach hinein. Da klopfe ich an, warte einen Moment und dann taste ich mich langsam vor. Zu dem Menschen hinter der Tür, zur Situation, die mich erwartet, und ich versuche zu spüren, was jetzt dran ist und was eben auch nicht. Dieser erste Eindruck ist mir besonders wichtig und er hilft mir, mich auf das, was kommt, einzustellen. Für mich sind das sehr besondere Momente. Momente, die ich versuche, ganz bewusst wahrzunehmen, höre, rieche, schaue, spüre. Mich innerlich öffne für das, was mir begegnet. So wie in dem Krankenzimmer, so wie in der alten Kapelle. Wenn es mir gelingt, für einen Moment ganz da zu sein, dann ahne ich, Gott ist es jetzt auch. Sigrid Krämer, Budenheim, Katholische Kirche.
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3: Um 6 Uhr mit Lisa Kupper. Guten Morgen. In der Bundesregierung wird über die geplante Pflegereform diskutiert. Die Linke in Rheinland-Pfalz wird wieder von einer Doppelspitze angeführt. Das Wetter im Land, heute Sonne und Wolken bei maximal 25 bis 30 Grad. Die Bundesregierung versucht heute, Streitpunkte bei der geplanten Pflegereform auszuräumen. Gesundheitsminister Linnemann ist gegen den SPD-Vorschlag eines sogenannten Pflegedeckels, also einer Obergrenze für einen bestimmten Eigenanteil bei Heimkosten. Das bringe eine monatliche Entlastung von 300 Euro und löse nicht das Grundproblem. Der CDU-Politiker forderte am Abend in der ARD,
4: dass wir jetzt sozusagen nicht nur Pflaster aufkleben, sondern eine erste Hilfe leisten, damit weiter die Leistungen ausgezahlt werden an die Pflegebedürftigen und die Beiträge stabil halten. Und in einem zweiten Schritt wollen wir Ende Oktober eine Kommission einrichten, die strukturell die Pflegeversicherung fit macht für die 30er Jahre.
3: Linnemann und Kanzler Merz treffen sich heute mit Vizekanzler Klingbeil von der SPD. In der Pflegekasse fehlen aktuell rund 8 Milliarden Euro. Nach dem Wahlsieg der Partei Die Linke bei der Abgeordnetenhauswahl in Berlin übt die CDU Druck auf Grüne und SPD dort aus. Zur anstehenden Regierungsbildung sagte CDU-Generalsekretärin Hoppermann der Rheinischen Post, beide Parteien müssten sich überlegen, ob sie Steigbügelhalter linker Extremisten werden wollten. Stattdessen schlug sie ein Bündnis mit der CDU vor. Zu den Nachrichten aus Rheinland-Pfalz. Landkreise im Land fordern mehr Geld für die Schulsozialarbeit. Derzeit fördere das Land nur etwa ein Viertel der Kosten, hieß es auf Anfrage des SWR. Das sei zu wenig angesichts steigender Personalkosten und immer mehr Bedarf. Einzelheiten von Sebastian Grauer.
5: Die Kreise kritisieren außerdem, dass Schulsozialarbeiter nicht für alle Schulformen finanziell gefördert werden. Zuschüsse gibt es in der Regel nicht für Grundschulen und Gymnasien. Dort können sich die Kreise wegen der schlechten Haushaltslage oftmals keine Schulsozialarbeiter leisten. Grundsätzlich sei das Problem, dass immer mehr Kinder und Jugendliche Hilfe brauchen, weil psychische und psychosoziale Belastungen zunehmen. Schulsozialarbeiter beraten diese direkt an den Schulen und helfen bei persönlichen Lebenskrisen, zum Beispiel in der Schule, aber auch im privaten Umfeld, etwa der Familie.
3: Die Linke in Rheinland-Pfalz wird künftig von einer weiblichen Doppelspitze geführt. Der Parteitag in Ludwigshafen bestätigte die amtierende Vorsitzende Rebecca Ruppert im Amt. Neu mit an der Spitze ist Judith Huber, die bisherige Beisitzerin im Landesvorstand war. In der Fußball Nations League hat Deutschland gegen Griechenland 0:1 verloren. Das Spiel in Augsburg war das Heimdebüt des neuen Bundestrainers Jürgen Klopp. Mehr Nachrichten aus Rheinland-Pfalz, Deutschland und der Welt auch auf SWR aktuell, im Web und in der App.
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6: Guten Morgen, Autofahrer. Eine Meldung, die B51 Trier Richtung Bitburg zwischen Bitburg-Rittersdorfer Straße und Matzen. Da steht ein defekter LKW.
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7: Guten Morgen, Andreas Machalitzer.
8: Hallo, schönen guten Morgen.
6: Morgen.
7: Sag mal, heute wird es nochmal richtig warm.
8: Ja, es ist wirklich ungewöhnlich warm für den September. Wir haben heute wieder Temperaturen am Nachmittag zwischen 25 Grad im Westerwald und örtlich 30 Grad an der Saar und in der Vorderpfalz. Und schon heute Morgen ist es ja ganz schön warm. Das liegt daran, dass über Nacht Wolken aufgezogen sind. Mit denen haben wir es auch tagsüber immer wieder zu tun. Also die Sonne zeigt sich nicht mehr so häufig wie zuletzt. Zwischendurch kommt sie mal raus, am ehesten Richtung Rheinhessen und Vorderpfalz. Der SWR1-Wettertrend mit Sonne und Wolken und sehr hohen Temperaturen geht der September dann morgen und am Mittwoch zu Ende. Am Donnerstag haben wir dann mal Chancen auf Regen.
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6: Schönen guten Morgen.
7: Wir vermissen die Hitparade. Es war wieder eine geniale Zeit mit euch. Danke dafür. Schreiben eben gerade Diana und Thomas aus dem Rheinland, aus Elsdorf über die ARD Sounds App. Und dann schreiben sie noch, freuen uns jetzt schon auf die nächste SWR 1 Hitparade.
6: Na, wir uns doch auch. Und wir merken es auch immer noch, ne? Claudia zum Beispiel hat auch noch eine Reibeisenstimme, als hätte sie irgendwie 40 Stunden am Stück moderiert.
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0: Platz 326 der SWR1 Rheinland-Pfalz-Hitparade. Die Whitney Houston mit One Moment in Time. Einen guten Start wünschen wir euch in diesem Montag.
1: Ja, auf geht's in die neue Woche. Und was wartet da? Eine Baustelle an der Lorelei.
0: Da sind ja vor einem Monat Ende August mehrere Gesteinsbrocken abgebrochen. Teilweise echt große Hoschis. Und ja, deshalb sollen ab heute die B42 gesperrt werden. Ab 8:30 zwischen St. Goarshausen und Kaub. Weil die da eben genau vorbeiführt, voraussichtlich für mehrere Monate.
1: So, und die Bahn fährt im Moment ja auch nicht durchs Mittelrheintal wegen der Generalsanierung der rechten Rheinstrecke. SWR1 Rheinland-Pfalz-Reporter Tim Seinisch, das heißt, da kommt für die Pendler einiges zusammen.
2: Ja, die haben da wirklich gerade einiges zu verkraften. Der Landesbetrieb Mobilität, der LBM, hat für die Autofahrer natürlich eine Umleitung eingerichtet, aber die geht über Nassstätten und die Rheinhöhen. Das heißt also von ganz unten am Rhein bis oben auf die Höhen im Taunus. Also viele Kurven, keine schöne Strecke und natürlich Zeitverlust. Auf den müssen sich auch die einstellen, die den Schienenersatzverkehr der Bahn nutzen, denn auch der nimmt natürlich einen Umweg. Die Ersatzbusse fahren zwischen St. Goarshausen und Kaub jetzt über Bornig und Weisel. Laut Bahn sind das 10 Minuten mehr Fahrzeit, also auch blöd. Aber eine kleine gute Nachricht gibt's dann doch noch. Der Schienenersatzverkehr hält weiterhin überall am Mittelrhein, Sperrung hin oder her.
0: Aber alles in allem eine echt heftige Nummer. Und an dieser Sperrung der Bundesstraße, da geht wirklich kein Weg dran vorbei?
2: Nee, da ist nichts zu machen, das hat mir die zuständige Ingenieurin vom LBM gesagt, denn an der Lorelei sind ab heute mehrere professionelle Kletterer gleichzeitig im Fels unterwegs und die sollen Steinschläge auslösen, also gewollt. Dadurch sollen dann die Brocken herunterkommen, die lose sind. Aus Sicherheitsgründen dürfen da natürlich keine Autofahrer, Fahrradfahrer oder Wanderer drunter her. Und wenn das rum ist, sollen außerdem auch noch Fangzäune aufgestellt werden und einzelne große Felsen mit Stahlseilen gesichert werden. Also wirklich viel zu tun und das alles wird wohl 3 bis 5 Monate dauern, meint der LBM, je nach Wetterlage.
1: Ja, dann hoffen wir sehr, dass das Wetter mitspielt, ne? Und wünschen schon jetzt allen Pendlern Geduld, nicht nur an der B42.
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0: Guten Morgen am Montag. Guten Morgen Rheinland-Pfalz. Es ist 6.21 Uhr, SWR1 hier.
1: Das erste Heimspiel mit dem neuen Nationaltrainer Jürgen Klopp. Und direkt ist was Historisches passiert gestern Abend. Die deutschen Fußballer haben zum ersten Mal überhaupt gegen Griechenland verloren. 0:1 in Augsburg.
0: Ja, der Klopp sagt, das hätten sie eigentlich nicht verlieren dürfen, aber ja, dass er auch den deutschen Fußball nicht per Hand auflegen retten kann. Naja, also die Fans im Stadion hat die Niederlage gar nicht so sehr schockiert.
2: Ja, war nicht ganz so prickelnd. Das war noch Nagelsmann-Fußball.
3: Mei, was soll ich sagen? Man muss mal sehen, die Mannschaft muss sich finden. Gutes Spiel, man hat gesehen, da ist Potenzial drin. Bei den nächsten Spielen wird es besser. Ich glaube an die Mannschaft, die wird es schaffen. Ich glaube auch an Klopp, dass er es hinkriegt.
4: Ja, ich glaube, die Nations League interessiert den Klopp nicht so. Er will, glaube ich, seinen Kader. Und dann wird Deutschland schon wieder da sein, wo sie auch vorher waren.
1: Ja, und die nächste Chance, es besser zu machen, haben die deutschen Fußballer ja schon jetzt am Donnerstag gegen Serbien.
0: Und bis dahin haben die griechischen Fans von gestern Abend noch einen kleinen Tipp.
5: Viel Tzatziki essen.
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13: Gleich 6:30.
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13: Aus unserer Nachrichtenredaktion Lisa Kupper.
15: Guten Morgen. Bundesgesundheitsminister Linnemann ist gegen den SPD-Vorschlag eines sogenannten Pflegedeckels. Das hat der CDU-Politiker am Abend in der ARD gesagt. Dadurch seien nur Kostensenkungen von rund 300 Euro im Monat erreichbar. Stattdessen müsse es strukturelle Reformen geben. Die Pflegeversicherung sei unterfinanziert. Die Ölpreise steigen wieder an. Hintergrund ist, dass US-Präsident Trump ein iranisches Angebot zur Öffnung der Straße von Hormus am Samstag abgelehnt hat. Trump will in dieser Woche weiter verhandeln. USA-Korrespondent Martin Ganselmeier.
16: Innerhalb von 7 Tagen könne die Straße von Hormus wieder für den Schiffsverkehr geöffnet sein, hatte Irans Außenminister Abbas Araghchi den USA angeboten. Zuvor müsse die US-Regierung jedoch bestimmte Anforderungen erfüllen. Diese lehnte US-Präsident Trump als nicht annehmbar ab. Nach Informationen von US-Medien verlangt die iranische Regierung unter anderem ein Ende der amerikanischen Seeblockade gegen iranische Schiffe, die Freigabe eingefrorener iranischer Vermögenswerte sowie die Aufhebung der Sanktionen gegen iranisches Öl.
15: Jetzt Neues aus Rheinland-Pfalz. In Offenbach an der Queich ist in der Nacht die Fahrzeughalle der Feuerwehr komplett ausgebrannt. Der Schaden liegt nach Schätzungen der Polizei bei mehreren Millionen Euro. SWR-Reporterin Janina Hecht.
17: Das Feuer war kurz nach Mitternacht im Gebäude der Feuerwehr ausgebrochen. Die Ursache ist noch unklar. Verletzt wurde niemand. Die Rettungsleitstelle alarmierte die Polizei und die Feuerwehr, vor allem auch Einsatzkräfte aus dem Umland. Die Polizei geht bisher davon aus, dass 7 Feuerwehrfahrzeuge zerstört wurden, deshalb auch der geschätzte hohe Schaden. Gegen 5 Uhr war der Brand gelöscht. Das niedergebrannte Gebäude der Feuerwehr liegt am Ortsrand von Offenbach an der Queich.
15: Ab heute ist die B42 zwischen St. Goarshausen und Kaub voll gesperrt wegen Sicherungsarbeiten am Loreleifelsen. Nach einem Felssturz Ende August gibt es nach Angaben des zuständigen Landesbetriebs LBM noch lose Felsbrocken. Fachleute sollen diese mit gezielten Steinschlägen lösen und anschließend Fangzäune aufstellen. In der Fußball Nations League hat Deutschland gegen Griechenland 0:1 in Augsburg verloren. Den Treffer für die Gäste fälschte Kapitän Joshua Kimmich ab. Entsprechend enttäuscht war er nach dem Spiel.
7: Wir hatten jetzt nicht die Vielzahl an Torchancen. Ja, trotzdem hätten wir vielleicht mit ein bisschen Glück die ein oder andere verwerten können. Der Torwart hat ein, zwei Mal ganz gut gehalten, muss man auch sagen. Insgesamt waren wir da nicht ganz kreativ genug, manchmal ein bisschen zu statisch. Dass wir es dann verlieren, ist schon sehr unglücklich, auch in der Entstehung des Gegentores. So ein abgefälschter Schuss, der tut uns natürlich weh. So ein Spiel ist das 0-0, das wäre auch nicht optimal gewesen, aber ich glaube jetzt nicht, dass die Niederlage verdient ist heute.
15: Mehr Nachrichten auf swraktuell.de.
13: Und der aktuellste Verkehrsservice von SWR 1 Rheinland-Pfalz hier. Vorsicht auf der A5 Basel Richtung Karlsruhe zwischen Rastatt Nord und Karlsruhe Süd. Ungesicherte Unfallstelle auf der linken Spur. Und Vorsicht auch auf der B35 Germersheim-Bretten zwischen Philippsburg-Rheinsheim und Neudorf-Industriegebiet Nord-Huttenheim. Da sind Fahrradfahrer momentan unterwegs. Kommt gut an.
18: Das Wetter heute: scheint nur hier und da die Sonne. Also im Laufe des Tages teilweise richtig dichte Wolken. Trotzdem wird es wieder warm. Bis 25 Grad in der Eifel, bis 30 Grad entlang des Rheins. Und der SWR1 Wettertrend, auch morgen und am Mittwoch, da bleibt es eher trocken. Sommerliche Temperaturen um die 29 Grad.
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18: Schönen guten Morgen.
13: Tja, was haben wir denn da? Nochmal Sommer im Herbst, aber gleichzeitig können wir auch schon Kastanien sammeln. Macht ihr das eigentlich auch?
19: Nee, diese habe ich nur eine durch die Gegend gekickt, weil die so schön weich springen.
18: Kastanien, der herbstliche Kick für den Tag.
13: Ja, wir kicken euch jetzt auch schön weich in die neue Woche.
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0: Schönen guten Morgen am Montag, es ist 6.41 Uhr.
1: Na, wie viel Hitparadenvermissung ist bei euch? Auf so einer Skala von 1 bis 10 hätte ich jetzt gesagt spontan 1000. Ein ganz, ganz dickes Dankeschön. Nochmal von uns, SWR1 Rheinland-Pfalz, Moderatorinnen und Moderatoren und allen Mitarbeitern da, die am Start waren in Frankenthal. Und ganz Rheinland-Pfalz, es hat wieder so viel Spaß gemacht mit euch und euren Lieblingshits. Der Wahnsinn.
0: Die Hitparade 2026. Ihr könnt sie komplett nochmal nachhören in der ARD Sounds App. Und ich habe gerade nochmal auf swr1.de die Bilder vom Finale gesehen. Oh. Diese vielen, vielen Menschen vor dem gläsernen Studio. Wahnsinn. Und es hat auch SWR1-Reporter John Segert umgehauen.
2: Also es war absolut großartig zu sehen, wie viele tausende Menschen sich hier Freitagabend auf dem Rathausplatz versammelt haben. Der Platz war schon zum Start der Top 50 gut gefüllt. Da waren schon viele hundert da. Und dann, als wir in die Top 10 eingestiegen sind, dann war kaum ein Halten mehr. Die Leute haben mitgesungen. Es war kaum noch irgendwo durchzukommen. Bianca Buschbacher und Michael Frankenhauser. Bianca, wie würdest du die Hitparade 2026 zusammenfassen?
3: Es war mega. Ich warte schon seit Jahren, dass SWR1 mit der Hitparade nach Frankenthal kommt. Ich war fast jeden Tag die Woche da, sogar mit meinen Kindern im gläsernen Studio. Auch die fanden es mega.
2: Michael, du als Frankenthaler Urgestein, du hast dir es natürlich auch nicht entgehen lassen, hast öfters mal reingeguckt und du hast ein bisschen über uns lachen müssen, als wir gesagt haben, wir wollen 250 Strohhüte zum Start der Hitparade sehen.
4: Ja, das war eine Wette, die Frankenthal nie verlieren konnte. Und faszinierend war es wirklich. Eröffnung, Strohfest. Der Platz ist immer voll, aber so viel Strohhüte wie an dem Tag sieht man selten auf einen Haufen.
2: Also dieser Abend war der perfekte, der würdige Abschluss für diese phänomenale Hitparade 2026. Und es gab auch das ein oder andere Tränchen, das verdrückt wurde. Zum Beispiel, als allesamt die alte und neue Nummer 1 unserer Hitparade gesungen haben. Bohemian Rhapsody im Original von Queen, hier in Frankenthal, aber vom wunderschönen SWR1 Hitparadenchor. Also ich bin ehrlich, ich hatte Gänsehaut.
0: Ach ja, und wir doch natürlich auch.
1: Und der Rolf aus Eppelsheim, der hat uns noch geschrieben, allerbesten Dank an unsere Lieblingsradiologen für die tolle Performance in dieser Woche. Ihr seid die Besten. Und dann meint der Rolf noch, mir ist mal wieder klar geworden, dass Bohemian Rhapsody für die Hitparade sowas ist wie mein Lieblingsclub, der FC Bayern München.
0: Ah ja? Der Rekordmeister alle Jahre wieder?
1: Komm, Claudia, wir drücken nochmal den gelben Buzzer.
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0: Platz 1.

0: kein Regen, Trockenheit und der Rhein hat Niedrigwasser.
1: Am Wochenende gab es schon wieder ein Rekordtief. Der Pegel bei Kaub ist zum ersten Mal überhaupt in den Minusbereich gefallen. Er stand zwischenzeitlich bei -2 Zentimeter und das hat Folgen.
2: Wir haben eben gerade festgestellt, dass die Fähre nicht mehr fährt. Wir werden ganz gerne rüberfahren mit dem Fahrrad auf eine andere Seite.
3: Ich hoffe, dass es noch bald Regen gibt, damit wieder Wasser kommt.
4: Ich bin mittlerweile 90. Das habe ich noch nicht erlebt.
1: Ja, inzwischen ist der Rheinpegel bei Kaub etwas gestiegen. Heute Morgen lag er dann bei +3 Zentimeter. Die Tendenz ist steigend, aber ja, ab wann die Fähre wieder fahren kann, das ist offen.
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0: Vorsicht auf der A5 brennt ein Auto, Frankfurt Richtung Karlsruhe zwischen Langenmöhrfelden und Weiterstadt brennender PKW auf der Standspur.
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2: Mit Sigrid Krämer. Guten Morgen. Der erste Eindruck, der ist oft entscheidend. Wenn ich fremden Menschen begegne zum Beispiel oder ein neues Kleidungsstück anprobiere oder auch, wenn ich einen fremden Raum betrete, da achte ich meist sehr bewusst auf den ersten Eindruck. So habe ich das bei einer Wanderung erlebt. Eher zufällig habe ich am Weg eine kleine Kapelle entdeckt. Ich war überrascht, dass die Tür überhaupt offen war. Also bin ich hineingegangen. Langsam. Erst einmal bin ich stehen geblieben. Habe geschaut und die Stille auf mich wirken lassen. Bin ein paar Schritte weitergegangen und habe die Akustik ausprobiert und dann mit der Hand die alten Steine berührt. Es war schön, diesen Ort so behutsam zu erkunden, mich von der Atmosphäre berühren und den Raum auf mich wirken zu lassen. Ein erster Eindruck. Ganz ähnlich war es auch bei meinem letzten Krankenbesuch. Ich wusste, die Frau, zu der ich gerufen wurde, hat nicht mehr lange zu leben. Sie wollte noch einmal besucht werden und mit einer Seelsorgerin sprechen. Da ist klar, in so ein Zimmer gehe ich nicht einfach hinein. Da klopfe ich an, warte einen Moment und dann taste ich mich langsam vor. Zu dem Menschen hinter der Tür, zur Situation, die mich erwartet und ich versuche zu spüren, was jetzt dran ist und was eben auch nicht. Dieser erste Eindruck ist mir besonders wichtig und er hilft mir, mich auf das, was kommt, einzustellen. Für mich sind das sehr besondere Momente. Momente, die ich versuche, ganz bewusst wahrzunehmen, höre, rieche, schaue, spüre. Mich innerlich öffne für das, was mir begegnet. So wie in dem Krankenzimmer, so wie in der alten Kapelle. Wenn es mir gelingt, für einen Moment ganz da zu sein, dann ahne ich, Gott ist es jetzt auch. Sigrid Krämer, Budenheim, Katholische Kirche.
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4: Um 7 Uhr mit Lisa Kupper. Guten Morgen. In der Bundesregierung wird über die geplante Pflegereform diskutiert. Bei der Feuerwehr in Offenbach an der Queich hat es gebrannt. Das Wetter in Rheinland-Pfalz, viele Wolken, zwischendurch Sonne und wieder sehr warm, maximal 25 bis 30 Grad. Die Bundesregierung versucht heute, Streitpunkte bei der geplanten Pflegereform auszuräumen. Kanzler Merz und Gesundheitsminister Lindemann von der CDU treffen sich mit Vizekanzler Klingbeil von der SPD. Übermorgen soll die Pflegereform durchs Bundeskabinett. Aus Berlin, Oliver Neuroth.
5: Die SPD schlägt einen Pflegedeckel vor, eine Obergrenze für einen bestimmten Eigenanteil bei Heimkosten von 1.500 Euro. Das wären knapp 300 Euro weniger als im Moment. Gesundheitsminister Lindemann lehnt das im ARD-Bericht aus Berlin ab und vergleicht den Vorschlag mit Pflastern, die man auf Wunden klebt, mit Blick auf die hohen Gesamtkosten eines Heimplatzes. Nach seinen Worten muss erste Hilfe für die Pflegekasse her. Lindemann will unter anderem den Zugang zu höheren Pflegeleistungen bremsen. Und er möchte eine Kommission einrichten, die über die Zukunft der Pflegeversicherung berät.
4: Die Ölpreise steigen wieder. Ein Grund ist nach Angaben von Experten, dass US-Präsident Trump am Samstag einen iranischen Friedensplan zur Öffnung der Straße von Hormus abgelehnt hat. Trump hat angekündigt, dass in dieser Woche weiter verhandelt werden könnte. Popstar Taylor Swift hat einen neuen Rekord für die meisten Auszeichnungen bei den MTV Video Music Awards aufgestellt. Die US-Sängerin wurde in Los Angeles gleich zweimal geehrt und kommt damit insgesamt auf über 30 MTV Awards. Bislang lag Swift gleich auf mit Beyoncé. Abräumerin des Abends war aber Superstar Madonna. Sie erhielt 7 Auszeichnungen. Jetzt das Wichtigste aus Rheinland-Pfalz. Die Linke in Rheinland-Pfalz wird künftig von einer weiblichen Doppelspitze geführt. Beim Parteitag in Ludwigshafen wurde die bisherige Landesvorsitzende Rebecca Ruppert im Amt bestätigt. Judith Huber wurde zur Co-Vorsitzenden gewählt. Aus der SWR-Landespolitik Matthias Zahn.
6: Der Parteitag hat auch den Leitantrag des Vorstands beschlossen. Darin spricht sich die Linke gegen Sozialabbau und steigende Rüstungsausgaben aus. Ruppert sagte, mit Blick auf die von der Bundesregierung geplanten Reformen, etwa bei der Rente, es werde ausgequetscht, was ausgequetscht werden kann. Die rheinland-pfälzische Linke stelle sich gegen den Abbau von Sozial- und Freiheitsrechten sowie gegen die zunehmende Militarisierung. Um kriegstüchtig zu werden, werde den Menschen die Lebensgrundlage für ein gutes Leben entzogen, kritisierte Ruppert.
4: In Offenbach an der Queich ist in der Nacht die Fahrzeughalle der Feuerwehr ausgebrannt. Der Schaden liegt ersten Schätzungen zufolge bei mehreren Millionen Euro. Mindestens 7 Feuerwehrfahrzeuge wurden zerstört. Warum der Brand kurz nach Mitternacht ausgebrochen ist, ist noch unklar. Inzwischen ist das Feuer gelöscht. Mehr Nachrichten auf swraktuell.de.
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0: Guten Morgen, Autofahrer. A5 Karlsruhe Richtung Frankfurt zwischen Kronau und Waldorf-Wiesloch Baustelle. 3 Kilometer Stau, Viertelstunde plus. Die A5 Frankfurt Richtung Karlsruhe, die ist jetzt gesperrt worden. Da brennt ja ein PKW. Zwischen Langenmühlfelden und Weiterstadt geht also momentan nichts. Vor der Ausleitung 1 Kilometer Stau. Wir halten euch auf dem Laufenden.
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7: Mit Andreas Machalitzer. Andreas, wir hatten es eben von Trockenheit, von Niedrigwasser. Kein Regen in Sicht heute, oder?
8: Nee, leider ist da heute gar nichts in Sicht. Auch wenn wir ein paar mehr Wolken haben als in den letzten Tagen. Diese Wolken lockern zwischendurch immer wieder mal auf. Also die Sonne ist auch mal mit dabei. Am meisten Sonnenstunden gibt es in Richtung Vorderpfalz und südliches Rheinhessen. Und wieder bemerkenswert hohe Temperaturen heute für Ende September. Spitzenwerte zwischen 25 und 30 Grad. Und der SWR1-Wettertrend zeigt auch für die nächsten beiden Tage trockenes Spätsommerwetter. Und dann am Donnerstag könnte es vom Westen her tatsächlich mal Regen geben.
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7: Guten Morgen.
0: Einen schönen Start in die neue Woche. Willkommen im Montagmorgen Berufsverkehr. Und bei sowas hier kommt sogar die Polizei ins Schwärmen.
9: Der sieht auch tipptopp aus. Ja, das sieht man selten. Also E-Scooter-Fahrer mit Helm, das ist schon eher ein Exot.
7: Oh, ein ganz seltenes Exemplar. Ja. Ein E-Roller-Fahrer mit Helm.
0: Gibt's das echt? Habe ich noch nie gesehen.
7: Och, wir kümmern uns gleich um die E-Scooter auf unseren Straßen.
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0: Schönen Montag euch. Hier ist SWR1 Rheinland-Pfalz um 12 nach 7.
1: E-Scooter boomen, aber E-Scooter nerven auch.
0: Mm. Ja, die einen feiern es hier günstig, schnell, easy, einfach von A nach B kommen. Und die anderen schimpfen.
2: Ich finde, es ist okay, wenn man damit den Nahverkehr ergänzt.
3: Wenn es allerdings Spaziergängerinnen und Spaziergänger behindert, dann finde ich es eher schwierig.
4: Die Leute fahren halt damit wie die letzten Vollidioten.
5: Die E-Scooter in der Innenstadt finde ich eigentlich völlig daneben. Also ich finde das sehr gefährlich auch. Ne? Man hört die kaum.
6: Immer zwei drauf gegen die Fahrtrichtung, das nervt mich.
1: Ja, also 1,6 Millionen so. E-Scooter gibt es bei uns in Deutschland, sowohl zum Leihen wie auch im Privatbesitz. Und in den Innenstädten, zum Beispiel von Mainz, Ludwigshafen, Kaiserslautern, Pirmasens und Kusel, da sorgen sie für ziemliches Gewusel. Und deshalb haben die Städte in Rheinland-Pfalz bei europaweiten Kontrolltagen mitgemacht. Und sie haben gezielt auf die E-Scooter geschaut.
0: Ja, auf betrunkene und bekiffte Fahrer zum Beispiel, auf verbotene Doppelbesetzung, also wenn da zwei Leute draufstehen, oder auch auf zu schnelle E-Scooter. Und sogar wirklich viel zu schneller. Hier der Mainzer Polizeikommissar Maurice Kohl.
7: Im letzten Nachtdienst, da ist eine andere Streife von uns, ein E-Scooter-Fahrer weggefahren mit ca. 70 km/h. Also geschätzt, die Kollegen sind neben ihm gefahren und hatten 70 km/h auf dem Tacho.
0: Wow.
1: Krass. Und allein im ersten Halbjahr hier in diesem Jahr wurden 350 Menschen bei Unfällen mit E-Scootern verletzt. Zwei sind sogar gestorben. ADAC-Experte Christian Schmidt hält vor allem unerfahrene Fahrer für gefährdet.
8: Ganz klar, ein E-Scooter muss angemeldet sein. Im Idealfall trägt man sogar noch einen Helm. Und der E-Scooter gehört nicht auf den Gehweg, sondern auf die Straße oder auf den Radweg. Regel muss ganz klar gelten, der Größere, der Stärkere muss auf den Kleineren, auf den Schwächeren aufpassen.
0: Aber auch ältere Fahrer sind oft einfach nicht dran gewöhnt, schnell unterwegs zu sein auf so kleinen Rollen, sagt er. Und deshalb sieht der Mann vom ADAC vor allem beim Kauf von E-Scootern auch noch Regelungsbedarf.
8: Ich gehe zu einem Händler, kaufe mir so einen E-Scooter, schließe eine Versicherung ab und los geht's im Straßenverkehr. Wahnsinnig niederschwellig, aber an dieser Stelle tatsächlich zu niederschwellig. Es wurde nicht darauf geprüft, kann die Person denn überhaupt am Straßenverkehr teilnehmen?
1: Ja, und solche Regeln sind aber nicht in Sicht. Und ich meine, wir haben es gesagt, ne, außerdem kann man sich die Teile ja in vielen Städten leihen.
0: Wobei das ja einige gerade wieder abschaffen. Auch weil zum Beispiel viele Unfälle passieren.
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0: Und das müssen wir vielleicht kurz dazu sagen, dass jetzt nach den E-Rollern dieser Song kommt, ist reiner Zufall.

0: 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Falls ihr hier eine Nachricht über die ARD Sounds App von Roland Wegener aus Boden.
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5: Guten Morgen. 7.30 Uhr.
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5: Aus unserer Nachrichtenredaktion Lisa Kupper.
7: Guten Morgen. In Deutschland hält der Boom von Start-ups an. Seit Januar sind 3000 neue innovative Unternehmen gegründet worden, so viele wie noch nie. Das steht im neuen Start-up-Monitor des Branchenverbands. Lutz Heiser aus der SWR Wirtschaftsredaktion.
8: 10 Start-up-Unternehmen stiegen in diesem Jahr zudem zu sogenannten Einhörnern auf. Damit gibt es inzwischen 39 Start-ups in Deutschland mit einer Bewertung von mehr als 1 Milliarde Euro. Insgesamt sammelten deutsche Startups seit Jahresbeginn rund 8 Milliarden Euro an Wagniskapital ein. Das ist bereits jetzt mehr als im gesamten vergangenen Jahr 2025. Unter den Unternehmen mit besonders großen Finanzierungsrunden ist dabei auch der Roboterhersteller Neura Robotics aus Metzingen.
7: Bundesgesundheitsminister Linnemann ist gegen den SPD-Vorschlag eines sogenannten Pflegedeckels. Das hat der CDU-Politiker am Abend in der ARD gesagt. Dadurch seien nur Kostensenkungen von rund 300 Euro im Monat erreichbar. Stattdessen müsse es strukturelle Reformen geben. Die Pflegeversicherung sei unterfinanziert. Zu den Nachrichten aus Rheinland-Pfalz. In Worms wird zum ersten Mal eine Frau Oberbürgermeisterin. Stefanie Lohr von der CDU setzte sich gestern in der Stichwahl gegen den Kandidaten der SPD, Timo Horst, durch mit 53% der Wählerstimmen. SWR-Reporterin Karin Petzold.
9: Damit wird die bisherige CDU-Bürgermeisterin mit Beginn des neuen Jahres Oberbürgermeisterin von Worms. Sie tritt die Nachfolge des derzeitigen Amtsinhabers Adolf Kessel von der CDU an. Er geht Ende des Jahres in den vorzeitigen Ruhestand. Unmittelbar nach Bekanntwerden des Wahlergebnisses sagte Stefanie Lohr im Wormser Rathaus, sie wolle eine Oberbürgermeisterin für alle sein, auch für die, die nicht zur Wahl gegangen sind oder sich für den anderen Kandidaten entschieden haben. Von ihrem Wahlrecht Gebrauch gemacht haben 38,5%.
7: Die deutsche Fußballnationalmannschaft ist auch im zweiten Spiel unter dem neuen Bundestrainer Jürgen Klopp ohne Sieg geblieben. Das Nations League Hinspiel gegen Griechenland in Augsburg endete 0:1. Klopp zeigte sich nach der Partie selbstkritisch.
10: Die Aufstellung, die Zusammensetzung, die vielen Wechsel geht alles zu 100% auf meine Kappe. Das war so die Idee. Dass wir jetzt hier einen tiefstehenden griechischen Gegner nicht komplett auseinandernehmen, ohne in Schlüsselszenen, in einzelnen Momenten, wo uns vielleicht das Spielglück ein bisschen gefehlt hat oder ein herausragender Torwart einen Riesenball rausgeholt hat. Das war klar. Das Spiel heute nicht hoch zu gewinnen oder nicht zu gewinnen, damit hätte ich jetzt wirklich auch leicht leben können. Verlieren darf es nicht.
7: Das nächste Spiel der Nationalmannschaft ist am Donnerstag in München gegen Serbien. Am Sonntag reist die DFB-Elf dann nach Griechenland. In der Basketball-Bundesliga haben die Gladiators Trier ihr zweites Heimspiel der Saison gewonnen. Sie besiegten Science City Jena mit 98:85. Mehr Nachrichten auf swraktuell.de.
5: Und hier ist der aktuellste Verkehrsservice von SWR 1 Rheinland-Pfalz. Aufpassen bitte, auf der A3 liegt ein Kennzeichen. Köln Richtung Frankfurt zwischen Montabaur und Dietz hat das jemand verloren auf der linken Spur. A5 Karlsruhe Richtung Frankfurt zwischen Kronau und Waldorf-Wiesloch Baustelle 3 Kilometer Stau. Verzögerung bis zu einer Viertelstunde. A5 Frankfurt Richtung Karlsruhe zwischen Langenmerfelden und Weiterstadt. Die Löscharbeiten auf der rechten und mittleren Spur, weil da ein Auto brennt. 4 Kilometer Stau sind's. Viertelstunde braucht ihr ungefähr dran vorbei. Die A643 Mainz Richtung Wiesbaden zwischen Dreieck Mainz und Schiersteiner Kreuz. 5 Kilometer stockender Verkehr. Verzögerung auch hier Viertelstunde. Und noch die A656 Heidelberg Richtung Mannheim zwischen Kreuz Mannheim und Wilhelm-Warnholdt-Allee. Da sind's 3 Kilometer Stau. 20 Minuten Zeitverlust für euch.
11: Und das Wetter. Sehr warm heute in Rheinland-Pfalz, zwischen 25 und 30 Grad. Es ist dabei aber nicht mehr so sonnig, also deutlich mehr Wolken heute als die letzten Tage. Der SWR1 Wettertrend. Der Sommer im Herbst geht auch noch morgen und am Mittwoch weiter. Chancen auf Regen gibt's dann am Donnerstag.
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11: Schönen guten Morgen.
5: Das fühlt sich so ein bisschen an wie ein Montag nach einer Klassenfahrt, ne? Der Montag nach der Hitparade.
11: Du meinst die Müdigkeit oder so?
5: Ungefähr so, ja.
11: Peter aus Wöllstein macht's richtig. Wenn ihm mal langweilig ist, hört er über die neue ARD Sounds App die Teile nach, die er verpasst hat. Also zum Beispiel die Hitparaden-Nächte. Und er findet die Sounds App klasse.
5: Wir auch.
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0: Schönen guten Morgen, 7.42 Uhr.
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2: Guten Morgen an Werner Kessel aus Rheinhessen und inzwischen in Bayern. Grüß Gott, Werner.
3: Ja, guten Morgen.
2: Guten Morgen.
3: Ich sag immer noch gut und nicht grüß Gott.
2: Sehr gut.
0: Das ist doch schon mal schön. Wie konnte das denn passieren aus Rheinhessen nach Bayern?
3: Meine Frau, die kommt hier. Das ist bayerisches Schwaben. Und wir haben uns entschieden, hier hinzugehen, nachdem wir in Rente waren.
0: Okay,
2: für die
0: verstehe.
2: Liebe, guck mal hier.
0: Ja, das verstehen wir. Gibt's was, was du vermisst aus Rheinhessen?
3: Oh, das Feiern vermisse ich. Die Leute können nicht feiern.
0: Oh, das ist aber schlecht.
2: Großes Lob für die Reue, Hessen.
0: Ja, genau. Also, ja, dann musst du zum Feiern musst du dann nach Rheinhessen kommen. Also.
3: Ja, wir fahren ich komme ja ursprünglich aus Nierstein, wir fahren jedes Jahr zum Winzerfest nach Nierstein.
2: Ah, sehr gut.
0: Sehr gut. Siehst du, dann habt ihr doch auch immer einen guten Grund herzukommen.
3: Auf jeden Fall.
0: Und jetzt hättest du gerne den gelben SWR1 Thermobecher.
3: Genau.
0: Dafür hast du 45 Sekunden Zeit. Wir brauchen mindestens 14 richtige Antworten. Dann schicken wir dir den per Post zu. Und dein Buchstabe heute ist das E wie Ei.
3: Okay. Ich tue mein Bestes.
2: Werner, los geht's.
4: Auf die Plätze A, B, C.
2: Schneller Versand, PR.
3: Eilpost.
2: Kleiner, starker Kaffee.
3: Espresso.
2: Höchster Berg in Rheinland-Pfalz.
3: Da weiß ich nicht weiter.
2: Das macht man in der Kantine.
3: Essen.
2: Eine Suppe. Stracciatella und Pistazie sind?
3: Eissorten.
2: Ein Loch ist im?
3: Eimer.
2: Vornehm kultiviert.
3: Exklusiv.
2: Notausgang.
3: Exit.
2: Knick im Arm.
3: Ellenbogen.
2: 100 Cent sind ein?
3: Euro.
2: Bei der Hitparade war Bohemian Rhapsody wieder Platz?
3: Eins.
2: Vom Mond guckt man auf die?
3: Erde.
2: Größter Hirsch der Welt.
3: Weiter.
2: Wer niest und hustet ist?
3: Erkältet.
2: Nicht weit, sondern?
3: Nah.
2: Eng wäre es gewesen dann in dem Fall.
0: Okay, also schneller Versand per, haben wir an Express gedacht, du hast Eilpost gesagt.
2: Das ist in Ordnung,
0: das lassen wir gelten. Vornehm kultiviert, haben wir an elegant gedacht, du hast exklusiv gesagt, lassen wir auch gelten. Trotzdem knapp, 12. 12 Punkte, der größte Hirsch der Welt ist der Elch. Und eine Suppe wäre ein Eintopf und der höchste Berg in Rheinland-Pfalz ist der Erbeskopf.
3: Nee, es ist kein Problem.
0: Ja, danke dir.
3: Ich habe immer noch die gelbe SW1-Tasse.
0: Na dann, bewahr sie in guter Erinnerung.
3: Auf jeden Fall, Dankeschön.
2: Und wir sagen auf alle Fälle Gute nach Bayern.
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0: Guten Morgen am Montag, es ist gleich 10 vor 8, hier ist SWR1 Rheinland-Pfalz.
1: Und auf der A48 haben wir den dicksten Stau, Koblenz Richtung Dreieck Vulkaneifel zwischen Kaisersesch und Ulmen. 7 Kilometer, Fahrbahn wird da erneuert. Bis zu 40 Minuten plus heute früh.

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20: Ja, nicht mehr so knallblauer Himmel wie die vergangenen Tage, aber es wird Stück für Stück wärmer. In Cochem im Moment noch 12 Grad, Niederolm 13, in Hachenburg auch 13, in Koblenz nur 11 Grad im Moment.
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20: Um 8 Uhr mit Lisa Kupper. Guten Morgen. Das Bundesverfassungsgericht in Karlsruhe feiert sein 75-jähriges Bestehen. Am Loreleifelsen starten die Sicherungsarbeiten. Das Wetter in Rheinland-Pfalz, viele Wolken, zwischendurch Sonne und sehr warm, maximal 25 bis 30 Grad. Das Bundesverfassungsgericht feiert seinen 75-jährigen Geburtstag. Beim Festakt werden über 1000 Gäste erwartet. Bundespräsident Steinmeier sowie der aktuelle Präsident des BVG, Habart, werden eine Rede halten. Bundeskanzler Merz hat sich ebenfalls als Gast angekündigt. Aus der ARD-Rechtsredaktion Elena Radatz.
5: Als das Bundesverfassungsgericht im Jahr 1951 seine Arbeit aufnahm, hatte man die totale Rechtlosigkeit und systematische Missachtung der Menschenrechte durch das NS-Regime noch sehr gut im Gedächtnis. Dem setzte man im Sinne eines nie wieder ein unabhängiges Verfassungsorgan, das Bundesverfassungsgericht, entgegen. Seitdem hat es mit vielen bedeutenden Urteilen das Land geprägt, hat Macht kontrolliert und Minderheiten geschützt.
20: In Deutschland sind seit Jahresbeginn mehr als 3000 Start-ups gegründet worden, so viele wie noch nie. 10 Start-up-Unternehmen wurden zudem mit mehr als 1 Milliarde Euro bewertet. Nach Einschätzung des Start-up-Verbands könnte 2026 das zweitstärkste Jahr nach dem Boom von 2021 werden. Als Gründe dafür nannten die Unternehmen die Nähe zu Hochschulen, Gründernetzwerken und die Verfügbarkeit von Fachkräften. Jetzt das Wichtigste aus Rheinland-Pfalz. Die Landkreise verlangen mehr Geld für die Schulsozialarbeit. Derzeit fördere das Land nur etwa ein Viertel der Kosten, teilten sie dem SWR mit. Außerdem würden Schulsozialarbeiter nicht für alle Schulformen finanziell gefördert. Das sei zu wenig, sagen die Kreise. Ihre Kassen seien leer, Personalkosten stiegen weiter an. Und gleichzeitig bräuchten immer mehr Kinder und Jugendliche Hilfe aufgrund steigender psychischer und psychosozialer Belastungen. Ab heute ist die B42 zwischen St. Goarshausen und Kaub voraussichtlich für mehrere Monate voll gesperrt. Der Loreleifelsen muss nach einem Felssturz Ende August abgesichert werden. SWR-Reporterin Sarah Mauer.
15: Nach Angaben des zuständigen Landesbetriebs LBM gibt es an der Lorelei noch lose Felsbrocken. Kletterer von Fachfirmen sollen die betroffenen Stellen deshalb jetzt zunächst von Gestrüpp freischneiden und danach gezielt Steinschläge auslösen, um die gefährlichen Brocken zu entfernen. Das hat die zuständige Geotechnikerin des LBM dem SWR gesagt. Eine Sperrung der B42 sei aus Sicherheitsgründen unumgänglich. Sobald alle losen Steine entfernt sind, würden unter anderem noch weitere Fangzäune aufgestellt, heißt es. Der LBM geht davon aus, dass die Sicherungsarbeiten in 3 bis 5 Monaten abgeschlossen sein werden, je nach Witterung.
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21: Hallo Autofahrer, die A48 Koblenz Richtung Dreieck, Vulkaneifel zwischen Kaisersesch und Ulmen, Fahrbahnerneuerung, 3 Kilometer Stau, 20 Minuten plus. A5 Karlsruhe Richtung Frankfurt zwischen Kronau und Waldorf-Wiesloch, Baustelle, 3 Kilometer Stau, Viertelstunde braucht ihr länger. A643 Mainz nach Wiesbaden zwischen Dreieck Mainz und Schiersteiner Kreuz, 6 Kilometer Stau, 20 Minuten braucht ihr länger. Verzögerung von 15 Minuten noch auf der A656 Heidelberg Richtung Mannheim zwischen Kreuz Mannheim und Wilhelm-Warnold-Allee. Das sind 2 Kilometer Stau.
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22: Ja, und wenn es vielleicht auch nicht unbedingt danach aussieht, weil es keinen knallblauen Himmel gibt, Andreas Macher-Litzer, es wird warm.
23: Ja, so ist es. Und es ist heute Morgen schon ziemlich mild, eben dank der Wolken, die über Rheinland-Pfalz hinwegziehen. Und heute Nachmittag zwischen den Wolken auch immer wieder mal Sonnenschein und dann bei Temperaturen von 25 Grad im Westerwald und bis hin zu 30 Grad in der Vorderpfalz bei meist nur schwachem Wind. Der SWR1-Wettertrend. Morgen und am Mittwoch geht es auch noch sehr warm weiter, allerdings meist auch noch trocken. Damit wird dieser September der trockenste in Rheinland-Pfalz seit 1959. Regen gibt dann zum Donnerstag, zum 1. Oktober.
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22: Schönen guten Morgen.
21: Wir haben eben im Kreis Birkenfeld angerufen bei Christoph Brust aus Leisel, ist aber nicht rangegangen.
22: Ja, Christoph, ist die Waschmaschine kaputt gegangen und während der Hitparade hat ihm die tolle Musik die Laune gehoben beim Reparieren, hat er uns geschrieben.
21: Tja, und jetzt wollte man natürlich wissen, ob sie wieder läuft, die Waschmaschine, aber wir gehen mal fest davon aus, Schleudergang läuft wieder.
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0: Platz 855, Falco, Rock Me Amadeus.
1: Du alter Angeber, das hast du doch auswendig gelernt,
0: nein,
1: oder?
0: Nein, das steht hier bei mir und ich genieße es sehr, hier immer mal noch so eine Platzierung zwischendrin zu sehen.
1: Es ist schön. Wir starten zusammen in die neue Woche. SWR1, guten Morgen, Rheinland-Pfalz. Und hey, gefühlt müssen wir erstmal wieder alle drauf klarkommen, dass es keine Hitparade mehr ist, ne?
0: Och Mensch, das war so ein großer Spaß mit euch in Frankenthal und überhaupt ja in ganz Rheinland-Pfalz. Die Hitparade 2026 mit euren Lieblingshits und mit eurer alten und neuen Nummer 1, Bohemian Rhapsody von Queen.
1: Gesungen vom schönsten Chor. Das war so unser Eindruck hier, ne, im SWR1-Team. Der Rathausplatz im Frankenthal am Freitagabend. Eine Menschenmasse singt, feuchte Augen, Tränen kullern hier und da. Das war schon schön.
0: Ja, es war so eine besondere Atmosphäre, ne? In Frankenthal, aber auch in anderen Ecken von Rheinland-Pfalz. Hier Anja Vorneck aus Spey schreibt gerade über die ARD Sounds App. Vielen Dank für die kurzweilige letzte Woche. Die Hitparadenzeit ist immer so schnell vorbei. Freue mich schon aufs nächste Jahr.
1: Und Susi Eichert sagt, ey, ich weiß, wir wählen die Songs, ne? Aber was wäre die Hitparade ohne die tollen Moderatoren? Super großes Dankeschön. Und das finde ich ganz toll, dass du das schreibst, Susi. Ebenfalls Dankeschön an alle, die im Hintergrund mitgearbeitet haben von SWR1 Rheinland-Pfalz und dafür gesorgt haben, dass alles so reibungslos abläuft. Chapeau, schreibt sie noch dahinter, die Susi.
0: Ja, und es sind wieder viele schöne Erinnerungen und Momente entstanden.
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1: Oh, wir schicken ganz, ganz viele Herzchen-Emojis an euch raus. Also Herzchen in SWR1 gelb auf
0: natürlich.
1: Alle Fälle.
0: Natürlich. 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Taucht da gerne nochmal ein in die Bilder von der vergangenen Woche. 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
1: Guten Morgen, Rheinland-Pfalz.

0: Der Start in die neue Woche, der Montag, es ist 8.22 Uhr, SWR 1 Rheinland-Pfalz hier. Großbrand bei der Feuerwehr in Offenbach an der Queich bei Landau. Da ist in der Nacht die Fahrzeughalle komplett ausgebrannt.
1: SWR 1 Rheinland-Pfalz-Reporter Sebastian Barth, wir haben uns hier sofort gefragt, wer löscht den Brand, wenn es bei der Feuerwehr brennt?
2: Die meisten Fahrzeuge standen tatsächlich schon in Flammen, als die Feuerwehrleute von Offenbach am Gebäude eintrafen. Aber sie konnten noch wenigstens einen Schlauchwagen mit Pumpe rausziehen und zu löschen anfangen, bis weitere Feuerwehren aus dem Umland eintrafen. Der Sprecher der Feuerwehr sagte mir, dass ansonsten zwei Löschfahrzeuge abbrannten und eine Drehleiter mit Korb und weitere Einsatzfahrzeuge, insgesamt 7 Stück. Aber wenigstens konnten 4 Fahrzeuge noch rausgeholt werden. Dennoch, der Schaden liegt bei rund 4 Millionen Euro allein für die Feuerwehrfahrzeuge. Die Drehleiter mit Korb kostet zum Beispiel rund 1,2 Millionen Euro. Weitere Details zum Feuer und was das jetzt für die Verbandsgemeinde Offenbach an der Queich bedeutet, soll es bei einer Pressekonferenz am Morgen geben.
1: Und da sind unsere Reporter dann natürlich dabei und berichten hier.
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0: Guten Morgen, es ist gleich 8:30.
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0: Die Nachrichten jetzt für euch mit Lisa Kupper.
2: Guten Morgen. In Deutschland hält der Boom von Start-ups an. Seit Januar sind 3000 neue innovative Unternehmen gegründet worden. So viele wie noch nie. Das steht im neuen Start-up-Monitor des Branchenverbands. Lutz Heiser aus der SWR Wirtschaftsredaktion.
3: 10 Start-up-Unternehmen stiegen in diesem Jahr zudem zu sogenannten Einhörnern auf. Damit gibt es inzwischen 39 Start-ups in Deutschland mit einer Bewertung von mehr als 1 Milliarde Euro. Insgesamt sammelten deutsche Start-ups seit Jahresbeginn rund 8 Milliarden Euro an Wagniskapital ein. Das ist bereits jetzt mehr als im gesamten vergangenen Jahr 2025. Unter den Unternehmen mit besonders großen Finanzierungsrunden ist dabei auch der Roboterhersteller Neura Robotics aus Metzingen.
2: Das Bundesverfassungsgericht feiert heute sein 75-jähriges Bestehen. Aus diesem Anlass gibt es am Vormittag einen Festakt in Karlsruhe. Dazu werden unter anderem Bundespräsident Steinmeier und Kanzler Merz erwartet. Unter den mehr als 1000 eingeladenen Gästen sind auch 400 Bürgerinnen und Bürger. Das höchste deutsche Gericht wacht seit dem 28. September 1951 darüber, dass in Deutschland das Grundgesetz eingehalten wird. Zu den Nachrichten aus Rheinland-Pfalz. Die Linke im Land wird künftig von einer weiblichen Doppelspitze geführt. Beim Parteitag in Ludwigshafen wurde die bisherige Landesvorsitzende Rebecca Ruppert im Amt bestätigt. Judith Huber wurde zur Co-Vorsitzenden gewählt. Aus der SWR-Redaktion Landespolitik Matthias Zahn.
4: Der Parteitag hat auch den Leitantrag des Vorstands beschlossen. Darin spricht sich die Linke gegen Sozialabbau und steigende Rüstungsausgaben aus. Ruppert sagte, mit Blick auf die von der Bundesregierung geplanten Reformen, etwa bei der Rente, es werde ausgequetscht, was ausgequetscht werden kann. Die rheinland-pfälzische Linke stelle sich gegen den Abbau von Sozial- und Freiheitsrechten sowie gegen die zunehmende Militarisierung. Um kriegstüchtig zu werden, werde den Menschen die Lebensgrundlage für ein gutes Leben entzogen, kritisierte Ruppert.
2: In Worms wird Stefanie Lohr von der CDU neue Oberbürgermeisterin der Stadt. Lohr setzte sich bei der Stichwahl gestern gegen den SPD-Kandidaten Timo Horst durch. In der Verbandsgemeinde Trierland hat Christoph Biegel von der CDU die Stichwahl um das Amt des Bürgermeisters gewonnen. Nach einem tödlichen Verkehrsunfall zwischen Muhl und Zisch im Landkreis Trier-Saarburg ist die Identität des Unfallopfers weiter unklar. Das hat die Polizei auf Nachfrage mitgeteilt. Am Samstag war ein Auto von der Straße abgekommen, gegen einen Baum geprallt und in Flammen aufgegangen. Die Person, die sich im Wagen befand, kam ums Leben. Die Polizei sagt, es gebe Hinweise, dass es sich um einen Mann oder eine Frau aus dem Raum Saarbrücken handeln könnte. 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
0: Und hier ist der aktuellste Verkehrsservice von SWR 1 Rheinland-Pfalz. Die A5 Karlsruhe Richtung Frankfurt zwischen Kronau und Waldorf-Wiesloch Baustelle. 5 Kilometer stockender Verkehr. A60 Mainz Richtung Rüsselsheim zwischen Mainz-Laubenheim und Bischofsheim. 2 Kilometer Stau. A643 Mainz nach Wiesbaden zwischen Dreieck Mainz und Schiersteiner Kreuz. 7 Kilometer stockt's. A656 noch Heidelberg Richtung Mannheim zwischen Kreuz Mannheim und der A656 B37, eine Baustelle. 3 Kilometer Stau, hier braucht ihr gut eine Viertelstunde länger.
5: Und das Wetter bei uns in Rheinland-Pfalz. Es wird sehr warm heute, zwischen 25 und bis zu 30 Grad. Es ist nicht mehr so sonnig wie die letzten Tage. Es gibt mehr Wolken heute. Und der SWR1-Wettertrend, der Sommer im Herbst, geht auch noch morgen und am Mittwoch weiter. Chancen auf Regen haben wir dann erst am Donnerstag.
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5: Schönen guten Morgen.
0: Ist ganz schön einsam hier ohne euch, ne? Also das Mainzer Studio ist ganz schön leer im Gegensatz zum gläsernen Studio in Frankenthal letzte Woche. Da war immer Betrieb.
5: Ja, aber du hast es doch so gesagt im Finale, ne? Wir machen einfach die Augen zu und sehen wieder den proppevollen Rathausplatz in Frankenthal.
0: Mit euch, ja. Und ihr wart immer so toll interessiert, habt euch zeigen lassen, wie Radio geht. Und toll fand ich auch, wie Claudia mich vorgestellt hat hier. Das ist der Christian.
6: Der sieht auch tipptopp aus.
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0: Der Start in die neue Woche mit SWR1 Rheinland-Pfalz. Guten Morgen, es ist 8.40 Uhr.
1: Es ist Herbst, aber es fühlt sich gerade an wie Hochsommer. Bis zu 30 Grad auch heute wieder. Und leider natürlich auch, was die Trockenheit angeht, ne, erinnert uns das an den Sommer. In den Flüssen ist schon wieder kaum Wasser.
0: Bei Kaub ist der Rheinpegel am Wochenende auf einen neuen Rekordwert gefallen. Gestern Morgen wurden dort nur -2 Zentimeter gemessen. SWR1 Rheinland-Pfalz-Reporterin Lea Vasiliadis hat sich das angeschaut. Lea, das heißt jetzt natürlich nicht, dass da gar kein Wasser mehr ist, ne?
2: Nein, tatsächlich nicht. Der Pegel-Nullpunkt ist ein festgelegter Messpunkt, der aber nicht am Grund in der Mitte des Rheins liegt, sondern näher am Ufer ist. Auch bei einem Pegelstand von 0 oder sogar -2 Zentimetern wie gestern ist also noch Wasser im Fluss. Der extrem niedrige Wert zeigt aber, wie wenig Wasser der Rhein im Moment führt. Und das macht gerade bei Kaub Probleme, weil die Stelle für die Schifffahrt besonders wichtig ist.
1: Das heißt, was bedeutet das aktuell für die Schiffe?
2: Für die Schifffahrtsbetriebe heißt das vor allem, sie müssen sich Alternativen überlegen, wenn die normalen Fahrten ausfallen. Die Rösler-Linie, die auf dem Rheinabschnitt bei Kaub fährt, hat ihren Fahrbetrieb zum Beispiel am 25. September wegen des Niedrigwassers vorübergehend eingestellt. Kapitänin Bianca Rösler versucht deshalb, die Schiffe jetzt anders zu nutzen.
3: Wir haben nicht nur den Linienverkehr, wir vermieten die Schiffe auch als Event-Location für Tagungen, Firmen, Geburtstagsfeier und den Kunden stellen wir natürlich frei, dass sie die Veranstaltung auch auf dem liegenden Schiff durchführen können. Einige nutzen das, da sind wir auch sehr, sehr glücklich drüber und dann führen wir das natürlich auch gerne durch.
2: So versucht der Betrieb, zumindest einen Teil der ausgefallenen Fahrten aufzufangen.
0: Ein kleines bisschen Entspannung gibt es seit gestern. Heute Morgen wurde bei Kaub +3 Zentimeter gemessen und im Laufe des Tages werden +6 erwartet.
1: Aber das ist alles immer noch zu wenig. Wann also zum Beispiel auch die Fähre bei Kaub wieder fahren kann, ist deshalb noch unklar.
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0: Guten Morgen, Rheinland-Pfalz. 12 vor 9 und lasst uns reden über gestern Abend.
1: Ja, das erste Heimspiel der deutschen Nationalmannschaft unter Jürgen Klopp. Und leider verloren in Augsburg gegen Griechenland 0-1.
0: Schauen wir mal direkt nach vorne. Jetzt am Donnerstag ist ja schon das nächste Spiel in München gegen Serbien. Wieder anderer Kader. Kapitän Joshua Kimmich zum Beispiel ist nicht dabei. SWR1-Sportreporter Michael Augustin. Ist es schlau von Klopp mit dem Riesenkader und diesem ständigen Wechseln?
2: Ja, weil er ja eine Entwicklung sehen will. Es ist ein Prozess. Er ist am Anfang. Er will Spieler ausprobieren, die vielleicht auch eine Chance verdient haben, die aber bestimmt auch nicht jetzt jeder in der Nationalmannschaft sehen würde. Und wenn die dann im November zu dem nächsten Lehrgang zusammenkommt, dann wird er aus diesen beiden Kadern die besten Spieler nominieren. Und so entwickelt sich dann peu à peu ein Gerüst der deutschen Nationalmannschaft unter Klopp. Aber ich finde es schon gut, Leute auszuprobieren. Denn wenn er einfach nur die nominieren würde, die das bei der WM nicht hinbekommen haben, ja, dann wäre er, finde ich, kein guter Bundestrainer.
1: Das heißt, wir bleiben einfach geduldig.
2: Das sollten wir sein, aber es waren nicht alle geduldig. Gestern in Augsburg nach dem 0-1 gegen Griechenland gab es auch vereinzelt Pfiffe im Stadion. Die haben Klopp nicht gefallen und das ist natürlich auch keine Überraschung.
1: SWR1-Reporter Michael Augustin, dankeschön.
2: Sehr gerne.
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1: Und ihr passt bitte auf der A573 Bad 9a Richtung Ahrweiler am Dreieck Bad 9a in der Überleitung zur A61 nach Mönchengladbach. Vorsicht, da liegt ein Kantholz auf der rechten Spur.

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17: Achtung, Unfall A5, Frankfurt Richtung Karlsruhe zwischen Hemsbach und Kreuz Weinheim. Auf der mittleren Spur noch ungesichert.
18: Und die Temperaturen in Niederolm und in Bacharach 14 Grad, Schwaich 11, in Hohrhausen 15 Grad.
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20: Um 9 Uhr mit Lisa Kupper. Guten Morgen. Das Bundesverfassungsgericht in Karlsruhe wird 75 Jahre alt. Ein Brand bei der Feuerwehr in Offenbach an der Queich verursacht einen Millionenschaden. Das Wetter in Rheinland-Pfalz: Wolken, zwischendurch Sonne und sehr warm bei 25 bis 30 Grad. Das Bundesverfassungsgericht feiert heute sein 75-jähriges Bestehen mit einem Festakt in Karlsruhe. Der ehemalige Bundesverfassungsrichter Di Fabio auf die Frage im ARD-ZDF-Morgenmagazin, ob das Gericht mehr als früher die Entscheidungen der Politik korrigiert.
21: Es geschieht viel seltener als die spektakulären Fälle, wenn zwei im Jahr geschehen, dann hat man den Eindruck, das Gericht grätscht ständig der Politik ins Geschäft. In Wirklichkeit ist es nicht so. Auch die meisten Verfassungsbeschwerden, 98%, sind letztlich erfolglos. Die Gerichte in Deutschland insgesamt machen gute Arbeit, auch die Verwaltung. Das heißt, im Regelfall wird rechtmäßig gehandelt und auch die meisten Gesetze sind verfassungsgemäß.
20: Zum Festakt am Vormittag werden unter anderem Bundespräsident Steinmeier und Bundeskanzler Merz erwartet. Die Ölpreise steigen wieder. Grund ist nach Angaben von Experten, dass US-Präsident Trump am Samstag einen iranischen Friedensplan zur Öffnung der Straße von Hormus abgelehnt hat. Trump hat angedeutet, dass in dieser Woche aber weiter verhandelt werden könnte. Die Zahl der sogenannten Einhörner ist in Deutschland auf 39 gestiegen, so viele wie noch nie. Gemeint sind Start-up-Unternehmen, die jeweils mit mehr als 1 Milliarde Euro bewertet werden. Laut Start-up-Verband wurden in diesem Jahr mehr als 3000 Unternehmen mit innovativen Geschäftsideen gegründet. Jetzt das Wichtigste aus Rheinland-Pfalz. Im landesweiten IT-Netz für Verwaltungen gibt es gerade eine Störung. Das hat der Rhein-Lahn-Kreis mitgeteilt. Die Kreisverwaltung in Bad Ems teilte mit, unter anderem gebe es Probleme bei Kfz-Zulassungen und im Bereich Schule. Inwiefern andere Verwaltungen Probleme haben und warum das IT-Netz gestört ist, ist bisher nicht bekannt. In Offenbach an der Queich ist in der Nacht die Fahrzeughalle der Feuerwehr komplett ausgebrannt. Der Schaden liegt nach Schätzungen der Polizei bei mehreren Millionen Euro. SWR-Reporterin Janina Hecht.
0: Das Feuer war kurz nach Mitternacht im Gebäude der Feuerwehr ausgebrochen. Die Ursache ist noch unklar. Verletzt wurde niemand. Die Rettungsleitstelle alarmierte die Polizei und die Feuerwehr, vor allem auch Einsatzkräfte aus dem Umland. Die Polizei geht bisher davon aus, dass 7 Feuerwehrfahrzeuge zerstört wurden, deshalb auch der geschätzte hohe Schaden. Gegen 5 Uhr war der Brand gelöscht. Das niedergebrannte Gebäude der Feuerwehr liegt am Ortsrand von Offenbach an der Queich.
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17: Hallo Autofahrer, Vorsicht auf der A573, Bad Neuenahr Richtung Ahrweiler. Da liegt das Kantholz am Dreieck Bad Neuenahr, wenn ihr rüber wollt auf die A61 nach Mönchengladbach, auf der rechten Spur. A5 Karlsruhe Richtung Frankfurt zwischen Kronau und Waldorf-Wiesloch, Baustelle 4 Kilometer stockt, Viertelstunde braucht ihr länger. A5 Frankfurt Richtung Karlsruhe zwischen Hemsbach und Kreuzweinheim, Unfall. Die mittlere Spur ist blockiert, 5 Kilometer stockt der Verkehr, auch hier Viertelstunde plus. Genauso auf der A656 Heidelberg Richtung Mannheim, zwischen Kreuz Mannheim und der A656 B37 die Baustelle, 3 Kilometer Stau.
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18: Immer mal dichte Wolken heute, zwischendurch auch Sonne. Es wird ungewöhnlich warm wieder für Ende September. Bis zu 25 Grad in der Hohen Eifel und bis zu 30 Grad in der Südpfalz. Und der SWR1-Wettertrend auch morgen. Teils Sonne, teils dichte Wolken bei Temperaturen bis 30 Grad. Der Mittwoch wird auch noch mal sehr warm. Da kommen aber dann immer mehr Wolken und die bringen am Donnerstag dann auch mal Regen.
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18: 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Guten Morgen.
17: Einen schönen Start in die neue Woche.
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0: Der Montagmorgen mit SWR 1 Rheinland-Pfalz. Es ist gleich 9:11. Schönen guten Morgen.
1: Und das ist eine richtig miese Art, Menschen zu betrügen. Schockanrufe. Etwa 4,5 Millionen Euro wurden so im letzten Jahr in Rheinland-Pfalz erbeutet. Das heißt also, Telefonbetrüger nutzen die Angst ihrer Opfer, um an Geld zu kommen. Die Angst um einen Angehörigen, dem angeblich etwas ganz, ganz Schlimmes passiert sein soll.
0: Ja, so war es auch bei Michael aus dem Kreis Kusel. Seine Tochter soll angeblich eine Schwangere totgefahren haben. So wurde es ihm am Telefon gesagt.
2: Für mich war das meine Tochter. Die Tochter heulte, die war in Tränen aufgelöst und Papa, es ist so schrecklich, mir ist das passiert. Also es war ein ganz diffuses Trauerszenario, mit dem ich konfrontiert war. Das Ganze war dann noch gespickt mit so viel juristischem Fachlatein, mit Paragraphen und so Formulierungen, dass mir auch aufgrund des Detailreichtums ich überhaupt nicht eine Sekunde gezögert habe, das zu glauben.
0: Ja, und fast 24.000 Euro übergibt der 57-Jährige dann den Betrügern. Und danach ist er total am Boden zerstört, weil er es eigentlich hätte besser wissen müssen.
2: Ich weiß, dass das alles total blöd ist. Ich habe Zeitungsartikel gelesen. Ich habe Podcasts gehört, wo genau dieser Fall verhandelt wurde. Und ich habe immer gesagt, das passiert mir nicht. Das Geld, es ist schrecklich, dass ich das verloren habe. Das ist existenzbedrohlich für mich. Ja, aber darum weine ich nicht. Ich weine darum, weil ich mich wirklich missbraucht fühle. Ich habe mich 3 Stunden lang in einem realen Krimi befunden.
1: Na, wir können eigentlich gar nicht oft genug darüber reden, ne? Damit ihr nicht auch mal irgendwie zum Opfer eines Schockanrufs werdet oder jemand in eurer Familie. Deswegen beschäftigen wir uns am Mittwoch übermorgen den ganzen Tag hier in SWR 1 Rheinland-Pfalz mit genau dem Thema.
0: Und wir geben Tipps, informieren über die Maschen der Telefonbetrüger und wir haben auch eine Expertin vom Polizeipräsidium Koblenz hier im Studio. Also wenn ihr Fragen habt, dann schickt sie uns gerne jetzt schon per WhatsApp oder Mail. Geht natürlich auch direkt ganz einfach über die Messenger-Funktion in der ARD Sounds App.
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0: Morgen, Rheinland-Pfalz. Es ist 9.20 Uhr, SWR1 hier.
1: Und auch wenn es sich bei bis zu 30 Grad, auch heute ja wieder, nicht so richtig danach anfühlt, doch, wir sind im Herbst angekommen. Ich meine, die SWR1-Hitparade ist rum, ein untrügliches Zeichen.
0: Ja, und wir merken es aber auch daran, dass es morgens später hell wird. Und Claudia Freuds, ist wieder Zeit für Kürbissuppe.
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3: Früher war ja Kürbis einfach Gemüse. Lag irgendwo neben Kartoffeln und Kohl, ganz harmlos. Und dann begann er langsam mit der Weltherrschaft. Erst kam die Kürbissuppe, dann Kürbisrisotto, Kürbisgnocchi, Kürbiskuchen, dann Zierkürbisse als Deko auf Fensterbänken, Esstischen, aus Keramik, aus Holz, dann Getränke, Pumpkin Spice Latte und im Oktober kriegt er dann auch noch ein Gesicht. Der Kürbis ist das einzige Gemüse, das gleichzeitig Hauptgericht, Kuchen, Kaffee, Inneneinrichtung und Halloween-Star ist. Ich finde, es ist mal Zeit für das nächste Saisongemüse. Steckrüblikuchen, Pastinake, Spice Latte. Das klingt noch komisch, aber wer weiß. Und zu Halloween basteln wir Totenrosenkohlköpfe.
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0: Es ist 9.30 Uhr.
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0: Jetzt die Nachrichten für euch mit Lisa Kupper.
2: Guten Morgen. Das Bundesverfassungsgericht feiert seinen 75. Geburtstag. Beim Festakt werden über 1000 Gäste erwartet. Bundespräsident Steinmeier sowie der aktuelle Präsident des BVG Habart werden eine Rede halten. Bundeskanzler Merz hat sich ebenfalls als Gast angekündigt. Aus der ARD-Rechtsredaktion Elena Radatz.
3: Als das Bundesverfassungsgericht im Jahr 1951 seine Arbeit aufnahm, hatte man die totale Rechtlosigkeit und systematische Missachtung der Menschenrechte durch das NS-Regime noch sehr gut im Gedächtnis. Dem setzte man im Sinne eines nie wieder ein unabhängiges Verfassungsorgan, das Bundesverfassungsgericht, entgegen. Seitdem hat es mit vielen bedeutenden Urteilen das Land geprägt, hat Macht kontrolliert und Minderheiten geschützt.
2: In Fulda beginnt die Herbstvollversammlung der deutschen katholischen Bischöfe. Dabei soll es auch um das Thema künstliche Intelligenz gehen. Grundlage ist ein Rundschreiben von Papst Leo, das er im Mai vorgelegt hatte. Außerdem wollen sich die Bischöfe mit Leihmutterschaft und der weiteren Aufarbeitung sexualisierter Gewalt in der Kirche befassen. Jetzt Nachrichten aus Rheinland-Pfalz. Im landesweiten IT-Netz für Verwaltungen gibt es eine Störung. Das hat der Rhein-Lahn-Kreis mitgeteilt. Die Kreisverwaltung in Bad Ems schreibt, unter anderem gebe es Probleme bei Kfz-Zulassungen und im Bereich Schule. Zuvor hatten schon Standesämter und Verbandsgemeindeverwaltungen in der Westpfalz von IT-Problemen berichtet. Inwiefern andere Verwaltungen Probleme haben und warum das IT-Netz gestört ist, ist noch nicht bekannt. In Worms wird zum ersten Mal eine Frau Oberbürgermeisterin. Stefanie Lohr von der CDU setzte sich in der Stichwahl gegen den Kandidaten der SPD, Timo Horst, durch mit 53% der Wählerstimmen. SWR-Reporterin Karin Petzold.
4: Damit wird die bisherige CDU-Bürgermeisterin mit Beginn des neuen Jahres Oberbürgermeisterin von Worms. Sie tritt die Nachfolge des derzeitigen Amtsinhabers Adolf Kessel von der CDU an. Er geht Ende des Jahres in den vorzeitigen Ruhestand. Unmittelbar nach Bekanntwerden des Wahlergebnisses sagte Stefanie Lohr im Wormser Rathaus, sie wolle eine Oberbürgermeisterin für alle sein, auch für die, die nicht zur Wahl gegangen sind oder sich für den anderen Kandidaten entschieden haben. Von ihrem Wahlrecht Gebrauch gemacht haben 38,5%.
2: Wegen eines Sperrmüllbrandes in Ludwigshafen-Mitte sind mehrere Wohnungen eines Hochhauses evakuiert worden. Die Feuerwehr rettete eine Frau aus einer stark verrauchten Wohnung. 50 Menschen wurden vom Katastrophenschutz betreut, ins Krankenhaus musste aber niemand. Der Sperrmüll war außen an der Gebäudewand gelagert. Durch den Brand zerbarsten Fensterscheiben, viele Wohnungen waren verraucht, eine ist derzeit unbewohnbar. Die Brandursache steht noch nicht fest. 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
0: Der aktuellste Verkehrsservice auf SWR 1 Rheinland-Pfalz. Die A5 Karlsruhe Richtung Frankfurt. Zwischen Kronau und Waldorf-Wiesloch Baustelle 5 Kilometer Stocks. Viertelstunde braucht ihr länger. A5 Frankfurt Richtung Karlsruhe. Zwischen Hemsbach und Kreuz-Weinheim Unfallaufnahme auf der mittleren Spur. 4 Kilometer Stau bis zu 20 Minuten plus. Und noch die A656 Heidelberg Richtung Mannheim. Zwischen Kreuz-Mannheim und der A656 B37 Baustelle. Da sind es 2 Kilometer Stau. Auch hier braucht ihr eine Viertelstunde länger.
5: Das Wetter. Dichte Wolken und Sonne heute. Es wird auch heute wieder warm, also ungewöhnlich warm für Ende September. Ne? Bis zu 25 Grad in der Eifel, bis 30 Grad in der Südpfalz. Und der SWR1-Wettertrend morgen und am Mittwoch eigentlich noch ganz ähnlich. Also nochmal sehr warm. Dabei aber immer mehr Wolken. Und am Donnerstag bringen die dann wahrscheinlich auch mal Regen.
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0: Guten Morgen.
5: Schönen Start in die Woche.

0: So ein schöner Song. Spandau Ballet. Auf Platz 506 in eurer SW1 Rheinland-Pfalz Hitparade 2026.
1: Du hast das doch alles auswendig gelernt. Die kompletten Platzierungen bis 1140. Alle Plätze hatte Claudia drauf.
0: Ja, wir haben ja einen Tag früher angefangen, Sonntag.
1: So ist es. Mhm. Und ich weiß nicht, wer in dieser Hitparadenwoche mehr Spaß hatte. Die Moderatorinnen und Moderatoren, die Hörerinnen und Hörer oder die Zuschauer, die vor Ort waren. Das fragt sich die Astrid aus Koblenz mit einem dicken Grinsesmiley hinten dran.
0: Die Hauptsache ist doch, dass wir zusammen so viel Spaß hatten. Danke für die Ausdauer der Moderatorinnen und Moderatoren, meint Silvia Wüst aus Montabaur. Und sie schickt noch hinterher, bleibt alle gesund und so gut gelaunt wie die letzte Woche.
1: Naja, also Claudias Stimme muss noch ein bisschen heilen.
0: Warum?
1: Die ganze Hitparade, ne? Also auch die Nächte, falls ihr die verpasst habt, die könnt ihr immer wieder anhören in der ARD Sounds App.
0: Im Schnelldurchlauf klingt es ungefähr so. Und zusammen feiern wir eure Lieblingssongs.
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3: Hans Lohmann in Ekstase.
4: Geht doch nicht anders.
3: Hast du deine Medizin heute Morgen nicht genommen, oder was?
4: Geht nicht anders. Die Medizin heißt Deep Purple. Yeah.
5: Ich musste 5-mal den Staubsauger wieder anmachen, weil jedes Mal kam dann dieses Lied und das musste ich noch hören. Ich habe noch nie so lange gebraucht zum Staubsaugen wie heute.
0: Hallo.
1: Hättest du das gedacht, Claudia?
0: Ja, Frankenthal schläft nie.
4: Ich glaube auch. Schönen guten Morgen.
6: Und mit einem 500-Teile-Hitcat-Puzzle. Ich sag mal so, ich muss gar nichts mehr machen. Clara aus Ludwigshafen ist unsere Chef-Puzzlerin.
7: Und wenn man eine Sache angefangen hat, dann muss man es auch zu Ende bringen.
6: Ihr seid so süß, ey.
7: Also ich gehe nicht, bevor dieses Puzzle hier fertig ist.
4: Das klingt gut.
1: Also das Hitparaden-Baby ist da.
8: Meine Schwester, die hat schon ein bisschen den Countdown gehört und dann auch tatsächlich im Kreissaal während der Geburt.
1: Das ist ja perfekt, der Hitparaden-Countdown und schwupps kommt's Baby raus.
4: Wer ist bereit für Metal?
1: Ja! Ja, ich glaube, es gibt einige Menschen, die ganz gerne so ein bisschen die Haare fliegen lassen würden.
4: Wenn man welche hätte, Thorsten.
1: Wenn man welche hätte, ja.
4: Partystufe 11. Das sind alle textsicher.
1: So. Seid ihr startklar? Wollt ihr singen, Frankenthal?
4: Frankenthal, Hut ab!
1: Ein großes, großes Dankeschön für 5,5 Tage mega geile Musik mit emotionalen Höhen und Tiefen, schreibt ja auch noch der Benjamin Schulz aus Finningen. Danke nochmal, bis nächstes Jahr. 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

0: Also steht hier. 735, fragt er mich doch, ob es dabei war bei der Hitparade. Ja, natürlich. Also gibt doch keine Hitparade ohne Saas. Je veux. Es ist 9.49 Uhr.
1: Passt bitte auf der A61 Koblenz Richtung Ludwigshafen zwischen Pfalzfeld und Laudert liegt eine Schaufel auf der mittleren Spur. Kommt gut an mit SWR 1 Rheinland-Pfalz.

0: Schönen guten Morgen. Um 7:07. SWR1 Rheinland-Pfalz, hier ist es Montag. Auf geht's in die neue Woche. Und zwar direkt mit einer neuen Baustelle an der Lorelei.
1: Da sind ja vor einem Monat so mehrere Gesteinsbrocken von der Felswand runtergekracht. Teilweise echte Oschis. Und deshalb ist ab heute die B42 gesperrt zwischen St. Goarshausen und Kaub. Voraussichtlich mehrere Monate.
0: Ja, und die Bahn fährt ja auch nicht durchs Mittelrheintal wegen der Generalsanierung der rechten Rheinstrecke. SWR1-Reporter Tim Seinisch sagt, aber an der Sperrung der Bundesstraße führt kein Weg vorbei.
2: Nee, da ist nichts zu machen. Das hat mir die zuständige Ingenieurin vom LBM gesagt. Denn an der Lorelei sind ab heute mehrere professionelle Kletterer gleichzeitig im Fels unterwegs. Und die sollen Steinschläge auslösen, also gewollt. Dadurch sollen dann die Brocken herunterkommen, die lose sind. Aus Sicherheitsgründen dürfen da natürlich keine Autofahrer, Fahrradfahrer oder Wanderer drunter her. Und wenn das rum ist, sollen außerdem auch noch Fangzäune aufgestellt werden und einzelne große Felsen mit Stahlseilen gesichert werden. Also wirklich viel zu tun. Und das alles wird wohl 3 bis 5 Monate dauern, meint der LBM, je nach Wetterlage.
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14: Also, ihr habt's gehört, Claudia Deke und Christian Walser geht's soweit wieder gut nach der Hitparadenwoche. Checken wir mal die Lage bei Veit Berthold.
15: Ja, mal hören, wie der klingt heute Morgen. Einen schönen Tag wünschen wir.
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16: Um 10 Uhr mit Eva Zofko. Guten Tag. Papst Leo XIV. Hält seine Europarede in Metz. In Offenbach an der Queich richtet ein Brand bei der Feuerwehr einen Millionenschaden an. Das Wetter in Rheinland-Pfalz, Wolken, zwischendurch auch Sonne und sehr warm, bis 30 Grad. Zum Abschluss seiner viertägigen Frankreich-Reise besucht Papst Leo XIV. Heute Metz. Dort wird am Vormittag seine Rede zum Thema Europa erwartet. Der französische Präsident Macron hat weitere europäische Staats- und Regierungschefs dazu eingeladen. SWR Frankreich-Korrespondent Kai Rienecker.
17: Zu den Wurzeln Europas für Frieden und Einheit ist der Titel, unter den Leo XIV. Seine Europarede gestellt hat. Der Auftritt soll ganz bewusst die europäische Inspiration in den Vordergrund stellen und nicht die Institutionen, heißt es aus französischen Kirchenkreisen. Die lothringische Stadt Metz stehe für die deutsch-französische Aussöhnung. Gleichzeitig ist es die Heimatstadt von Robert Schumann, der als einer der Gründungsväter des vereinten Europas nach dem Zweiten Weltkrieg gilt. Für den engagierten Katholiken läuft im Vatikan ein Verfahren zur Seligsprechung.
16: Das Bundesverfassungsgericht feiert heute sein 75-jähriges Bestehen. Aus diesem Anlass gibt es einen Festakt in Karlsruhe. Dazu werden unter anderem Bundespräsident Steinmeier und Bundeskanzler Merz erwartet. Unter den mehr als 1000 eingeladenen Gästen sind auch 400 Bürgerinnen und Bürger. Das höchste deutsche Gericht wacht seit dem 28. September 1951 darüber, dass in Deutschland das Grundgesetz eingehalten wird. Bei den Kommunalwahlen in Niedersachsen hat die AfD keines der Spitzenämter gewonnen. Vertreter der Partei waren in drei Kommunen in die Stichwahl gekommen, verloren aber jeweils deutlich. So auch in Salzgitter, wo Amtsinhaber Klingebiel von der CDU fast drei Viertel der Stimmen erhielt. In insgesamt 123 Städten und Landkreisen musste die Stichwahl entscheiden. Jetzt das Wichtigste aus Rheinland-Pfalz. Ein Brand bei der Freiwilligen Feuerwehr in Offenbach an der Queich hat in der Nacht einen Schaden von mehreren Millionen Euro verursacht. Das Feuer war aus bisher unbekannten Gründen in der Fahrzeughalle ausgebrochen. Nach Angaben des Landkreises Südliche Weinstraße konnten die Feuerwehrleute noch mehrere Fahrzeuge aus der Halle retten, bevor diese vollständig abbrannte. Das Feuer ist inzwischen gelöscht. Der Brand bei der Feuerwehr in Offenbach an der Queich bei Landau hat einen Millionenschaden angerichtet. In der Nacht war die Fahrzeughalle der Feuerwehr komplett ausgebrannt. 7 Fahrzeuge wurden nach aktuellen Angaben der Feuerwehr zerstört, 4 konnten gerettet werden. Der Schaden allein an den Fahrzeugen liege bei rund 4 Millionen Euro, so ein Sprecher. Was den Brand ausgelöst hat, das müssen die Ermittler noch klären. 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
3: Den Überblick hat Jens Alinier.
18: Und da geht's los mit einer Warnmeldung von der A3 Köln Richtung Frankfurt. Vorsichtig fahren zwischen Wiesbadener Kreuz und Raunheim. Dort liegen mehrere Metallplatten auf der mittleren Spur. Es geht auf die A5 Karlsruhe Richtung Frankfurt wegen Bauarbeiten zwischen Gronau und Waldorf-Wiesloch. 4 Kilometer Stau mit 20 Minuten plus. Und die A656 Heidelberg Richtung Mannheim zwischen Kreuz Mannheim und der A656 und B37, 2 Kilometer Baustellenstau mit einer Viertelstunde plus. Kommt überall gut an.
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3: Wolken, Sonne und sehr warm heute für Ende September bei bis zu 30 Grad. Morgen und übermorgen nochmal so ein Spätsommer-Nachschlag. Und dann ab Donnerstag, da zieht von Westen her Regen rein und dann kühlt es auch ein bisschen ab.
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3: Mit Veit Berthold. Fühlt sich gerade so ein bisschen komisch an. Ich wollte gerade sagen, hallo aus Frankenthal. Und dann, aber hier, wo seid ihr denn alle? Also, das Studio, das Gläserne, das war ja immer pickepacke voll. Was für eine Woche. Es fühlt sich so ein bisschen an, als wäre ich ja gechatlaggt, aber auch sehr beseelt heute. Nach dieser verrückten Hitparadenwoche. Ich hoffe, es geht euch ganz genauso. Vielleicht teilt ihr nochmal so euer ganz persönliches Hitparaden-Highlight mit, damit wir alle nochmal so ein bisschen teilhaben können. Also was trägt euch vielleicht jetzt durch diese neue Woche, weil ihr noch so beseelt seid von dem, was ihr da erlebt habt? 06131 92 93 94 95 anrufen. Sprachnachricht kommt auch an. Darauf einen Ramazzotti.
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3: Più bella cosa.

Jennifer Rush. The Power of Love. Gefahrenstelle aus der SWR1 Rheinland-Pfalz Verkehrsredaktion. Vorsicht! Auf der A5 Karlsruhe Richtung Basel, zwischen Karlsruhe Süd und Rastatt Nord, liegt ein Reifen auf der Fahrbahn. Passt gut auf, kommt gut an.

0: Ja. Es geht uns doch genauso, ich weiß. Wir vermissen diese Hitparade ja auch schon. Hier ist SWR1 Rheinland-Pfalz und an diesem Montag ist es natürlich völlig okay, wenn man so ein bisschen gechatlaggt sich fühlt, auch so ein bisschen beseelt. Aber dieses Dauergrinsen von der vergangenen Woche bekommen wir auch nicht mehr vom Gesicht. Das ist einfach normal. Diese Hitparade, die verändert uns. Die macht was mit uns. Anja Vorneck hier aus Speyer hat zum Beispiel geschrieben, vielen Dank für diese wahnsinnig kurzweilige letzte Woche. Grüße ans gesamte Team aus Speyer am Rhein. Vanessa Voss ist in Köln zu Hause. Es gab so viele Highlights in der vergangenen Woche. Diese verrückte, abwechslungsreiche Musik von allen Hörerinnen und Hörern gewählt, hat mich beseelt. Außerdem natürlich die Stadtwetten und die Einlösung aller Wettschulden. Ja, Vanessa, also ich schwitze natürlich heute noch so ein bisschen nach vom Lauf moderieren. Wir haben ja, während wir versucht haben zu moderieren, auf dem Laufband gestanden im knalligen 80er-Jahre-Sportoutfit. Und auch ohne, dass man sich damit hätte bewegen müssen, hätte man schon geschwitzt, weil ich glaube, das ist aus Plastik gewesen, das Outfit. Wer das nochmal sehen will, auf swr1.de. Dieter ist jetzt erstmal dran. Hallo Dieter.
1: Ich muss euch erstmal ein Riesenkompliment machen. Ihr habt eine tolle Hitparade gefahren. Ich habe so viel zugehört, ich habe jede Nacht zugehört, auch abends bis spät in die Nacht, habe mich irgendwann von der Alexa einschlafen lassen, also das war so toll. Also es war einfach mega klasse. Und ganz besonders toll finde ich, dass man die Hitparade diesmal nachhören kann.
0: So ist das in der ARD Sounds App, da geht das ja. Also komplett ja. Für alle, die jetzt schon ein bisschen Entzug haben.
1: Ja, genau, das ist eine klasse Sache.
0: Ich danke dir. Hattest du so einen absoluten Höhepunkt?
1: Am lustigsten fand ich, wie der Frank und der Dings gegenseitig gesungen haben.
0: Ja, Hans das und Frank.
1: Ist immer, das ist also, die zwei, ja, das ist ja wirklich das Highlight.
0: Das ist immer sehr lustig. Es gibt auch natürlich noch Videos von diesen ganzen Aktionen, auch wie die beiden sich gegenseitig ansingen.
1: Ja. Ehrlich?
0: Also ich danke dir und ich wünsche dir eine tolle Woche.
1: Danke, macht weiter so, ihr seid klasse.
0: Schaut es euch an auf swr1.de.

0: Gefahrensteller aus unserer SWR1 Rheinland-Pfalz Verkehrsredaktion, Jens Alinjan.
1: Aktuell aufpassen auf der A66 Wiesbaden Richtung Frankfurt zwischen Wiesbaden-Mainzer Straße und Wiesbaden-Erbenheim. Dort liegt ein Kantholz.
0: Passt gut auf, kommt gut an.

0: A Flock of Seagulls, I Ran. Montag, es ist gleich 10:30.
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0: Unser Nachrichtenupdate jetzt mit Eva Zofko.
2: Guten Tag. Der für die Schifffahrt wichtige Wasserstand bei Kaub am Mittelrhein soll heute wieder steigen. Wie die Schifffahrtsverwaltung mitteilt, liegt der seit gestern unter dem Pegelstand von 0. Fähren- und Ausflugsschiffe liegen immer noch fest. Das hat Kapitänin Bianca Rössler dem SWR gesagt.
3: Die Situation ist komplett neu, kenne ich auch von meinen Vorfahren aus den Erzählungen her so nicht. Deswegen muss man ganz neu dazulernen. Ich mit meinen Schiffsführern zusammen, wir besprechen uns jeden Tag aufs Neue. Mussten damit lernen, umzugehen, mussten neue Steine kennenlernen, bis jetzt zu dem Punkt, wo tatsächlich nichts mehr geht.
2: Im landesweiten IT-Netz für Verwaltungen in Rheinland-Pfalz gibt es momentan eine Störung. Das hat der Rhein-Lahn-Kreis mitgeteilt. Die Kreisverwaltung in Bad Ems erklärte, unter anderem gäbe es Probleme bei Kfz-Zulassungen und im Bereich Schule. Zuvor hatten schon Standesämter und Verbandsgemeindeverwaltungen in der Westpfalz von IT-Problemen berichtet. Inwiefern andere Verwaltungen Probleme haben und warum das IT-Netz gestört ist, ist noch nicht bekannt. Jetzt das Wichtigste aus Deutschland. Zum Abschluss seiner viertägigen Frankreich-Reise besucht Papst Leo XIV. Heute Metz. Dort wird in gut einer halben Stunde seine Rede zum Thema Europa erwartet. Der französische Präsident Macron hat weitere europäische Staats- und Regierungschefs dazu eingeladen. Die erste Niederlage für die deutsche Fußballnationalmannschaft unter Bundestrainer Jürgen Klopp haben am Abend etwa 11 Millionen Menschen in der ARD gesehen. Ein Marktanteil von fast 46%. Die DFB-11 hat in Augsburg 0:1 gegen Griechenland verloren. Am Donnerstag spielt das Klopp-Team noch gegen Serbien. Mehr Nachrichten auf swraktuell.de.
0: Das Neueste aus der SWR1 Rheinland-Pfalz Verkehrsredaktion mit Jens Alinia. Jens, es gibt eine neue ungesicherte Unfallstelle.
4: Ja, gerade reingekommen. Aufpassen auf der A6 Mannheim Richtung Heilbronn. Zwischen Wiesloch-Auenberg und Sinsheim gab es einen Unfall. Die Unfallstelle ist noch nicht abgesichert. A5 Karlsruhe Richtung Frankfurt. Die Baustelle zwischen Kronau und Waldorf-Wiesloch sorgt für 2 Kilometer Stau. Ihr verliert etwa 15 Minuten. A61 von Koblenz nach Ludwigshafen. Auch hier wird gebaut zwischen Worms-Mörstadt und Worms. 3 Kilometer Stau, Zeitverlust eine Viertelstunde. Und nochmal A61 Koblenz Richtung Ludwigshafen. Zwischen Laudert und Rheinböllen im Moment 2 Kilometer Stau mit 10 Minuten plus. Kommt überall gut an.
0: Das Wetter heute sehr warm, einmal mehr. Also ich kann mich nicht daran erinnern, dass ich Ende September schon mal an Baggersee gefahren bin. Aber gestern habe ich das gemacht tatsächlich. Also es war sehr erfrischend im Wasser, aber auch sehr schön. Und falls ihr die Gelegenheit habt, die nächsten 1-2 Tage, könntet ihr mir das nachmachen, weil es gibt heute bis zu 30 Grad, morgen und Mittwoch auch nochmal einen richtigen Nachschlag Spätsommer. Dann am Donnerstag zieht von Westen her Regen rein und dann kühlt es auch ein bisschen ab. Der Montagvormittag mit Veit Berthold. Schön, dass ihr mit dabei seid.
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0: Backstreet Boys an diesem besonderen Montag.
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0: Die Hitparade ist History, Geschichte, aber was für eine. Vielen, vielen Dank an alle, die uns da in Frankenthal besucht haben auf dem Rathausplatz. Es kamen so viele und es war so schön. Was denn genau?
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0: Und es kamen so viele Stars. Also wir hatten ganz viele im Interview bei dieser SWR1 Rheinland-Pfalz-Hitparade. Über einen haben wir uns wirklich ganz besonders gefreut. Was für ein Weltstar. Peter Gabriel. Viele seiner Songs haben es in die SWR1 Rheinland-Pfalz-Hitparade geschafft in diesem Jahr, weil ihr ihn gewählt habt. Und Kollege Dave Jörg aus unserem Musikteam konnte als einer von ganz wenigen deutschen Journalisten mit ihm sprechen. Also Peter Gabriel hat nur einem einzigen deutschen Radiosender ein Interview gegeben und das waren wir. Da sind wir auch ein bisschen stolz drauf. Und Dave hat natürlich mit ihm über seine Songs gesprochen, die in die Hitparade reingewählt wurden aus der Genesis-Zeit, aber natürlich auch über seine Solo-Songs.
5: Ich wollte dann wissen, wie fühlt sich das an, Peter Gabriel, dass die Fans deine Songs so lieben und so treu sind und er sagt, oh, das berührt mich sehr, das ist eine Riesensache.
6: Oh, it's huge. I mean, it's very touching. You know, I think I'm primarily a writer more than a performer, but when I do go and perform and you hear stories of like a song like Don't Give Up, what sort of impact it might have. And there have been some wonderful stories of how it's helped people. So that's always very, very satisfying.
0: Das ist wirklich ganz was Besonderes, wenn Geschichte geschrieben wird in der Musik und eben auch, was die Hitparade betrifft, in den Begegnungen, die wir mit euch hatten und haben durften. Und Peter Gabriel hat sich dann noch ordentlich bei allen bedankt, die ihn gewählt haben.
6: Hi there, it's Peter Gabriel and I really do appreciate all the support I get and thank you so much for voting for all the songs that you've put into the Hit Parade. Much appreciated.
0: Here we go, once again. Peter Gabriel, Salisbury Hill. In SWR 1 Rheinland-Pfalz.

0: Na also, geht doch. Madonna hat den Hitparadenfluch auch jetzt hinter sich, weil sie hat es mehrfach in diese Hitparade reingeschafft. Ihr könnt ja nochmal gucken auf swr1.de, wo welcher Titel genau gelandet ist. Da reicht es auch, wenn ihr einen Interpreten reintippt und dann seht ihr, welche Songs sich da wo platziert haben. Wenn wir schon dabei sind, hitparadenmäßig, hatten wir eine kleine Sommerpause für das hier.
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0: Aber da sind wir wieder zurück und ab sofort entscheidet ihr wieder jeden Tag täglich frisch, was hier in voller Länge läuft. So in einer Stunde, 10 vor 12. Zwei Songs haben wir dieses Mal reingepackt, die es nicht in die SWR1 Rheinland-Pfalz Hitparade reingeschafft haben. Also die Kleinen kommen an dieser Stelle mal ganz groß raus. Es hat nicht so wahnsinnig viele Abstimmer gegeben für die Songs, die jetzt kommen. Um genau zu sein, einen. Aber wir sagen, komm, wir geben dem mal eine Chance, weil eigentlich ist das ein toller Song.
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0: Salt and Pepper, Let's Talk About Sex. Und auch nur eine Stimme für... Da bin ich ein bisschen baff. Sister Sledge, We Are Family. Welcher Song soll hier in voller Länge laufen? Sagt es uns jetzt mit einem kleinen Klick bei uns in der SWR1 Rheinland-Pfalz WhatsApp-Channel. Im WhatsApp-Channel, also in unserem Kanal, da klickt ihr ganz schnell euren Song an und dann haben wir einen Gewinner in einer Stunde und der läuft dann hier in SWR1 Rheinland-Pfalz. Ich und ich jetzt stark.

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15: Mit einer neuen Gefahrenstelle aus unserer Verkehrsredaktion. Jens Alinja.
16: Aktuell aufpassen auf der A60 Mainz Richtung Rüsselsheim. Zwischen Mainz-Spitzdreieck und Bischofsheim liegen mehrere Kanthölzer auf der Autobahn.
15: Passt gut auf, kommt gut an.
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17: Um 11 Uhr mit Eva Zofke. Guten Tag. In Karlsruhe laufen die Feierlichkeiten zum 75. Geburtstag des Bundesverfassungsgerichts. Einige Verwaltungen im Land melden IT-Störungen. Das Wetter in Rheinland-Pfalz sonnig und sehr warm, bis 30 Grad. Zum 75-jährigen Bestehen des Bundesverfassungsgerichts beginnt in Karlsruhe in diesen Minuten ein Festakt mit Bundespräsident Steinmeier und 1000 geladenen Gästen. Vorab hat Bundesratspräsident Bovenschulte das Gericht gewürdigt. Es habe Maßstäbe gesetzt zum Schutz der Grundrechte und zur Begrenzung staatlicher Macht und das ruhig, sachlich und unaufgeregt. Das werde auch künftig der Fall sein, so der Bundesratspräsident. Die Verteidigungsminister der EU beraten gerade in Brüssel unter anderem darüber, wie die Ukraine weiter unterstützt werden kann. Mit mehr Geld und mehr Raketen. Darum bittet der ukrainische Präsident Zelensky schon seit Wochen. Aus Brüssel, Sabrina Fritz.
18: Parallel zur militärischen Unterstützung werden auch die diplomatischen Wege weiter beschritten. Die beiden amerikanischen Unterhändler, Witkoff und Kutschner, sind erstmals in Kiew eingetroffen. Die Verteidigungsministerinnen und Minister werden auch die Lage im Nahen Osten diskutieren. Von dort kommt immer noch zu wenig Öl nach Europa. Das ist ein Grund für die hohen Spritpreise. Neben der Straße von Hormus ist ein weiterer Seeweg unter Beschuss, die Meerenge von Bab al-Mandab, durch die unter anderem Öl aus Saudi-Arabien transportiert wird. Doch trotz der wichtigen Themen sind keine konkreten Beschlüsse zu erwarten.
17: Die Vorsitzende des Verteidigungsausschusses im Europaparlament, Strack-Zimmermann, hat die Abwesenheit von Pistorius im ARD-ZDF-Morgenmagazin kritisiert. Die EU müsse in der Verteidigung enger zusammenarbeiten, um sich gegen hybride Angriffe besser wehren zu können, so Strack-Zimmermann. Jetzt das Wichtigste aus Rheinland-Pfalz. Mehrere Verwaltungen im Land melden Einschränkungen wegen einer technischen Störung. Unter anderem in der Region Rheinhessen nahe. SWR-Reporter Alexander Dietz.
19: In Mainz bleiben wegen der Störung heute erstmal der Bürgerservice und alle Ortsverwaltungen geschlossen, weil die benötigte Software dort aktuell nicht zur Verfügung stehe. Die Kreise Mainz-Bingen und Bad Kreuznach teilten zudem mit, dass bei ihnen die Kfz-Zulassungsstellen betroffen seien. Grund für die Störung ist laut der Verbandsgemeinde Wörstadt, dass heute kurzfristig ein wichtiges und unaufschiebbares Update durchgeführt werden müsse. Deshalb könnten weder im Bürgerbüro noch im Standesamt Anliegen bearbeitet werden. Auch in der VG Niederolm und in der Stadt Bad Kreuznach gibt es in diesen Bereichen momentan Einschränkungen. Wann die Störung wieder behoben sein soll, ist aktuell noch nicht bekannt.
17: Der Pegelstand in Kaub am Mittelrhein liegt inzwischen unter Null. Wie die Schifffahrtsverwaltung mitteilt, lag er gestern bei -2 Zentimetern. Die Fähre in Kaub ist seit Tagen gestoppt und auch viele Ausflugsschiffe stehen in dem Rheinabschnitt still. Heute soll der Wasserstand in Kaub wieder leicht ansteigen. 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
15: Den Überblick hat Jens Alinja.
16: Hallo, und da geht's los mit der A6 Mannheim Richtung Heilbronn. Zwischen Wiesloch-Hauenberg und Sinsheim ist die rechte Spur nach einem Unfall gesperrt. 3 Kilometer steht ihr im Stau, verliert etwa 20 Minuten. A61 Koblenz Richtung Mönchengladbach. Zwischen Wehr und Raik-Sinzig im Moment 4 Kilometer Stau wegen Reinigungsarbeiten auf der linken Spur und das Ganze mit Viertelstunde plus. A61 Koblenz Richtung Ludwigshafen. Hier wird gebaut zwischen Worms-Mörstadt und Worms. Die Folge 4 Kilometer Stau. Ihr verliert eine Viertelstunde. A67 Mannheim Richtung Darmstadt. Zwischen Lorsch und Gernsheim ist wegen Grünpflege die linke Spur gesperrt. 4 Kilometer Stop and Go. Und noch ganz aktuell die A61 Koblenz Richtung Ludwigshafen. Zwischen Laudert und Rheinböllen knapp 3 Kilometer Stau mit 15 Minuten Zeitverlust. Kommt überall sicher an euer Ziel.
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15: Das ist richtig klasse, also Wolken, aber auch Sonne und vor allen Dingen warm. Also wer vielleicht nochmal irgendwie sich abkühlen möchte, heute bei bis zu 30 Grad. Die ein oder anderen Baggerseen laden ein. Auch morgen und übermorgen nochmal einen richtigen Nachschlag Spätsommer. Und am Donnerstag zieht dann von Westen her Regen rein, dann kühlt es auch langsam ab.
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15: Mit Veit Berthold. Und was viel wichtiger ist, mit euch. Vielen Dank fürs Einschalten. Wir sind sowas wie the rhythm of your heart.
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15: Rod Stewart jetzt.

0: Auch wenn man das heute an diesem Montag, wo es ja bis zu 30 Grad geben kann, in Rheinland-Pfalz nicht wirklich spürt. Seit letzter Woche Mittwoch ist Herbst. Also da gab es ja den offiziellen Herbstanfang. Hier ist SWR1 Rheinland-Pfalz. Und damit geht's dann auch wieder langsam los mit Erkältungskrankheiten. Und wer schon einmal im Leben die echte Grippe hatte, der wird das nie wieder vergessen mit allem, was dazugehört. Und der weiß dann auch, wie gefährlich das sein kann. Fieber, Gliederschmerzen. Also bei mir war das sogar mal so, dass ich nur noch verschwommen gesehen habe. Da habe ich wirklich richtig Angst bekommen. Und da habe ich mir gedacht, also ab sofort lasse ich mich jedes Jahr impfen. Das habe ich dann auch ein paar Jahre gemacht. Aber dann kam die Corona-Pandemie mit all diesen Impfungen und dann wurde ich irgendwie impfmüde. Ich weiß nicht, ob es euch genauso geht, aber ich hoffe eigentlich jetzt seit ein paar Jahren, wo ich mich jetzt nicht mehr gegen die Grippe impfen lasse. Hoffentlich geht die Grippewelle auch in diesem Jahr wieder an mir vorbei. Jenny Witt aus der SWR1 Gesundheitsredaktion ist da. Jenny, also ganz grundsätzlich jetzt erstmal die Wirksamkeit. Wie gut schützt denn die Grippeimpfung? Wie groß ist der Nutzen im Vergleich dazu? So nach dem Motto, wie ich es mache, ich warte halt mal ab und hoffe, dass es mich nicht erwischt.
1: Das Risiko, die Grippe zu bekommen, sinkt durch die Impfung um mehr als die Hälfte. Ungeimpft infizieren sich bis zu 10 von 100 Erwachsenen, zumindest in heftigen Grippejahren. Aber mit der Impfung sind es nur noch rund 4 von 100, also 60% weniger. Dazu kommt, dass man nach einer Impfung meist nicht so stark erkrankt wie im Normalfall. Und wer einmal die Grippe in voller Wucht durchgemacht hat, wird das zu schätzen wissen.
0: Ja, in der Tat. Also wer gehört denn jetzt genau zu den Gruppen, für die eine Ansteckung besonders gefährlich werden kann?
1: Es gibt viele tausende Menschen, für die eine schwere Grippeerkrankung tatsächlich lebensgefährlich sein kann. Menschen über 60 und diejenigen mit chronischen Erkrankungen, also von Asthma und Diabetes über Herz-Kreislauf-Probleme bis hin zur multiplen Sklerose. Außerdem wird die Impfung schwangeren Frauen ab dem zweiten Trimester empfohlen. Ebenso Menschen in Alters- und Pflegeheimen sowie dem Personal dort und in Krankenhäusern. Und seit 2025 steht dann noch eine weitere Gruppe auf der Liste. Menschen, die engen Kontakt zu Schweinen, Geflügel, Wildvögeln oder auch Robben haben. Sei es in der Landwirtschaft, dem Streichelzoo oder der Seehundstation.
0: Okay, die hatte ich jetzt gar nicht so auf dem Schirm. Wieso ist das so?
1: Weil es ja tierische Grippeviren gibt, Stichwort Vogelgrippe, mit denen sich auch Menschen anstecken können. Und mit der Impfung soll verhindert werden, dass sich die tierischen und die menschlichen Grippeviren in unseren Zellen vermischen. Denn dann könnte eine neue und gefährliche Variante entstehen.
0: Okay, verstehe. Trotzdem lassen sich ja immer weniger Menschen impfen, also selbst in den Risikogruppen, ne, von den über 60-Jährigen, zuletzt etwa nur ein Drittel, obwohl unter den Grippetoten rund 90% aus dieser Altersgruppe kommen. Insgesamt sind mehr als 7 von 10 in den Risikogruppen nicht geimpft. Woran liegt das denn? Also Impfmüdigkeit, Sorgen oder das Gefühl, ach, ich hatte das noch nie, es wird schon irgendwie gut gehen?
1: Ja, die Sorge vor Nebenwirkungen spiele eine große Rolle, sagt das RKI. Oder auch hartnäckige Impfmythen. Beispielsweise die Idee, dass die Impfung selbst eine Grippe auslösen könnte. Das stimme einfach nicht, sagt das Institut. Und es will jetzt seine Aufklärung verstärken, damit sich wieder mehr Menschen impfen lassen. Denn sonst würde ein erheblicher Teil der Bevölkerung schwere Krankheitsverläufe riskieren, bis hin zum Tod.
0: Gibt es eigentlich einen idealen Zeitpunkt, sich impfen zu lassen?
1: Jetzt im Herbst, sagen die Fachleute. So ab Oktober bis Mitte Dezember. Aber auch später kann es noch sinnvoll sein, denn auch im Februar oder März hat es schon heftige Grippewellen gegeben.
0: Sagt Jenny Witt aus der SWR1 Gesundheitsredaktion.

0: So viel Gefühl, Leona Lewis, Run. Gefahrenstelle aus unserer SWR1 Verkehrsredaktion, Jens Alinja.
1: Und da geht's auf die A67 Mannheim Richtung Darmstadt. Vorsichtig fahren zwischen Funkstadt und Darmstädter Kreuz. Dort liegt ein Müllsack auf der linken Spur.
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1: Kurz nach 11:30.
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1: Der Nachrichtenüberblick mit Eva Zofko.
3: Guten Tag. Beim Brand der Feuerwehrfahrzeughalle in Offenbach an der Queich sind 7 Einsatzfahrzeuge zerstört worden. Damit ist ein Großteil des Fuhrparks verbrannt. Verbandsbürgermeister Wingert hat zu den Folgen des Brandes für die örtliche Bevölkerung.
4: Jetzt müssen wir schauen, wie wir weiter den Brandschutz sicherstellen. Es ist jetzt geregelt, dass im Fall eines weiteren Brandes oder eines Einsatzes in der Verbandsgemeinde entsprechende Nachbarwehren unterstützen. Also die Bevölkerung ist weiterhin geschützt. Nichtsdestotrotz liegt jetzt ein Berg an Arbeit vor uns, um die Feuerwehr wieder einsatzbereit zu bekommen.
3: Brandursache könnte nach SWR-Informationen ein technischer Defekt bei einem der Fahrzeuge gewesen sein. Der Schaden allein an den Fahrzeugen liegt der Feuerwehr zufolge bei rund 4 Millionen Euro. Im IT-Netz für die Verwaltungen in Rheinland-Pfalz gibt es momentan eine Störung. Das hat der Rhein-Lahn-Kreis mitgeteilt. Die Kreisverwaltung in Bad Ems erklärte, unter anderem gebe es Probleme bei Kfz-Zulassungen und im Bereich Schule. Zuvor hatten schon Standesämter und Verbandsgemeindeverwaltungen in der Westpfalz von IT-Problemen berichtet. Jetzt das Wichtigste aus Deutschland. Bundespräsident Steinmeier hat die Rolle des Bundesverfassungsgerichts hervorgehoben, um die Werte und Garantien einer freiheitlichen Demokratie zu verteidigen. Laut Redemanuskript beim Festakt in Karlsruhe anlässlich des 75-jährigen Bestehens des obersten Gerichts sagte er, die liberale Demokratie sei durch extremistische Kräfte an den Rändern bedroht. An dem Festakt nehmen auch Bundeskanzler Merz und Bundestagspräsidentin Klöckner teil. In sogenannten Engpassberufen arbeiten vor allem Menschen mit Einwanderungsgeschichte. Das hat das Statistische Bundesamt ausgerechnet. So kommen 56% der Köche oder fast die Hälfte der Bus- und Straßenbahnfahrer aus Einwandererfamilien. Ähnlich hoch ist der Prozentsatz bei Servicekräften in der Gastronomie. Als Engpassberufe gelten solche Jobs, in denen Fachkräfte jetzt schon knapp sind oder werden könnten. 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
1: Das Neueste aus der SWR1 Rheinland-Pfalz Verkehrsredaktion, Jens Alinja.
5: Und los geht's mit der A3 Frankfurt Richtung Köln. Zwischen Limburg Süd und Dietz steht ein defekter LKW auf dem rechten und dem mittleren Fahrstreifen, verursacht 4 Kilometer Stau, ihr braucht eine Viertelstunde länger. A6 Mannheim Richtung Heilbronn, nach einem Unfall zwischen Wiesloch-Auenberg und Sinsheim ist der rechte Fahrstreifen gesperrt, 4 Kilometer Stau mit 15 Minuten plus. A61 Koblenz Richtung Mönchengladbach, zwischen Wehr und Raik sind sich 8 Kilometer Stau und stockender Verkehr wegen Reinigungsarbeiten auf der linken Spur. Zeitverlust etwa 20 Minuten. A61 Koblenz Richtung Ludwigshafen. Wegen der Baustelle zwischen Worms-Mörstadt und Worms steht ihr im 3 Kilometer Stau, verliert eine Viertelstunde. A67 Mannheim Richtung Darmstadt. Zwischen Lorsch und Gernsheim ist wegen Grünpflege die linke Spur gesperrt. Das führt zu einem 2 Kilometer Stau mit 10 Minuten plus. Und noch aktuell die A61 von Koblenz nach Ludwigshafen, zwischen Lautert und Rheinböllen 3 Kilometer Stau mit 15 Minuten Zeitverlust. Kommt überall gut an.
1: Das Wetter heute, viele Wolken, aber auch Sonne und vor allen Dingen ganz schön warm bei bis zu 30 Grad für Ende September. Schon heftig. Morgen und Mittwoch genau nochmal so ein Spätsommerwetter. Und der Donnerstag dann mit mehr Regen, dann soll es auch ein bisschen abkühlen. No doubt, don't speak jetzt. Ich bin Veit Berthold.
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0: Hier ist SWR 1 Rheinland-Pfalz. Wir sind das waldreichste Bundesland in Deutschland. Etwa 40% der Gesamtfläche sind Wald. Und der größte Teil dieser Fläche, also völlig egal, ob jetzt Pfälzerwald, Hunsrück oder Eifel, wird von privaten und kommunalen Forstbetrieben bewirtschaftet. Der Landesverband der Waldbesitzer trifft sich heute in Boppard, um sich zu besprechen. Und vorher sprechen wir mit dem Geschäftsführer Dirk Fernholz. Guten Tag!
1: Ja, schönen guten Tag.
0: Wie schlimm steht's denn um unsere heimischen Wälder?
1: Wie es um die Wälder zurzeit steht, das kann eigentlich jeder so ein bisschen sehen, der in letzter Zeit durchs Land gereist ist. Die Buchenwälder, die ja eigentlich hier heimisch sind, sind schon Anfang August braun geworden. Wir sehen den absoluten Wassermangel nach einem weiteren trockenen Sommer. Und die große Frage ist natürlich, wo es hingeht. Wir haben eine Klimaerwärmung. Wahrscheinlich werden wir die 1,5 Grad nicht halten können. Die Frage ist, wo das hingeht. Und das beschreibt so ein bisschen die Herausforderungen der Waldeigentümer.
0: Wenn ich Sie da so höre und wenn ich das richtig raushöre, Sie klingen ziemlich resigniert. Haben Sie schon aufgegeben?
1: Nein.
0: Ich frage nur. Es klingt so, ja gut. Also wir fühlen den Puls des Patienten, er ist halb tot.
1: Nein, der Patient ist nicht halb tot, weil Wald ist ein System, das sich erneuert und sich weiterentwickelt. Und wir haben natürlich als Waldeigentümer zusammen mit unserem Forstpersonal die Möglichkeit, die Entwicklung zu steuern. Das Ganze nennt sich Waldumbau, ist ein Generationenprojekt, vor dem der Waldbesitz insgesamt steht. Und selbstverständlich resignieren wir nicht, sondern packen das an.
0: Die Frage ist nur, was kann man denn tatsächlich wirklich machen, um den Wald zukunftssicher zu machen? Also muss man da jetzt tatsächlich hingehen und komplett die Bäume austauschen oder einfach sagen, wir brauchen hier die Bäume, die eigentlich im Süden eher heimisch sind, auch bei uns?
1: Bäume austauschen ist im Wald nicht so, wie man es im Blumentopf machen würde oder im heimischen Beet oder auf dem Feld, wo man jedes Jahr was anderes anbauen kann, sondern Bäume werden 50, 60, 70, 80, 100 Jahre alt. Und man kann die Wälder verjüngen, teilweise mit dem, was natürlich nachkommt, in der Hoffnung, dass sich das genetisch anpasst an die Herausforderungen vom Klima. Und man kann natürlich auch pflanzen. Insofern experimentieren wir mit neuen Baumarten, aber genauso wichtig ist, dass wir versuchen, waldbaulich die Prozesse so zu steuern, dass die existierenden Baumarten möglichst das, was in ihrem genetischen Potenzial ist, ausschöpfen.
0: Aber Sie halten fest, dass Sie uns durchaus auch Mut machen können, dass also da Leute wirklich dran sind mit vollem Engagement und Power.
1: Auf jeden Fall.
0: Ich drücke Ihnen die Daumen, auf dass es noch lange schöne Wälder gibt bei uns in Rheinland-Pfalz.
1: Ja, ganz herzlich Dankeschön.
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für SWR 1 Rheinland-Pfalz. 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Und die Entscheidung, wir lassen Kleine ganz groß rauskommen. Bei uns in unserem SWR 1 Rheinland-Pfalz WhatsApp-Kanal konntet ihr euch entscheiden für Songs, die nur eine Stimme bekommen haben bei der SWR 1 Rheinland-Pfalz Hitparade und entsprechend nicht gelaufen sind. Aber alright then, come on, spin. Let's talk about sex, baby. Wollt ihr doch ein bisschen Salt and Pepper? Let's talk about sex. Oder die Entscheidung ist klar. Aber sowas von Sister Sledge hat sich sowas von durchgesetzt bei uns. We are family in diesem Sinne. Fühlt euch alle nochmal umarmt nach dieser fantastischen Hit-Paraden-Woche. Wir machen die Woche genauso weiter. 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Morgen wieder.

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8: Gleich nach 12, Soul Asylum und... Runaway Train. Fährt pünktlich ein, hier um kurz nach 12.
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9: Um 12 Uhr mit Eva Zofko, guten Tag. In Karlsruhe laufen die Feierlichkeiten zum 75. Geburtstag des Bundesverfassungsgerichts. Mehr als die Hälfte der Auszubildenden in Rheinland-Pfalz ist zufrieden mit ihrem Betrieb. Und das Wetter im Land, Sonne und Wolken, dabei wieder ungewöhnlich warm, maximal 25 bis 30 Grad. In Karlsruhe wird das Bundesverfassungsgericht gerade mit einem Festakt gewürdigt. Genau heute vor 75 Jahren hat es seine Arbeit aufgenommen. Vizepräsidentin Kaufhold erinnerte in ihrer Rede daran, dass in den Anfangsjahren viele mit dem Gericht gefremdelt hätten und die Bundesregierung den ersten Gerichtsbeschluss sogar nicht anerkennen wollte.
10: In einer daraufhin angesetzten, ziemlich wilden Bundestagsdebatte ließ sich der Justizminister sogar zu der Aussage hinreißen, es sei seine Pflicht, und ich zitiere, die Rechtsprechung des Bundesverfassungsgerichts sorgfältig zu überwachen, das heißt zu beobachten und die Folgerungen daraus zu ziehen. Heute versteht sich das Gegenteil von selbst. Das Gericht überwacht diejenigen, die Macht haben, und es sorgt dafür, dass die Grenzen eingehalten werden, die unsere Verfassung dieser Macht setzt.
9: Heute wacht das Gericht unter anderem auch über die Einhaltung der Grundrechte in Deutschland, wie zum Beispiel der Meinungsfreiheit, die als hohes Gut der Demokratie angesehen wird. Elena Radatz aus der ARD-Rechtsredaktion.
11: Das Bundesverfassungsgericht hat immer wieder entschieden, dass man eigentlich sehr vieles sagen darf und wir anderen das eben auch hinnehmen müssen. Auch das ist Teil unserer Grundrechte. Eine Aufgabe in Karlsruhe: abwägen. Wo wird das Grundrecht der einen eingeschränkt, um das Grundrecht der anderen zu schützen? Keine leichte Aufgabe für 16 Richterinnen und Richter. Aktuell übrigens 8 Frauen und 8 Männer.
9: Mannheimer Wirtschaftsforscher haben herausgefunden, dass Feiertage die Wirtschaft nicht so viel kosten wie bisher angenommen. Das Ergebnis einer Studie des Leibniz-Zentrums für europäische Wirtschaftsforschung besagt, Feiertage seien zwar nicht kostenlos, die ökonomischen Kosten blieben aber überschaubar und ließen Platz für Abwägungen. Die Untersuchung zeige allerdings auch, dass Unternehmen einen Teil der ausgefallenen Produktion an Feiertagen durch zum Beispiel Überstunden nachholen. Und manche Branchen profitierten sogar von einem Feiertag, wie etwa die Gastronomie. Jetzt das Wichtigste aus Rheinland-Pfalz. 64% der Azubis im Land sind zufrieden oder sehr zufrieden mit ihrer Berufsausbildung. Das zeigt der DGB-Ausbildungsreport 2026, der sich vor allem mit der mentalen Belastung der Azubis befasst hat. Demnach fühlt sich jeder Vierte durch Unterbesetzung stark oder sehr stark belastet. Teams mit wenig Personal führen demnach zu einem höheren Leistungsdruck und dazu, dass Auszubildende viel Verantwortung übernehmen müssten. Mental besonders gefordert fühlen sich unter anderem angehende Augenoptiker und Auszubildende in der Hotellerie. Niedrig ist die Belastungsquote unter anderem in Verwaltungen. Das Bistum Trier zeigt im Jahr 2033 wieder den Heiligen Rock. Hintergrund ist nach Angaben des Bistums das von Papst Leo XIV. Angekündigte Heilige Jahr der Erlösung. SWR-Reporter Tim Seinisch.
12: Das Bistum will jetzt nach eigenen Angaben damit beginnen, das große Ereignis zu planen. Die frühe Ankündigung ermögliche es, die Wallfahrt intensiv und strukturiert vorzubereiten. Als Heiliger Rock wird ein Gewand bezeichnet, das Jesus auf dem Weg zur Kreuzigung getragen haben soll. Der Überlieferung zufolge brachte Helena, die Mutter des römischen Kaisers Konstantin, die Tunika aus dem Heiligen Land nach Trier. Der Heilige Rock wird in einem Holzschrein aufbewahrt, zuletzt wurde er 2012 gezeigt. Damals kamen rund 500.000 Menschen nach Trier.
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13: Hallo, und es ist für die Uhrzeit schon ungewöhnlich viel los auf den Straßen. A3 Würzburg Richtung Frankfurt. Zwischen Offenbacher Kreuz und Frankfurt Süd gab es einen Unfall. Die mittlere Spur ist blockiert, 2 Kilometer Stau. A3 Frankfurt Richtung Köln. Zwischen Limburg Süd und Dietz steht ein Pannen-LKW auf dem rechten und dem mittleren Fahrstreifen. Verursacht 5 Kilometer Stau. Es dauert aktuell eine halbe Stunde länger. A5 Karlsruhe Richtung Frankfurt wegen Bauarbeiten zwischen Kronau und Waldorf-Wiesloch 5 Kilometer Stop-and-Go mit einer Viertelstunde plus. A61 Koblenz Richtung Mönchengladbach zwischen Niederzissen und Dreieck-Sinzig steht ein brennendes Auto, 2 Kilometer Stau mit einer Viertelstunde plus. A61 Koblenz Richtung Ludwigshafen zwischen Worms-Mörstadt und Worms ist wegen der Baustelle eine Spur gesperrt, 3 Kilometer Stau mit einer Viertelstunde plus. A67 Mannheim Richtung Darmstadt. Zwischen Lorsch und Gernsheim ist wegen Grünpflege die linke Spur gesperrt. Das verursacht 2 Kilometer Stau. Ihr braucht 10 Minuten länger. Und noch ganz aktuell A61 Koblenz Richtung Ludwigshafen. Zwischen Lautert und Rheinböllen steht ihr im 3 Kilometer Stau mit 15 Minuten Zeitverlust. Kommt überall gut an.
7: Das Rheinland-Pfalz-Wetter.
8: Ist sehr warm für Ende September heute bei bis zu 30 Grad Sonne und Wolken. Morgen und Mittwoch nochmal genauso. Und ab Donnerstag zieht von Westen her Regen rein, dann kühlt es auch ab.
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8: Mit Veit Berthold. 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Und versprochen ist versprochen. Soul Asylum, Runaway Train.
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0: Ein Feuer ist immer schlimm, aber wenn es ausgerechnet bei der Feuerwehr brennt, dann hat das nochmal einen ganz anderen Impact. Hier ist SWR1 Rheinland-Pfalz, also das ist wirklich eine Katastrophe für die freiwillige Feuerwehr da in der Verbandsgemeinde Offenbach. Ihr habt es bestimmt bei uns in den SWR1 Nachrichten schon gehört. Heute Nacht ist in Offenbach an der Queich bei Landau die große Fahrzeug- und Gerätehalle der freiwilligen Feuerwehr komplett ausgebrannt. Der Schaden gewaltig. Allein für die 7 ausgebrannten Feuerwehrfahrzeuge liegt laut Wehrleiter also der Schaden bei mindestens 4 Millionen Euro. SWR1-Reporterin Birgit Baltes war vor Ort. Wie sieht's denn da im Moment aktuell aus?
1: 7 Feuerwehrautos, darunter ein Löschfahrzeug mit Drehleiter, sind sprichwörtlich zusammengeschmolzen durch die Hitze des Feuers. Das ist mehr als ein kompletter Löschzug. Also das, was man braucht, um in der Verbandsgemeinde Offenbach einsatzfähig zu sein. Und auch das Metalldach der Fahrzeughalle und jede Menge Ausrüstung sind zerstört. Das Gebäude, in dem die Feuerwehrleute nach ihrem Einsetzen ihre Kleidung reinigen, ist auch ausgebrannt. Und ein angrenzendes Gebäude, also der Trakt für Fortbildung, ist stark beschädigt.
0: Wie haben denn die Anwohner und auch die Feuerwehrleute diesen Brand erlebt?
1: Es ist wirklich ein Bild der Verwüstung, sehr dramatisch und sehr bedrohlich. Anwohner und Augenzeugen haben mir erzählt, dass sie gegen 0.30 Uhr durch Sirenenalarm geweckt wurden. Dann muss es auch mehrere sehr laute Explosionen gegeben haben. Der Feuerwehrmann Matthias Thomas aus Hochstadt war in der Nacht im Einsatz und beschreibt das so.
2: Als nachrückende Kräfte war es halt schon extreme Geräuschkulisse. Ja, die Reifen und Sauerstoffflasche etc. Es waren schon halt massive Knallgeräusche. Ja, war sehr, sehr mit Respekt unterwegs bei dem Einsatz.
1: Ja, und der Feuerschein, der war wohl weit über Offenbach hinaus zu sehen. Und der Brandgeruch, der war auch wahrnehmbar.
0: Jetzt wird nach der Ursache geforscht. Weiß man denn auch schon irgendwie, wie es jetzt weitergeht konkret?
1: Die Brandursache, die ist noch unklar. Da ermittelt jetzt die Kriminalpolizei. Klar ist aber, für die rund 60 freiwilligen Feuerwehrleute in Offenbach ist es ein schrecklicher Schock. Oliver Siebert war heute Nacht im Einsatz. Er ist der Wehrleiter der Verbandsgemeinde Offenbach und hatte heute Morgen Tränen in den Augen bei der Frage, was der Brand für die Feuerwehr bedeutet.
3: Es ist schon betroffen, wenn man sieht, es ist die zweite Heimat, das zweite Zuhause. Die Kollegen haben, sag ich mal, mit ihrem Herzblut Fahrzeuge rausholen können und haben mit diesem Fahrzeug die ersten Löschangriffe durchgeführt.
1: Es gibt auch unglaublich viel Hilfsbereitschaft. Der Landrat des Kreises Südliche Weinstraße, Dietmar Seefeld, hat mir gesagt, dass mehrere Feuerwehren aus dem Kreis die Verbandsgemeinde mit geliehenen Löschfahrzeugen unterstützen wollen.
0: Nach dem Brand in Offenbach an der Queich, also die Freiwillige Feuerwehr vor der ganz großen Frage, wie es da jetzt weitergeht. Die Solidarität ist riesengroß, das ist schon mal super. Wünschen wir den Jungs und Mädels da alles, alles Gute.
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0: Jennifer Warnes, Joe Cocker, Up Where We Belong. Es ist kurz nach 12:30.
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0: Unser Nachrichtenüberblick mit Eva Zofko.
2: Guten Tag. 64% der Azubis in Rheinland-Pfalz sind zufrieden oder sehr zufrieden mit ihrer Berufsausbildung. Und das zeigt der DGB-Ausbildungsreport 2026. Der Wert ist der zweitniedrigste seit Beginn der Erhebungen. Der Schwerpunkt des Reports lag in diesem Jahr auf der mentalen Belastung der Azubis. Jutta Kaiser.
3: Personalmangel im Betrieb kann jungen Azubis zusetzen. Mehr als jede und jeder Vierte fühlt sich dadurch stark oder sehr stark belastet. Unterbesetzte Teams führen zu einem höheren Leistungs- und Zeitdruck und dazu, dass Auszubildenden ein Maß an Verantwortung übertragen wird, das viele überfordert. Das hat auch körperliche Auswirkungen. Betroffene fühlen sich häufiger schwach, krankheitsanfällig und erschöpft. Gleichzeitig kommen 68% der hochbelasteten Azubis auch dann noch regelmäßig zur Arbeit. Die Folge: Mehr als die Hälfte dieser Gruppe denkt darüber nach, die Ausbildung abzubrechen.
2: Der sogenannte Heilige Rock wird 2033 nach mehr als 20 Jahren wieder in Trier ausgestellt. Der Heilige Rock gilt der Überlieferung nach als das Gewand Jesu. Anlass für das Ausstellen ist das sogenannte Heilige Jahr der Erlösung, das der Papst ausgerufen hat. Jetzt das Wichtigste aus Deutschland. Mit einem großen Festakt feiert das Bundesverfassungsgericht den Tag über sein 75-jähriges Bestehen. In Karlsruhe haben sich mehr als 1000 Gäste für die Feierlichkeit angemeldet, darunter Bundespräsident Steinmeier und Kanzler Merz. In der Debatte über die Pflegereform erwartet der gesundheitspolitische Sprecher der SPD, Pantazis, ein so wörtlich Signal der Gerechtigkeit. Zwischen der gesetzlichen und der privaten Pflegeversicherung gäbe es ein eklatantes Gerechtigkeitsproblem, sagte er im Deutschlandfunk. Gesundheitsminister Linnemann hat gestern einen von der SPD geforderten Deckel für die Pflegekosten abgelehnt. 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
0: Das Neueste aus der SWR1 Rheinland-Pfalz Verkehrsredaktion, jetzt mit Jens Alinia.
4: Da ist viel los auf der Gas. Wir starten mit der A3 Würzburg Richtung Frankfurt. Zwischen Obertshausen und Frankfurt Süd gab es einen Unfall. Die mittlere Spur ist blockiert. 6 Kilometer Stop and Go, dort 20 Minuten mehr einplanen. A3 Frankfurt Richtung Köln. Zwischen Limburg Süd und Dietz steht ein Pannen-LKW auf dem rechten und dem mittleren Fahrstreifen. 5 Kilometer Stau, es dauert 45 Minuten länger. Es geht auf die A5 Karlsruhe Richtung Frankfurt wegen der Baustelle zwischen Kronau und Waldorf-Wiesloch 5 Kilometer stockend mit einer Viertelstunde plus. A61 von Ludwigshafen nach Koblenz zwischen Gundersheim und Kreuz Alzey ist eine Baustelle auf der rechten Spur, verursacht 5 Kilometer Stauwartezeit, etwa eine halbe Stunde. A61 Mönchengladbach Richtung Koblenz zwischen Dreieck-Sinzig und Niederzissen hat ein Auto gebrannt, 3 Kilometer Stau mit einer Viertelstunde plus. A61 Koblenz Richtung Ludwigshafen. Zwischen Worms-Mörstadt und Worms ist wegen der Baustelle eine Spur gesperrt. Das bedeutet 3 Kilometer Stau mit 15 Minuten Zeitverlust. Und noch aktuell die A61 von Koblenz nach Ludwigshafen. Zwischen Laudert und Rheinböllen steht ihr im 3 Kilometer Stau mit 15 Minuten plus. Kommt überall sicher an euer Ziel.
0: Das Wetter zum Wochenstart sehr warm, bei bis zu 30 Grad heute. Dazu ein Mix aus vielen Wolken, hin und wieder ein bisschen Sonne. Morgen und Mittwoch nochmal so ein Nachschlag Spätsommer. Und am Donnerstag, da zieht dann von Westen her eine Regenfront rein und dann wird es auch abkühlen. Und heute, ja, also wer Lust hat, vielleicht nochmal in Baggersee, Badehose einpacken. Ich bin Veit Berthold.

0: Petra schreibt, es gibt nichts schön zu reden. Die Hitparade fehlt. Komm, wenn ich das hier spiele, spürt ihr das Lächeln? Kommt direkt zurück, ne? Ach, diese Musik, die uns so verbindet. Und Jutta Sänger aus Olpe hat geschrieben, vielen Dank für die fantastische letzte Woche. Hitparade ist immer mega, aber danach falle ich auch immer in ein kleines Loch. Hey Jutta, ich lass dich in dem Loch nicht rumhängen. Ich hol dich da wieder raus. Achtung, ich zieh dich hoch. Haha. Okay, ich weiß, du willst ein bisschen mehr haben als das, aber bekommst du auch. Sie schreibt nämlich auch noch dazu, es ist immer klasse, wenn man nochmal so ein paar Rückblicke, so ein paar Highlights bekommt und sich dann wieder so fühlt, als wäre man dann doch wieder ein bisschen in dieser Hitparade mit drin. Und ja, wir haben ja bei dieser Hitparade wirklich versucht, jeden Tag Frankenthal herauszufordern auf dem Rathausplatz und jeden Abend haben wir dann einen auf den Deckel bekommen. Und das war sehr schön, sehr laut und sehr lustig. Ach komm, wir hören uns nochmal zurück.
1: Ich habe das offizielle Ergebnis. Frankenthal ist komplett hier bei SWR 1 Rheinland-Pfalz.
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3: Guck mal, jetzt wird es auf einmal voll hier, wenn man hier vor das gläserne Studio guckt.
4: Das ist ja der Wahnsinn. Ich gucke ja aus dem gläsernen Studio. Wo seid ihr denn alle her?
2: Die Strohhutwette.
1: Frankenthal hat komplett alle Strohhüte mitgebracht. Wir haben bei 400 aufgehört zu zählen. Es sieht aus wie ein Meer von Strohhüten.
2: Die Johnny B-Wette.
4: Wollt ihr singen, Frankenthal?
5: Ja, also die haben gezählt und gezählt und gezählt und haben dann irgendwann gesagt, sind jetzt 300, haben wir jetzt keinen Bock mehr.
4: Damit habt ihr die Stadtwette gewonnen, Frankenthal.
2: Die Sportwette.
6: Wir wollten 75 Menschen, die mit uns Sport machen und die ihre Urkunden dabei haben.
7: Also Teil 1 der Wette habt ihr geschafft, Frankenthal, aber jetzt geht's um Teil 2.
6: Ein kleines Bodyworkout, dann würde ich sagen, Frankenthal, ich will mal eure Hände sehen. Wo sind die Hände? Wir haben... Oben gute Laune. Frankenthal!
7: Ihr seid super!
6: Sensationell!
2: Die Traktorwette.
8: Hans und ich stehen hier in einem Pulk von Menschen. Habt ihr alle Traktoren dabei?
9: So, ich würde sagen, haltet mal eure mobilen Traktoren alle in die Höhe. Also die, die so ein Spielzeuggröße haben.
8: Eieiei.
9: Also insgesamt sind es mindestens 200.
8: Frankenthal, ihr habt die Stadtwette gewonnen!
2: Die Tassenwette.
10: Willst du tatsächlich, dass Frankenthal schon wieder gewinnt?
1: Nee, wir brauchen nicht eure Tassen. Bringt auch keine Löffel mit. Die Frankenthaler stehen vor der SWR1-Bühne.
7: Macht eure Tassen nicht kaputt!
1: So, und jetzt Tassenapplaus zum Schluss. Frankenthal hat die Stadtwette gewonnen!
0: Ach, schön war's. Danke.

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6: Gleich mit Survivor und Burning Heart. Einer der größten Hits aller Zeiten. Gleich hier in voller Länge. Jetzt erstmal alles, was wichtig ist an diesem Montag.
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7: Um 13 Uhr mit Eva Zofko. Guten Tag. Bundespräsident Steinmeier würdigt die Arbeit des Bundesverfassungsgerichts. BioNTech macht seinen Standort in Idar-Oberstein wohl zu. Das Wetter in Rheinland-Pfalz, Sonne und Wolken dabei wieder ungewöhnlich warm, maximal 25 bis 30 Grad. Zum 75-jährigen Bestehen des Bundesverfassungsgerichts hat Bundespräsident Steinmeier die Arbeit der 16 Richterinnen und Richter gewürdigt. In seiner Rede vor etwa 1000 Gästen in Karlsruhe hat er nochmal die Bedeutung des Grundgesetzes hervorgehoben, über dessen Einhaltung das Gericht wacht.
8: Viele Menschen in unserem Land sorgen sich um unsere Demokratie und unseren Rechtsstaat, sind beunruhigt über das Erstarken von Kräften an den politischen Rändern, die beides, die Demokratie und den Rechtsstaat, als das System diskreditieren und in Frage stellen. Diese Sorgen sind verständlich, aber gerade deshalb sage ich hier gleich zu Anfang, das Grundgesetz gilt, es gilt für alle und in allen deutschen Ländern.
7: Ex-Unionsfraktionschef Spahn zieht sich aus dem Haushaltsausschuss des Bundestags zurück. Der Spiegel hatte das berichtet und jetzt hat Spahns Büro das bestätigt. Ein normales Arbeiten sei für ihn aktuell nicht möglich, heißt es in einer Erklärung. Spahn war zuletzt in die Kritik geraten, weil er bei einer Ausschusssitzung gefehlt hat und ein Bild ihn zur Zeit im Urlaub zeigt. Jetzt das Wichtigste aus Rheinland-Pfalz. Die Verkaufsbemühungen für den BioNTech-Standort Idar-Oberstein sind gescheitert. Das hat der SWR aus Mitarbeiterkreisen erfahren. BioNTech plant, den Standort aufzugeben, weil unter anderem die Nachfrage nach Corona-Impfstoffen zurückgegangen ist. Einzelheiten hat SWR-Wirtschaftsredakteurin Sabine Geipel.
9: Demnach hat das Unternehmen bereits am Freitag darüber einen kleinen Kreis in Kenntnis gesetzt. Am frühen Nachmittag sollen nun die Mitarbeiterinnen und Mitarbeiter in Idar-Oberstein über das Ende des Standorts informiert werden. Auch am ehemaligen CureVac-Standort in Tübingen und im BioNTech-Werk im hessischen Marburg finden den Informationen zufolge sogenannte Townhall-Meetings statt. Laut Medienberichten gibt es auch für diese beiden Standorte keine Zukunft. Es wurden offenbar keine Käufer gefunden. Von den drei Werksschließungen sind insgesamt rund 1800 Arbeitsplätze betroffen. Den Plänen nach soll der Betrieb jeweils Ende nächsten Jahres auslaufen.
7: In ganz Rheinland-Pfalz können heute viele Verwaltungen wegen einer technischen Störung nicht arbeiten. Betroffen sind unter anderem Kfz-Zulassungsstellen, Ortsverwaltungen und Standesämter. Grund ist nach Angaben des Städte- und Gemeindebundes Rheinland-Pfalz, dass in Rechenzentren eine Sicherheitslücke festgestellt wurde. Morgen sollen die Systeme aber wieder laufen. Mehr Nachrichten auf swraktuell.de.
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6: Den Überblick in unserer Verkehrsredaktion hat Jens Alinjar.
10: Hallo und wir starten mit der A3 Würzburg Richtung Frankfurt. Zwischen Obertshausen und Frankfurt Süd ist die Unfallstelle mittlerweile geräumt. 5 Kilometer stockt der Verkehr noch, dort eine Viertelstunde mehr einplanen. A3 Frankfurt Richtung Köln. Zwischen Limburg Süd und Dietz steht ein Pannen-LKW auf dem rechten und mittleren Fahrstreifen. Verursacht 5 Kilometer Staus, dauert 35 Minuten. Minuten länger. A5 Karlsruhe Richtung Frankfurt wird gebaut zwischen Gronau und Waldorf-Wiesloch. 5 Kilometer Stop and Go mit einer Viertelstunde plus. A61 von Ludwigshafen nach Koblenz zwischen Gundersheim und Kreuz Alzey ist eine Baustelle auf der rechten Spur. Inzwischen schon 6 Kilometer Stauwartezeit, etwa eine halbe Stunde. A61 von Mönchengladbach nach Koblenz zwischen Dreieck-Sinzig und Niederzissen hat ein Auto gebrannt, jetzt noch 3 Kilometer stockend. A61 Koblenz Richtung Ludwigshafen zwischen Laudert und Rheinböllen ist wegen Brückenarbeiten die rechte Spur gesperrt. 2 Kilometer steht ihr im Stau, verliert etwa eine Viertelstunde. Und A61 Koblenz Richtung Ludwigshafen zwischen Worms-Mörstadt und Worms ist wegen einer Baustelle eine Spur gesperrt. 2 Kilometer Stau mit einer Viertelstunde plus. Kommt überall gut an.
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0: T-Shirt tauglich, heute auf jeden Fall. Kurze Hosen gehen auch bei bis zu 30 Grad Ende September. Und dieses sehr spätsommerliche Wetter, das wird uns noch ein bisschen begleiten. Morgen und übermorgen, das zeigt der SWR1 Rheinland-Pfalz-Wetter-Trend. Wolken, Sonne und außergewöhnlich warm. Am Donnerstag zieht dann von Westen her Regen rein und dann kühlt es auch ab.
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0: Mit Veit Berthold. Was viel wichtiger ist, ist, dass ihr hier seid. Vielen Dank fürs Einschalten und fürs Zuhören.
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0: 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Jens Alinja.
1: Hier aufmerksam fahren auf der A5 Karlsruhe Richtung Frankfurt. Zwischen Kreuz Weinheim und Hemsbach liegt eine Plane auf der Fahrbahn. Und aufpassen auf der B535 Schwetzingen Richtung Heidelberg. Zwischen Sandhausen, Patrick-Henry-Siedlung und A5 Heidelberg-Schwetzingen ein Zementsack auf der linken Spur.
0: 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Hot Chocolate jetzt.

0: Wie steht's um die Ausbildungsplätze in Rheinland-Pfalz? Hier ist SWR1. Ihr habt es vielleicht bei uns schon in den Nachrichten gehört. Denn nach Zahlen des heute vorgestellten Ausbildungsreports des Deutschen Gewerkschaftsbundes sind 2 von 3 Azubis im Land zufrieden oder sehr zufrieden mit ihrer Berufsausbildung. Das klingt jetzt erstmal nicht schlecht. Der Zufriedenheitswert ist allerdings der zweitschlechteste, der, seit es diese Berichte überhaupt gibt, jetzt rausgekommen ist. Und viele Azubis fühlen sich psychisch belastet. Jutta Kaiser aus der SWR1 Wirtschaftsredaktion. Woran liegt das?
1: Da spielt vieles mit rein. Das können Arbeitszeiten sein, Überstunden oder auch Stress mit Kollegen. Eine Sache macht Azubis aber besonders zu schaffen, und zwar, wenn es Personalmangel im Betrieb gibt. Wenn zu wenig Leute da sind, steigt auch der Leistungs- und Zeitdruck, und Azubis bekommen ein Maß an Verantwortung übertragen, das viele einfach überfordert. Die Konsequenzen fasst Kaja Stübenrath zusammen, DGB-Bezirksjugendsekretärin.
2: Die hohe Belastung führt dazu, dass Azubis unter Druck viel öfter krank und geschwächt und erschöpft zur Arbeit gehen. In letzter Konsequenz ist es eine Belastung für die mentale Gesundheit, aber eben auch eine Belastung fürs Wirtschaftssystem, weil da drohen Vertragslösungen im Ausbildungsvertrag.
1: In Zahlen kann man sagen, mehr als die Hälfte der hochbelasteten Azubis denkt darüber nach, die Ausbildung abzubrechen.
0: Das ist jetzt aber auch nicht in allen Ausbildungsberufen so, ne?
1: Es gibt schon Branchen, wo sich besonders viele Azubis belastet fühlen. Um die 50% sind es in der Augenoptik, in der Hotellerie, im Maurerhandwerk und in der Elektrotechnik. Positive Beispiele sind Ausbildungsberufe unter anderem in Verwaltungen. Da geben nur etwa 5% der Azubis an, dass sie sich belastet fühlen.
0: Der Deutsche Gewerkschaftsbund fragt ja in allen Bundesländern Azubis zu diesem Thema. Wie geht's euch? Wie läuft's so? Und wie steht denn da Rheinland-Pfalz im Vergleich zu den anderen Bundesländern da?
1: Schlechter als der Bundesdurchschnitt, sagt der DGB. In Rheinland-Pfalz wurden im vergangenen Jahr knapp 22.300 neue Ausbildungsverträge geschlossen, 3% weniger als im Vorjahr. Einen Rückgang gab es zwar auch in Gesamtdeutschland, aber bei uns war er größer. Es lösen auch mehr junge Leute ihre Ausbildungsverträge auf, vor allem im Handwerk, da sind es fast 43%. Das heißt zwar nicht zwingend, dass die Ausbildung komplett abgebrochen wird, es kann auch ein Betriebswechsel sein, aber auch das spricht für Probleme. In Rheinland-Pfalz gibt es außerdem mehr junge Menschen ohne Berufsabschluss, und bei uns gibt es auch weniger Betriebe, die ausbilden, als im Bundesdurchschnitt.
0: Eine Erklärung dafür liefert der DGB jetzt nicht. Er will nur aufzeigen, wo es hakt. Vorschläge zur Verbesserung der Lage gibt es aber trotzdem. Ein günstiges Azubi-Ticket für Bus und Bahn zum Beispiel, oder auch ein Vorschlag, Wohnheime für Azubis, für günstigen Wohnraum.
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0: Montagmittag, kurz nach 2:30.
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0: Unser Nachrichtenupdate jetzt mit Eva Zofko.
2: Guten Tag. Die Verkaufsbemühungen für den BioNTech-Standort Idar-Oberstein sind gescheitert. Das hat der SWR aus Mitarbeiterkreisen erfahren. BioNTech plant, den Standort aufzugeben, weil unter anderem die Nachfrage nach Corona-Impfstoffen zurückgegangen ist. In Idar-Oberstein sind 440 Mitarbeiter betroffen. In ganz Rheinland-Pfalz sind wegen einer technischen Störung heute viele Verwaltungen lahmgelegt. Betroffen sind unter anderem Kfz-Zulassungsstellen. Nach Angaben des Städte- und Gemeindebundes war in Rechenzentren eine Sicherheitslücke aufgefallen, sodass Systeme für Verwaltungen heruntergefahren werden mussten. Anna-Karina Blessmann hat die Einzelheiten.
3: Diese Systeme verwalten Bürgerdaten. Ohne die können viele Kfz-Zulassungsstellen im Land nicht arbeiten. Wer heute einen Termin zum An- oder Abmelden seines Autos hatte, wurde angerufen oder angemeldet, dass der Termin ausfällt. Auch andere Behörden können heute nach eigenen Angaben nicht arbeiten, wie das Fundbüro in Trier, die Waffenbehörden im Donnersbergkreis und im Kreis Kaiserslautern und die Ortsverwaltungen in Mainz. Auch mehrere Bürger- und Standesämter sind betroffen, die so zum Beispiel keine Heirats- oder Sterbeurkunden ausstellen können. Das System soll morgen wieder laufen.
2: Jetzt die Nachrichten aus Deutschland und der Welt. Papst Leo XIV. Hat bei einer Grundsatzrede in Frankreich einen sich verschlechternden allgemeinen Umgangston beklagt. Er sagte in Metz, heutzutage würden die zwischenmenschlichen Beziehungen und die Beziehungen zwischen den Staaten immer barbarischer. Er rief außerdem junge Menschen dazu auf, keine Angst vor der Zukunft zu haben. Mit einem großen Festakt feiert das Bundesverfassungsgericht den Tag über sein 75-jähriges Bestehen. In Karlsruhe haben sich dazu mehr als 1000 Gäste angemeldet, darunter Bundespräsident Steinmeier und Kanzler Merz. Mehr Nachrichten auch in der SWR Aktuelle App.
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4: Und da haben wir eine aktuelle Warnmeldung. Aufpassen auf der A656 Heidelberg Richtung Mannheim. In Höhe Kreuz Mannheim liegt ein totes Tier auf der linken Spur. Stau ist hier auf der A3 Frankfurt Richtung Köln. Zwischen Limburg Süd und Dietz steht ein Pannen-LKW auf dem rechten und mittleren Fahrstreifen. 5 Kilometer Stau, es dauert etwa 35 Minuten länger. A5 Karlsruhe Richtung Frankfurt. Wegen Bauarbeiten zwischen Kronau und Waldorf-Wiesloch 5 Kilometer Stop and Go mit einer Viertelstunde plus. A61 von Ludwigshafen nach Koblenz zwischen Gundersheim und Kreuz Alzey ist eine Baustelle auf der rechten Spur verursacht. Mittlerweile 7 Kilometer Stau, ihr braucht 40 Minuten länger. A61 Mönchengladbach Richtung Koblenz zwischen Dreieck-Sinzig und Niederzissen 3 Kilometer stockender Verkehr, weil dort ein Auto gebrannt hat. A61 Koblenz Richtung Ludwigshafen zwischen Laudert und Rheinböllen ist wegen Brückenarbeiten die rechte Spur gesperrt. Bedeutet 2 Kilometer Stau mit einer Viertelstunde plus. A61 Koblenz Richtung Ludwigshafen zwischen Worms-Mürstadt und Worms ist wegen der Baustelle eine Spur gesperrt. 2 Kilometer Stau ebenfalls mit einer Viertelstunde plus. Und die B257 Kehlberg-Ulmen ist zwischen Moosbruch und Uess nach einem Unfall in beiden Richtungen im Moment gesperrt. Kommt überall sicher an euer Ziel.
0: Das Wetter, ganz schön warm für Ende September heute, ne? Ein Mix aus vielen Wolken, ein bisschen Sonne und bis zu 30 Grad morgen und übermorgen. Nochmal so ein Spätsommernachschlag. Am Donnerstag, das zeigt der SWR1 Rheinland-Pfalz, Wettertrend zieht dann ein Regengebiet rein und dann kühlt es auch ein bisschen ab. 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Wir holen für euch die Sterne vom Himmel in eure Ohren. Stecke ich euch jetzt die Stars. Simply Red. Die pieksen gar nicht, fühlt sich gut an, ne? Gleich noch Crossroads, Tracy Chapman. Ich bin Veit Berthold.
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Gefahrenstelle aus der SWR1 Rheinland-Pfalz Verkehrsredaktion. Vorsicht, Hunde sind auf der A66 Wiesbaden-Frankfurt zwischen Frankfurt-Zeilsheim und Kelkheim. In beiden Richtungen bitte gut aufpassen. Gut ankommen. Crossroads. Tracy Chapman jetzt in SWR1.

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1: Hier ist SWR1 Rheinland-Pfalz. Die Pflegereform zählt zu den größten Reformprojekten, die sich die schwarz-rote Bundesregierung vorgenommen hat. Übermorgen soll das Bundeskabinett über den Gesetzentwurf von Bundesgesundheitsminister Carsten Linnemann von der CDU entscheiden, denn die Pflegekassen sagen, bald ist das Geld alle. Der Koalitionspartner SPD sagt jetzt aber, so wie das jetzt ist, machen wir das nicht mit und schlägt nach dem Spritpreisdeckel einen Pflegedeckel vor. Denn wenn wir schon beim Geld sind, das, was wir da im Schnitt selbst dazu zahlen sollen im Fall der Fälle, ist schon enorm. Isabel Karas im SWR1 Hauptstadtstudio.
2: Aktuell kostet ein Platz im Pflegeheim im ersten Jahr im Schnitt um die 3.400 Euro im Monat. Und weil das viele Familien finanziell überfordert, will die SPD den Anteil für die reine Pflege in einem ersten Schritt bei 1.500 Euro deckeln. Den Rest soll die Kasse übernehmen. Das wäre noch immer nicht die komplette Rechnung fürs Pflegeheim, also Unterkunft, Essen und weitere Kosten, die kämen dann nach wie vor dazu. Aber für die ersten 12 Monate, sagt die SPD, wäre das eine finanzielle Entlastung. Um das Ganze gegenzufinanzieren, fordert die SPD, dass zum Beispiel Privatversicherte mehr beisteuern sollen.
1: Die Diskussion um die Pflegereform geht weiter und wir werden weiter darüber berichten.
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0: Ja, so ein bisschen dieses Montagsgefühl. Ladi-yadi-yadi-ja. 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
0: Oh, danke. Oh Gott, also ihr überhäuft uns heute und auch schon die letzten Tage und Nächte mit Lob. Das tut so gut. Das trägt uns ganz sicher auch über die nächsten Monate hinweg, bis es eben wieder soweit ist. Bis wieder eine SWR1 Rheinland-Pfalz-Hitparade mit euch gemeinsam stattfindet. Hier, Sibylle aus Osterspeik am Bornhofen hat mir geschrieben, sie hat die Hitparade mit in den Urlaub genommen. Hallo Veit, also ich hatte eine wundervolle Urlaubswoche in Petten in Holland. Ich war mit meiner Freundin Lisa da und mit unseren Hunden Sam und Bea. Und nach den tollen Strandspaziergängen hörten wir die Hitparade nonstop. Was für ein schöner Urlaub. Selbst die Hunde fanden es wow. 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
1: Mit einer Gefahrenstelle aus unserer Verkehrsredaktion. Ein Metallteil auf der A656 Mannheim Richtung Heidelberg. Vorsicht zwischen Mannheim-Neckarau und dem Kreuz Mannheim. Ich bin Veit Berthold. Hier geht's gleich weiter mit Steffi Fitt. Schönen Montagmittag noch.
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2: Um 14 Uhr mit Eva Zofko. Guten Tag. Der frühere Unionsfraktionschef Spahn räumt seinen Posten im Haushaltsausschuss. In Rheinland-Pfalz sind mehr als die Hälfte der Azubis zufrieden mit ihrer Wahl. Und das Wetter im Land sonnig, wieder ungewöhnlich warm bis 30 Grad. Der frühere Unionsfraktionschef Spahn zieht sich aus dem Haushaltsausschuss des Bundestags zurück. Spahn war zuvor in die Kritik geraten, weil er bei einer Ausschusssitzung fehlte und gleichzeitig Urlaubsbilder von ihm auftauchten. Aus Berlin berichtet Lissi Kaufmann.
3: Spahn hat Parteikollegen im Haushaltsausschuss über seinen Rückzug informiert. In der Nachricht schreibt Spahn, alles rund um seine Person sei aktuell so politisiert, dass ein normales Arbeiten kaum möglich sein werde. Jetzt wolle er sich in Absprache mit dem neuen Fraktionschef Frei vorerst auf seine Arbeit im Wahlkreis und seine Familie konzentrieren. Zuvor war Spahn wegen Urlaubsbildern mit der Familie in die Kritik geraten. Die Bild-Zeitung hatte die Bilder während der vergangenen Sitzungswoche im Bundestag veröffentlicht. Sie sollen Spahn mit seinem Sohn am Flughafen der italienischen Insel Sardinien zeigen. Spahn fehlte vergangene Woche bei einer Sitzung des Haushaltsausschusses. Er nannte dafür familiäre Gründe.
2: Gut eine Woche nach der Landtagswahl in Mecklenburg-Vorpommern haben dort die Sondierungsgespräche begonnen. Zunächst zwischen SPD und Linken, ab morgen sollen die Grünen dazustoßen. Über Inhalte und Fortschritte soll nicht informiert werden. SPD und Linke haben nach der Wahl keine eigene Mehrheit mehr in Mecklenburg-Vorpommern und brauchen deshalb einen dritten Partner für eine mögliche Koalition. Jetzt das Wichtigste aus Rheinland-Pfalz. Die BioNTech-Standorte in Tübingen und in Idar-Oberstein werden geschlossen. Das hat der SWR aus Mitarbeiterkreisen erfahren. Die Werke sollen demnach Ende 2027 schließen. Sabine Geipel hat die Einzelheiten.
4: In Tübingen sind am ehemaligen CureVac-Firmensitz mehr als 700 Beschäftigte betroffen, in Idar-Oberstein rund 440. Den Informationen zufolge war es nicht gelungen, einen Investor für die Standorte zu finden. Für die BioNTech-Produktionsstätte in Idar-Oberstein waren die Aussichten für eine Übernahme von vornherein gering. Laut Medienberichten soll auch das BioNTech-Werk in Marburg geschlossen werden. Insgesamt fallen damit rund 1.800 Arbeitsplätze bei dem Pharmaunternehmen weg. Anfang Mai hatte BioNTech angekündigt, sich von den Standorten trennen zu wollen. Unter anderem wegen der stark gesunkenen Nachfrage nach Corona-Impfstoff.
2: Knapp 2/3 der Azubis in Rheinland-Pfalz sind zufrieden oder sehr zufrieden mit ihrer Berufsausbildung. Das zeigt der DGB-Ausbildungsreport 2026, der sich vor allem mit der mentalen Belastung der Azubis befasst hat. Demnach fühlt sich jeder Vierte durch Unterbesetzung stark oder sehr stark belastet. Teams mit wenig Personal führten zu einem höheren Leistungsdruck und dazu, dass Auszubildende viel Verantwortung übernehmen müssten, heißt es. Mehr Nachrichten auf swraktuell.de.
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5: Hallo, geht los mit einer Warnmeldung. Vorsicht auf der A656 Mannheim Richtung Heidelberg. Zwischen Mannheim-Neckarau und Kreuz Mannheim liegt ein Metallteil auf der linken Spur. A3 Frankfurt Richtung Köln, zwischen Limburg Süd und Dietz ein Pannen-LKW auf dem rechten und dem mittleren Fahrstreifen. 5 Kilometer Stau, da dauert es etwa 35 Minuten länger. A5 Karlsruhe Richtung Frankfurt, zwischen Kronau und Waldorf-Wiesloch Baustelle, da 5 Kilometer stockend. A61 Ludwigshafen Richtung Koblenz, zwischen Gundersheim und Kreuz-Alzey ist eine Baustelle auf der rechten Spur. 7 Kilometer Stau, die Wartezeit da etwa 40 Minuten. A61 Mönchengladbach Richtung Koblenz. Zwischen Dreieck-Sinzig und Niederzissen hat ein Auto gebrannt, da stockt es auf 3 Kilometern. Nochmal A61, Koblenz Richtung Ludwigshafen. Zwischen Laudert und Rheinböllen ist wegen Brückenarbeiten die rechte Spur gesperrt, haben wir 2 Kilometer Stau. Und nochmal A61, Koblenz Ludwigshafen. Zwischen Worms-Mörstadt und Worms ist wegen einer Baustelle eine Spur gesperrt, da staut es auf 2 Kilometern. Und zum Schluss noch die B257, Kellberg-Ulmen. Da ist zwischen Moosbruch und Uess nach einem Unfall in beiden Richtungen gesperrt. Allen gute Fahrt!
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5: Spätsommer im Herbst. Es ist wahnsinnig warm. Bis 30 Grad in der Südpfalz, bis 25 in der Hohen Eifel. Dazu Sonne und auch mal dichtere Wolken. Der SWR1-Wettertrend. Morgen die Wiederholung von heute. Mittwoch auch noch mal sehr warm, aber mit immer mehr Wolken. Und zum Donnerstag gibt's von Westen her den lang ersehnten Regen.
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5: Mit Steffi Fitt. Zwei von drei Auszubildenden im Land sind zufrieden oder sehr zufrieden mit ihrer Ausbildung. Wir haben es gerade auch in den Nachrichten nochmal gehört. Es klingt erstmal total super, ist aber der zweitschlechteste Wert, seit es den Bericht überhaupt gibt, also seit 20 Jahren. Über die Gründe haben wir hier schon gesprochen und ich spreche gleich mit einem, der richtig zufrieden ist mit seiner Ausbildung. Schönen Montagnachmittag.
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der Lionel. Und ich habe gerade versucht, den Text mitzusingen. Vielleicht habt ihr es gesehen am Studio TV über swr1.de oder über unsere App auf ARD Sounds. Ich bin nicht textsicher. Ich hoffe einfach mal, dass das jetzt besser funktioniert. SWR1 Rheinland-Pfalz hier, die Nick Stryker Band.

0: Es war in Rheinland-Pfalz hier Montagnachmittag. Ja, wie ist das heutzutage als Auszubildende? Wer schon länger im Beruf steht, der kann sich das vielleicht gar nicht mehr so gut in Erinnerung rufen. Jedenfalls scheint so, als ob die Ausbildung in rheinland-pfälzischen Betrieben besser sein könnte. Wir haben ja heute schon gehört, bei uns werden relativ gesehen nicht nur weniger Ausbildungsverträge abgeschlossen als im Bundesdurchschnitt. Es werden auch noch besonders viele Ausbildungsverträge vorzeitig aufgelöst. 2024 war es fast jeder Dritte. Besonders schlimm ist es im Handwerk, zum Beispiel in der Elektrotechnik. Jetzt fragen wir doch mal einen Auszubildenden. Marek Prekop macht im dritten Jahr eine Ausbildung zum Elektriker am Max-Planck-Institut in Mainz. Hallo Marek.
1: Hallo.
0: Du wirst Elektriker. Jetzt der garantiert tolle Wortwitz. Stehst du bei der Ausbildung unter Hochspannung?
1: Nee, tatsächlich gar nicht. Mein Ausbilder ist sehr entspannt, geht entspannt mit uns um und wir sind tatsächlich überhaupt nicht unter Stress.
0: Das heißt, du kommst da nie an deine Grenzen. Du kannst immer schön gleichmäßig vor dich hin arbeiten.
1: Ja, richtig.
0: Fühlst du dich da dann auch wirklich richtig ernst genommen als Auszubildender oder wirst du hin und wieder auch mal zum Kaffeekochenzweck entfremdet oder zum Lückenfüllen, wenn jemand fehlt?
1: Nee, ich fühle mich schon sehr ernst genommen, wahrgenommen, respektiert. Mein Ausbilder geht sehr respektvoll mit uns um, macht immer Spaß mit ihm.
0: Jetzt denke ich mir, dass man während einer Ausbildung ja nicht so furchtbar viel verdient. Ein eigenes Zimmer in Mainz wirst du dir ja nicht leisten können, vermutlich, oder? Wie ist das?
1: Ja, richtig. Ich wohne noch bei meiner Mutter. Ich werde dann ausziehen, sobald ich fertig mit der Ausbildung bin.
0: Du hast ja auch Berufsschule.
1: Ja.
0: Was gefällt dir am besten an diesem System, Schule und praktische Ausbildung so im Wechsel zu haben?
1: Also meiner Meinung nach könnte ich die Schule auch weglassen. Aber das ist dem zu verdanken, dass wir eben in der Ausbildung sehr gut vorbereitet werden, auch mit theoretischem Unterricht. Und ja, ich finde es gut, dass ich mehr Arbeit habe als Schule.
0: Wie siehst du dich dann nach der Ausbildung? Du bist ja jetzt im dritten Jahr.
1: Ja, richtig. Ich bin schon auf der Suche nach einem Betrieb. Ich habe hier und da schon nachgefragt. Ein Praktikum habe ich auch bald. Und dann wird es erstmal als Elektroniker weitergehen.
0: Schwierigkeiten, was zu finden, wirst du vermutlich nicht haben. Oder ist das für Berufsanfänger doch schwieriger?
1: Nee, ich denke nicht. Also ich habe jetzt bei dem ersten Betrieb, wo ich angefangen habe, direkt eine Zusage bekommen für ein Praktikum. Und nö, ich denke nicht, dass ich da Schwierigkeiten haben werde.
0: Dann drücken wir dir fest die Daumen, Marek Prekop. Im dritten Ausbildungsjahr zum Elektriker am Max-Planck-Institut in Mainz. Dank dir fürs Erzählen. Alles Gute.
1: Vielen Dank.

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1: Er ist Bestsellerautor und Deutschlands bekanntester Rechtsmediziner. Und er ist sich sicher, es gibt immer eine Spur.
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0: Halb drei.
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0: Die Nachrichten mit Eva Zofko.
2: Guten Tag. In ganz Rheinland-Pfalz sind wegen einer technischen Störung heute viele Verwaltungen lahmgelegt. Betroffen sind unter anderem Kfz-Zulassungsstellen. Nach Angaben des Städte- und Gemeindebunds war in Rechenzentren eine Sicherheitslücke aufgefallen, sodass Systeme für Verwaltungen heruntergefahren werden mussten. Anna-Karina Blessmann.
3: Diese Systeme verwalten Bürgerdaten. Ohne die können viele Kfz-Zulassungsstellen im Land nicht arbeiten. Wer heute einen Termin zum An- oder Abmelden seines Autos hatte, wurde angerufen oder angemeldet, dass der Termin ausfällt. Auch andere Behörden können heute nach eigenen Angaben nicht arbeiten, wie das Fundbüro in Trier, die Waffenbehörden im Donnersbergkreis und im Kreis Kaiserslautern und die Ortsverwaltungen in Mainz. Auch mehrere Bürger- und Standesämter sind betroffen, die so zum Beispiel keine Heirats- oder Sterbeurkunden ausstellen können. Den Angaben nach gab es keinen Angriff auf die Rechenzentren. Es seien auch keine Daten abgeflossen. Das System soll morgen wieder laufen.
2: Der sogenannte Heilige Rock wird 2033 nach mehr als 20 Jahren wieder in Trier ausgestellt. Der Heilige Rock gilt der Überlieferung nach als das Gewand Jesu. Anlass für das Ausstellen ist das sogenannte Heilige Jahr der Erlösung, das Papst Franziskus XIV. Ausgerufen hat. Jetzt das Wichtigste aus Deutschland. Grüne und SPD in Berlin wollen vor möglichen Sondierungen mit der Linken ein Vorgespräch führen. Das berichtet die Deutsche Presseagentur. Demnach wollen sich die Parteien am Donnerstag erstmals im Dreierformat treffen. Themen dabei sollen der Kampf gegen Antisemitismus und der Schutz jüdischen Lebens sein. Und wie eine mögliche gemeinsame Koalition damit umgehen würde. Die Linke war bei der Wahl zum Abgeordnetenhaus vor gut einer Woche stärkste Kraft geworden. Ex-Unionsfraktionschef Spahn zieht sich aus dem Haushaltsausschuss des Bundestags zurück. Der Spiegel hatte das berichtet und jetzt hat Spahns Büro das bestätigt. Ein normales Arbeiten sei für ihn aktuell nicht möglich, heißt es in einer Erklärung. Spahn war zuletzt in die Kritik geraten, weil er bei einer Ausschusssitzung fehlte und Bilder ihn zu der Zeit im Urlaub zeigten. Mehr Nachrichten auf swraktuell.de.
0: 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Mit Jens Alinia, hallo.
4: Hallo, und da ist es deutlich ruhiger geworden auf den Straßen. A5 Karlsruhe Richtung Frankfurt. Wegen Bauarbeiten zwischen Gronau und Waldorf-Wiesloch 4 Kilometer Stop and Go. Hier ist Geduld gefragt auf der A61 Ludwigshafen Richtung Koblenz. Zwischen Gundersheim und Kreuz Alzey ist eine Baustelle auf der rechten Spur. Verursacht mittlerweile 8 Kilometer Stau, Wartezeit etwa 45 Minuten. Und die B257 Kehlberg-Ulmen ist zwischen Moosbruch und Uess nach einem Unfall in beiden Richtungen gesperrt. Das war's schon. Kommt überall gut an.
0: Wir sind beim Wetter und das ist ja Spätsommer im Herbst. Ne? Wahnsinnig warm, bis 30 Grad kann es in der Südpfalz geben, bis 25 in der Hohen Eifel. Dazu Sonne und auch mal dichtere Wolken. Der SWR1 Wettertrend, morgen Wiederholung von heute, Mittwoch nochmal sehr warm, aber mit immer mehr Wolken. Und zum Donnerstag gibt es dann von Westen her den ersehnten Regen, in welcher Menge auch immer. Der Montagnachmittag mit Steffi Fitt.
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2: Ach, was war das für eine Woche. 6 Tage rund um die Uhr eure Lieblingshits. Wir sagen ein riesengroßes Danke, dass wir in Frankenthal zu Gast sein dürfen. Dass ihr uns in eure Radios gelassen habt, auf eure Computer, die Fernseher, in eure Gehörgänge natürlich. Wir gucken nochmal zurück auf diese sensationelle Woche.
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8: Hans Lohmann in Ekstase.
9: Geht doch nicht anders.
10: Hast du deine Medizin heute Morgen nicht genommen,
9: geht
10: oder was?
9: Nicht anders. Die Medizin heißt Deep Purple. Yeah.
11: Ich musste 5-mal den Staubsauger wieder anmachen, weil jedes Mal kam dann dieses Lied und das musste ich noch hören. Ich habe noch nie so lange gebraucht zum Staubsaugen wie heute.
6: Hallo.
10: Hättest du das gedacht, Claudia?
12: Ja, Frankenthal schläft nie.
10: Ich glaube auch.
9: Schönen guten Morgen.
2: Und mit einem 500-Teile-Hitcat-Puzzle. Ich sag mal so, ich muss gar nichts mehr machen. Clara aus Ludwigshafen ist unsere Chef-Puzzlerin.
13: Und wenn man eine Sache angefangen hat, dann muss man es auch zu Ende bringen.
2: Ihr seid so süß, ey.
13: Also ich gehe nicht, bevor dieses Puzzle hier fertig ist.
9: Das klingt gut.
10: Also das Hitparaden-Baby ist da.
14: Meine Schwester, die hat schon ein bisschen den Countdown gehört und dann auch tatsächlich im Kreissaal während der Geburt.
10: Das ist ja perfekt, der Hitparaden-Countdown und schwupps kommt's Baby raus.
15: Wer ist bereit für Metal?
10: Ja! Ja, ich glaube, es gibt einige Menschen, die ganz gerne so ein bisschen die Haare fliegen lassen würden.
16: Wenn man welche hätte, Thorsten.
10: Wenn man welche hätte, ja.
9: So. Partystufe 11. Das sind alle textsicher.
10: Seid ihr startklar? Wollt ihr singen, Frankenthal?
9: Frankenthal, Hut ab!

0: Montagnachmittag in SWR1 Rheinland-Pfalz. Ja, war gestern nichts für die deutsche Fußballnationalmannschaft. 0:1 gegen Griechenland in der Nations League. Uff, verpatzte Heimpremiere für Neubundestrainer Jürgen Klopp. Der hatte aber anscheinend schon damit gerechnet. Er sieht die Mannschaft noch lange nicht, wo er sie gerne hätte. Ja, und was sagen die Fans?
1: Hey, was soll ich sagen? Man muss mal sehen, die Mannschaft muss sich finden. Gutes Spiel, man hat gesehen, da ist Potenzial drin. Bei den nächsten Spielen wird es besser. Ich glaube an die Mannschaft, die wird es schaffen. Ich glaube an Klopp, dass er es hinkriegt.
2: Ja, ich glaube, die Nations League interessiert den Klopp nicht so. Er will, glaube ich, sein Kader. Und dann wird Deutschland schon wieder da sein, wo sie auch vorher waren.
0: Ja, klingt optimistisch. Trotzdem, ein Unentschieden und eine Niederlage in der Nations League? Boah, ich würde das ja mal als klassischen Fehlstart bezeichnen. Am Donnerstag geht es ja dann gegen Serbien. Und was da zu erwarten ist, das besprechen wir nachher noch mit einem Kollegen aus der Sportredaktion. Hier gegen 20 vor 4.

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5: Stilecht gesagt, würde ich meckern, Jens.
6: Ja. Und deswegen vorsichtig fahren auf der B260 Lahnstein-Wiesbaden zwischen Bad Schwalbach-Ramscheid und der B275 B260 Hettenheim-Ziegen auf der Fahrbahn.
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7: Um 15 Uhr mit Marc Geißler. Guten Tag. Das Mainzer

0: Pharmaunternehmen BioNTech schließt 3 deutsche Produktionsstandorte. Der frühere Unionsfraktionschef Spahn räumt seinen Posten im Haushaltsausschuss. Das Wetter im Land sonnig und wieder spätsommerlich warm, 25 bis 30 Grad. Der Pharmakonzern BioNTech schließt die Standorte in Tübingen, Idar-Oberstein und Marburg. Das hat das Mainzer Unternehmen bestätigt. Von den Schließungen sind insgesamt rund 1.800 Beschäftigte betroffen. Aus der SWR-Wirtschaftsredaktion Sabine Geipel.
1: In Tübingen soll Unternehmensangaben zufolge der Betrieb Ende 2027 eingestellt werden, in Marburg Anfang 2028 und in Idar-Oberstein Ende 2028. Es sei leider nicht gelungen, einen Kauf zu realisieren, heißt es vom Unternehmen, trotz intensiver Bemühungen aller Beteiligten und eines breit angelegten Verkaufsprozesses. Gemeinsam mit dem Konzernbetriebsrat seien sozialverträgliche Lösungen und ergänzende Abfindungskonditionen vereinbart worden. Anfang Mai hatte BioNTech bekannt gegeben, sich von den Standorten trennen zu wollen und hatte dies unter anderem mit einer zu geringen Auslastung und Überkapazitäten begründet.
0: Der sogenannte Heilige Rock wird 2033 nach mehr als 20 Jahren wieder in Trier ausgestellt. Der Heilige Rock gilt der Überlieferung nach als das Gewand Jesu. Anlass für das Ausstellen ist das sogenannte Heilige Jahr der Erlösung, das der Papst ausgerufen hat. Die katholische Kirche erinnert 2033 an den 2000. Jahrestag des Todes Jesu Christi. Zuletzt war die Reliquie 2012 im Trierer Dom zu sehen. Und jetzt das Wichtigste aus Deutschland. Ex-Unionsfraktionschef Jens Spahn zieht sich vorerst aus dem Haushaltsausschuss des Bundestags zurück. Das hatte zunächst der Spiegel berichtet. Mittlerweile hat Spahns Büro die Entscheidung bestätigt. Der CDU-Politiker erklärte demnach, ein normales Arbeiten sei für ihn derzeit nicht möglich. Zuletzt war Spahn in die Kritik geraten, weil er bei einer Sitzung des Ausschusses fehlte und gleichzeitig Fotos von ihm aus dem Urlaub auftauchten. Zum 75-jährigen Bestehen des Bundesverfassungsgerichts hat Bundespräsident Steinmeier die Arbeit der 16 Richterinnen und Richter gewürdigt. In seiner Rede vor etwa 1000 Gästen in der Karlsruher Stadthalle hat er nochmal die Bedeutung des Grundgesetzes hervorgehoben, über dessen Einhaltung das Gericht wacht.
2: Viele Menschen in unserem Land sorgen sich um unsere Demokratie und unseren Rechtsstaat. Diese Sorgen sind verständlich, aber gerade deshalb sage ich hier gleich zu Anfang, das Grundgesetz gilt, es gilt für alle. Und in allen deutschen Ländern.
0: Als Hüter der Verfassung hat das Gericht 2 wesentliche Aufgaben. Es entscheidet zum einen über Verfassungsbeschwerden und auch über Streitigkeiten zwischen Staatsorganen. 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
5: Und da geht's los mit der A5 Karlsruhe Richtung Frankfurt zwischen Kronau und Kreuz. Nein, Waldorf-Wiesloch ist eine Baustelle und die verursacht 4 Kilometer Stau. Ihr braucht 15 Minuten länger. A5 Karlsruhe Richtung Frankfurt zwischen Zwingenberg und Seeheim-Jugenheim gab es einen Unfall. Die linke Spur ist blockiert. 2 Kilometer Stop and Go. Und hier ist Zeit gefragt auf der A61 Ludwigshafen Richtung Koblenz zwischen Gundersheim und Kreuz Alzey. Eine Baustelle auf der rechten Spur verursacht 8 Kilometer Stau. Wartezeit etwa eine Dreiviertelstunde. Kommt überall gut an.
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4: Spätsommer im Herbst. Es ist wirklich warm. Bis 30 Grad kann es in der Südpfalz noch geben, bis 25 in der Hohen Eifel. Dazu gibt es Sonne, auch mal dichtere Wolken. Der SWR1-Wettertrend. Morgen die Wiederholung von heute. Mittwoch auch noch mal sehr warm. Die Wolken werden dann aber schon mehr. Und zum Donnerstag gibt es dann vom Westen her endlich mal Regen.
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4: Mit Steffi Fitt und mit The Police, Every Breath You Take. Klingt romantisch, aber Sting nannte den Song selbst klein, gemein und eifersüchtig.

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1: Und wir sind im Hessischen, im Kreis Groß-Gerau, genauer in Nauheim bei Uwe Hettke. Hallo, Herr Hettke.
2: Ja, hallo.
1: Hettke, kurz buchstabiert H-A-E-D und G-E, Hettke. Und Sie
2: ganz
1: denken,
2: genau.
1: Sie denken, der Name kommt vielleicht aus Norddeutschland, weil Ihre Vorfahren alle daher kamen?
2: Nein, also ich habe mal irgendwann recherchiert, erstmal zum Thema Aussprache. Man spricht es gar nicht wie A-Umlaut, sondern man verschluckt das A und man spricht es einfach Hettke.
1: Hettke,
2: Und danach habe ich habe also mal irgendwann im Internet recherchiert und habe dann also festgestellt, dass es in der Stadt Rostock gibt es tatsächlich einen Hettke-Hafen. Und habe ich weiter recherchiert, dass es eine Familie Hettke Anfang des 19. Jahrhunderts, dort eine wirtschaftlich starke Familie des Namen Hedges war. Viel mehr konnte ich dort also nicht herausfinden.
1: Ja, dann gucken wir mal, was Herr Udolf rausfinden konnte. Herr Udolf, ja. Mir ist der Name noch nie untergekommen. Was haben Sie zur Hedge rausgefunden?
3: Das ist kein Wunder, Frau Fitt, denn er kommt wirklich aus Norddeutschland. Hamburg ist ein Zentrum und ein bisschen Meckpommern und Schleswig-Holstein und Nordniedersachsen. Dort ist er zu Hause. Die Grundform ist ein altes Hadike. Hadike mit einer Form Icke da hinten, Niederdeutsch, wir sind hier im plattdeutschen Bereich, Niederdeutsch ist eine Verkosung, eine Verniedlichung, sehr gern in der Familie passiert das. Wir machen das heute mit einem I, die Stefanie Fitt heißt Steffi, ne? Steffi. Und früher hat man das mit einem Icke oder mit anderen Varianten gemacht. Grundlage, Herr Hettke, von Ihrem Namen ist ein germanisches Wort, Hadu, der Kampf. Wir haben in germanischen Vornamen sehr häufig Namen, die mit Kampf, Mut, Tapferkeit, Durchsetzungsvermögen zu tun haben. Und dazu gehören Namen wie Hartwig und Hardecke und Haseke und auch Hasso, der beliebte Hundenname, gehört dazu. Grundlage, also Kampf, alter germanischer Vorname, leicht verniedlicht, verkost. Tja, kann man schlecht machen beim Kampf, aber beim Personennamen geht das ganz gut. Das ist die Geschichte Ihres Namens.
2: Oh, recht herzlichen Dank. Das war schon sehr informativ.
1: Das ist spannend.
3: Bitteschön.
1: Ja. Uwe Hettke, alles Gute nach Nauheim.
2: Genau. Alles klar. Danke sehr. Tschüss.

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0: Es war eins Rheinland-Pfalz, jetzt mit Barry White Groove, ja, mit dieser hypnotischen Stimme und natürlich mit dem opulenten Love Unlimited Orchestra.
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0: 3 Minuten 30 schwelgen. Ah.
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0: Von Barry White zu Marc Geißler mit den Nachrichten.
2: Guten Tag. Am Loreleifelsen bei St. Goarshausen haben nach dem Feldsturz Ende August Vorbereitungen für die Sicherungsarbeiten begonnen. Dafür ist die B42 zwischen St. Goarshausen und Kaub für etwa 5 Monate gesperrt. SWR-Reporterin Alexandra Leininger ist vor Ort.
3: Die eigentlichen Sicherungsarbeiten mit Kletterern im Hang, die gehen erst in den nächsten Tagen los. Aktuell schütten hier jetzt LKW tonnenweise Sand auf die Straße, und zwar um den Straßenbelag zu schützen. Demnächst sollen dann nämlich gezielt alle losen Felsbrocken am Loreleifelsen kontrolliert runtergeschubst werden von den Kletterern, damit am Ende quasi nur noch alles, was wirklich fest ist im Hang, auch übrig bleibt. Und damit die runterstürzenden Felsbrocken nicht den Straßenbelag kaputt machen, kommt da eben jetzt diese dicke Sandschicht drauf.
2: Zweimal ist es am Wochenende auf der A61 zu verbotenen Autorennen gekommen. Gestern Mittag rasten laut Polizei ein Porsche und ein Ferrari zwischen Frankenthal und Alzey mit bis zu 170 Stundenkilometern nebeneinander. Dabei kam es immer wieder zu gefährlichen Überholmanövern. Bereits am Samstag hatten sich auf der A61 bei Bad Kreuznach 2 Autos ein Rennen geliefert. Verletzt wurde niemand. Und jetzt das Wichtigste aus Deutschland und der Welt. Gut eine Woche nach der Landtagswahl in Mecklenburg-Vorpommern haben dort die Sondierungsgespräche begonnen. Zunächst zwischen SPD und Linken. Ab morgen sollen die Grünen dazustoßen. Über Inhalte und Fortschritt soll nicht informiert werden. Die Teilnehmer wollen so das gegenseitige Vertrauen stärken. SPD und Linke haben nach der Wahl keine eigene Mehrheit und brauchen deshalb einen dritten Partner für eine mögliche Koalition. Papst Leo XIV. Hat bei einer Grundsatzrede in Frankreich einen sich verschlechternden allgemeinen Umgangston beklagt. Er sagte, heutzutage würden die zwischenmenschlichen Beziehungen und die Beziehungen zwischen den Staaten immer barbarischer. Aber er rief junge Menschen dazu auf, keine Angst vor der Zukunft zu haben. Sie sollten sich nicht von Krisen und Konflikten in der Welt entmutigen lassen. Mehr Nachrichten auch auf swraktuell.de.
0: Es war also Rheinland-Pfalz hier, der aktuellste Verkehrsservice im Land von Jens Alinia.
4: Und aktuell ist wenig los auf der A5 Karlsruhe Richtung Frankfurt. Zwischen Gronau und Waldorf-Wiesloch wegen der Baustelle 5 Kilometer stockender Verkehr. Ihr verliert etwa 20 Minuten und das war's schon. Kommt überall gut an.
0: Da mögen wir es, wenn es wenig ist. Danke, Jens. Das Wetter, ja, fühlt sich ziemlich sommerlich an. 25 bis 30 Grad die Höchstwerte, mal mit mehr, mal mit weniger Wolken. Der SWR1 Wettertrend, morgen das gleiche Programm, Mittwoch langsam mehr Wolken und Donnerstag dann kühler mit Regen. Steffi Fit hier am Montagnachmittag.
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0: Montagnachmittag, SWR 1 Rheinland-Pfalz hier. Ja, ein Unentschieden, eine Niederlage. Der Start hätte ein bisschen besser sein können unterm neuen Fußball-Bundestrainer Jürgen Klopp. Die spanische Sportzeitung AS schreibt: griechische Tragödie, harte Niederlage für Kloppus Deutschland, das einfach nicht in Gang kommt. Ja, es gibt keinen Welpenschutz für Nationaltrainer und schon gar nicht, wenn man sich vorher Halsbringer-Qualitäten zuschreiben lassen musste. Das war ja auch immer ein bisschen seltsam. Also wir gucken, ob es Donnerstag klappt mit dem ersten Heimsieg. Geht's ja in München gegen Serbien. Stefan Kerstold aus der SWR1 Sportredaktion mit einer ganz neuen Mannschaft dann wieder.
1: Ja, das hat was mit diesem XXL-Kader zu tun. Jürgen Klopp hat sich ja für zwei Kader entschieden, für diese vier Länderspiele, jeweils für zwei Spiele, 22 Leute, also insgesamt 44. Das ist schon ein bisschen aus dem Ruder geraten. Erstens mal riskant und zweitens, weil sich ja schon beim ersten Spiel Havertz und Musiala verletzt haben, dann sind ist Burkhardt beispielsweise nachgerückt. Und dann ist das Ganze schon so ein bisschen durcheinander gekommen, aber der Kapitän Joshua Kimmich wird bei den folgenden zwei Länderspielen unter anderem nicht dabei sein. Dafür aber die WM-Fahrer Waldemar Anton, David Raum, Malik Chau, Alexander Pavlovic und auch Nick Woltemade und Lennart Kahl, die stoßen dann zum Team. Und da sind natürlich auch noch mal einige Neulinge dabei, die noch kein Länderspiel haben. Beispielsweise Mika Bauer, der Sohn des Handballweltmeisters Markus Bauer, interessanterweise. Okay. Und das Said El Mala, Vitali Janel, das sind Namen, die man nicht so ganz geläufig präsent hat. Aber im Kader bleiben dann auch noch unter anderem Nico Schlotterbeck oder Philipp Treu. Der hat ja auch sein erstes Länderspiel bestritten. Also es ist ein bisschen durcheinander. Und die Süddeutsche Zeitung hat heute getitelt, hat mir außerordentlich gut gefallen: wirre Versuche im Großlabor. Also Jürgen Klopp, die Ambition ist klar, er will möglichst viele Spieler testen, damit er seine Philosophie möglichst schnell an den Mann, an die Kicker bringen kann. Und wer Jürgen Klopp kennt, auch in Dortmund oder Liverpool, wo er großartige Erfolge gefeiert hat, hat das Ganze ein bisschen gedauert. Da ist natürlich jetzt die große Frage, wie groß oder wie geduldig sind die Fans, ist das Umfeld, ist der DFB. Aber ich gehe mal davon aus, sie vertrauen dem Jürgen Klopp, dass er das hinkriegt.
0: Ich bin total entspannt. Szene aus dem Hause Fit vom Sofa. Mein Mann sitzt da, guckt auf die Aufstellung. Wir haben beide Spiele gesehen. Aber wie ist denn das alles? Also ging mir auch
1: kenn
0: so.
1: Kenne ich diese Sprüche.
0: Kenn ich ja. Gar nicht. Ne? Aber am Ende, was hinten rauskommt, ist entscheidend. Jetzt steht Deutschland in der Nations League-Tabelle auf Platz 3 von 4. Gibt es Donnerstag den ersten Sieg?
1: Das ist eine rhetorische Frage, ja, denke ich mal. Jürgen Klopp, wie gesagt, er hat das Ganze kalkuliert. Und wir wollen mal reinhören, was er gesagt hat.
2: Aus der Woche kann ich wahnsinnig viel Positives mitnehmen, das bei mir in meiner persönlichen Wertung genauso eingeht, aus dem Spiel nicht. Und trotzdem ist es dann eben wichtig, dass wir es hatten und auch damit umzugehen lernen. Wir werden es wieder versuchen. Wir werden am Donnerstag in München wahrscheinlich auf einen tiefstehenden Gegner treffen und haben viele Erkenntnisse, wie wir es dann machen sollten. Und hoffentlich können wir das nutzen.
1: Also auch er ist hoffnungsvoll, was mir auch auffiel, sehr heiser. Also er ist auch mitgegangen bei dieser Partie. So kennt man halt Jürgen Klopp. Und ich bin sehr optimistisch, dass es dann eventuell gegen Serbien in München, obwohl die haben auch nur beide Spiele knapp mit jeweils einem Tor verloren, gegen Griechenland und dann auch gegen die Niederlande jeweils 1-2. Es wird wieder eine schwere Aufgabe gegen einen, wie gesagt, tiefstehenden Gegner, aber ich bin optimistisch. Das der erste Dreier wird kommen.
0: Ja, yeah, Stefan Kerstold vom SWR1 Sport. Dank dir.
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0: Wichtiges aus der S1 Verkehrsredaktion. Jens Alinja.
1: Hier besonders vorsichtig fahren auf der A67 Darmstadt Richtung Mannheim. Zwischen Lorsch und Viernheimer Dreieck liegen Möbel auf der Autobahn.

0: SWR1 Rheinland-Pfalz hier. Kurioser Rettungseinsatz auf dem Parkplatz in Schönberg-Kübelberg im Kreis Kusel jetzt am Wochenende. Zwei 20-Jährige waren auf die glorreiche Idee gekommen, mal zu gucken, wie das so ist, wenn man sich in den Kofferraum legt. Ja, Auto war schon ein bisschen älter, einer klettert rein, der andere macht die Heckklappe zu. Ja, was soll ich sagen, ging nicht mehr auf, nicht von außen, nicht von innen. Nennt man dann persönliches Pech. Am Ende mussten es dann Feuerwehr und Rettungsdienst richten. Polizei war natürlich auch vor Ort. Das hatten sich die zwei, glaube ich, ein bisschen anders vorgestellt. Und neben dem Schreck könnte es jetzt auch ganz schön teuer werden, wenn sie den Großeinsatz nämlich auch noch bezahlen müssen.
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13: Top-Hit aus den 90ern, gleich von den Spin Doctors.

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1: Um 16 Uhr mit Marc Geißler. Guten Tag. Drei deutsche BioNTech-Standorte werden schrittweise geschlossen. Eine technische Störung legt die Arbeit in den Verwaltungen von Rheinland-Pfalz lahm. Das Wetter am Land sonnig und auch wieder spätsommerlich warm. 25 bis 30 Grad. Das Mainzer Pharmaunternehmen BioNTech schließt drei Standorte in Deutschland. Betroffen sind rund 1.800 Beschäftigte in Idar-Oberstein, Marburg und Tübingen. BioNTech wollte die drei Werke eigentlich verkaufen, hat aber trotz monatelanger Suche keinen Käufer gefunden. In Tübingen ist bereits Ende 2027 Schluss, in Marburg Anfang 2028

0: und in Idar-Oberstein Ende 2028. Seit dem Ende der Corona-Pandemie ist die Nachfrage nach BioNTechs Impfstoff stark zurückgegangen. BioNTech will Kosten sparen und seine Arbeit stärker auf neue Medikamente, vor allem gegen Krebs, konzentrieren. Zwei Drittel der erwachsenen Frauen in Deutschland sind im Netz vorsichtiger geworden, weil sie Angst vor dem Missbrauch ihrer Fotos oder Videos haben. Das zeigt eine repräsentative Online-Umfrage im Auftrag des Deutschen Frauenrats. Dafür wurden Frauen zwischen 18 und 74 Jahren befragt. Petra Muhr hat die Details.
1: Bei den Frauen zwischen 18 und 39 Jahren betrifft das rund drei Viertel. Die Frauen teilen deshalb zum Beispiel weniger Bilder und Infos oder ziehen sich ganz aus dem Internet zurück. 14% der Befragten haben demnach bereits erlebt, dass intime Bilder von ihnen ohne ihre Zustimmung im Netz, zum Beispiel auf Pornoseiten, verbreitet wurden. Der Soziologe Quen spricht von einem Ungleichgewicht. Da Frauen im Netz immer weniger sichtbar würden, seien die Inhalte zunehmend männlich geprägt. Frauenrat-Geschäftsführerin Rana bezeichnet den Rückzug von Frauen aus dem Digitalen als Demokratieproblem.
0: Und jetzt das Wichtigste aus Rheinland-Pfalz. Die landesweite IT-Störung legt immer noch viele kommunale Verwaltungen im Bundesland lahm. An vielen Orten können keine Pässe oder Personalausweise beantragt werden. Außerdem sind viele Kfz-Zulassungsstellen offline, zum Beispiel im Bereich Main-Koblenz. Von der Kreisverwaltung sagte Damian Mocinek.
2: Das war heute Morgen ein bisschen hektisch. Es gab 55 Termine, die wir abtelefonieren mussten. Und dementsprechend sollte das ja so schnell wie möglich gehen, damit die Personen auch schnellstmöglich Bescheid darüber bekommen, dass sie nicht kommen brauchen. Ändern können wir leider da gar nichts. Wir können abwarten und hoffen, dass die Fehler auf Landesebene schnell behoben werden.
0: Morgen sollen die IT-Systeme aber wieder laufen. An der Johannes-Gutenberg-Uni in Mainz sollen zwei Hunde in Zukunft beim Stressabbau helfen. Studierende können dort sogenannte Pfotenpausen buchen und für eine Weile Zeit mit den ausgebildeten Besuchshunden verbringen. Bei den kostenlosen Einzelterminen geht es nicht nur ums Streicheln, möglich sind auch Spaziergänge, Spiele oder kleine Übungen. Termine können ab Donnerstag gebucht werden. 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
4: Jens, immer noch so wenig los.
5: Ja, es bleibt weiterhin ruhig und das verwundert mich eigentlich. Vormittags war mehr los als jetzt. A3 Frankfurt Richtung Würzburg. Zwischen Frankfurt Süd und Obertshausen steht ein Pannenfahrzeug auf der rechten Spur. Verursacht 5 Kilometer Stop and Go mit 15 Minuten Zeitverlust. Und A5 Karlsruhe Richtung Frankfurt wegen Bauarbeiten zwischen Kronau und Waldorf-Wiesloch. 4 Kilometer Stau. Zeitverlust 20 Minuten. Und das war's. Kommt überall gut an.
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4: Bernd Martlehner, 28 Grad in Zweibrücken am 28. September. Das Wetter ist doch nicht normal, oder?
6: Es ist im Schnitt fast 10 Grad wärmer als im 30-jährigen Klimamittel. Trier hat sogar 29 Grad heute Nachmittag erreicht. Und auch die Nacht ist sehr lau, weil da auch immer wieder Wolken durchziehen und der Südwind fächelt. Es geht kaum unter 17 bis 11 Grad. Und morgen haben wir dann im Schnitt 25 bis 30 Grad. Die 30 Grad an der Saar, immer wieder kompakte Wolken und Sonne im Wechsel. Die meisten Sonnenstunden in Rheinhessen und in der Vorderpfalz. Und der SW1-Wettertrend, Mittwoch noch einmal so warm, Sonne, immer dichte Wolken. Und am Donnerstag, wer darauf wartet, Regen und deutlich kühler.
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4: Mit Steffi Fitt. Einen schönen Montag wünsche ich. Ich hoffe, ihr seid gut in die Woche gekommen. Im Zweifel mit uns.
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0: So, jetzt halt nochmal genau hin, weil so oft werdet ihr das dieses Jahr nicht mehr hören.
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0: Ja, war wieder wie eine Woche Klassenfahrt. Es war laut, es war verrückt, es war aufregend. Die letzte Woche in Frankenthal, die halt noch nach bei euch, bei uns. Tina Malu-Kramhörler, meine liebe Kollegin, ist hier im Studio, strahlt tatsächlich, also ist so schön, dich anzugucken, ey. Strahlt auch immer noch, auch wenn deine Augen, ja, sind vielleicht ein bisschen kleiner, meine Liebe. Mhm. Also ganz klar, auch wenn man eine Woche rund um die Uhr sendet, ja, da darf man auch mal so aussehen. Darf man ein bisschen fertig sein, oder?
2: Ach, Frau Fitt, ich liebe Ihre Ehrlichkeit. Aber du, auch mit kleinen Augen, habe ich das Hörerfeedback heute den ganzen Tag von euch wirklich sehr großartig lesen können. Und ich finde, das baut auch auf. Also die Jutta zum Beispiel, die hat ist in der Nachricht wirklich sehr schön auf den Punkt gebracht. Hitparade ist immer mega, schreibt sie. Und danach falle ich in ein kleines Loch. Und ehrlich gesagt, Jutta, mir geht's ganz genauso.
0: Bist nicht die Einzige.
2: Nein, ich bin nicht die Einzige. Ich habe mit ein paar Leuten heute bei uns im SWR1-Hitparaden-Team gesprochen. Denen geht's ähnlich. Die haben auch zwischendrin auch mal
0: kleiner
2: so ein bisschen.
0: Kater.
2: Ja,
0: mhm.
2: Genau. Es fühlt sich wirklich so ein bisschen verkatert an. Weil so eine Hitparadenwoche, das ist irgendwie so ein kollektiver Rausch.
0: Ja, man kommt nicht mehr runter.
2: Nein, überhaupt nicht. Und das ging ja schon am Sonntag diesmal los, weil wir hatten ja eine große Premiere, Familienfest auf dem Rathausplatz in Frankenthal. Das war richtig, richtig schön mit euch. Und dann waren natürlich ganz viele wieder da im gläsernen Studio zu jeder Tages- und Nachtzeit. Sowieso rund um die Uhr eigentlich immer so ein bisschen Partystimmung mit euch. Die Stadtwetten, die wir natürlich alle verloren haben, das wollen wir ja eigentlich auch so ein bisschen.
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2: Aber wirklich tolle Wetteinlösungen. Ganz viele von euch haben das auch heute nochmal in euren Nachrichten gefeiert. Der Freitagabend, dann das Hitparadenfinale mit Live-Musik auf dem Rathausplatz. Ich persönlich habe jetzt noch Gänsehaut und das hatten auch einige von euch. Auch das habt ihr uns geschrieben. Und die Hitparade fehlt uns jetzt schon vorne und hinten, hat auch Petra geschrieben.
0: Ja, aber das richtig Schöne ist, bei uns in der ARD Sounds App gibt es einen fetten Nachschlag. 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
2: Und dann kann ja die ganzen Hitparadentage auch nochmal nachhören.
0: Jeden einzelnen, in 4-Stunden-Portionen habe ich eben gehört. Ja.
2: Tanja aus Lörzweiler hat es schon gemacht. Hans-Peter aus Schönecken in der Eifel auch. Gutes Mittel gegen Entzugserscheinungen. Jeden Morgen bei der Radtour hört er Hitparade, schreibt er und holt sozusagen die verschlafenen Stunden nach. Und da gibt es ja so einige. Ne? Und Anja aus Speyer, die freut sich schon aufs nächste Jahr. Das finde ich gut. Das geht uns ganz genauso. Also von daher nochmal ganz, ganz herzlichen Dank an euch alle, die zu Hause zugehört haben, die teilweise aber auch von richtig weit her nach Frankenthal gereist sind. So wie SWR1-Hörer Nico. Und der hat es kurz und knackig schön zusammengefasst.
3: Ich wollte mich bedanken für eine tolle Woche mit vielen, vielen Erinnerungen. Es war einfach grandios. Grüße Nico Kutzner aus Hamburg.
0: Jo, der Mantau nach Hamburg. Danke, Tina. Gehst du bitte jetzt schlafen?
2: Gute Nacht.
0: Gute Nacht.

0: Love on a Brain, Rihanna. Ich habe ja immer erst Love on a Train, also Liebe im Zug verstanden, aber Love on a Brain hat halt was mit Gehirn zu tun. Vielleicht bin ich da auch einfach raus.
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0: halb fünf.
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0: Im Nachrichtenstudio Marc Geißler.
2: Guten Tag. Knapp zwei Drittel der Azubis in Rheinland-Pfalz sind zufrieden oder sehr zufrieden mit ihrer Berufsausbildung. Das zeigt der aktuelle DGB-Ausbildungsreport, der sich vor allem mit der mentalen Belastung der Azubis befasst hat. Demnach fühlt sich jeder Vierte durch Unterbesetzung stark oder sehr stark belastet. Teams mit wenig Personal führen zu einem höheren Leistungsdruck und dazu, dass Auszubildende viel Verantwortung übernehmen müssen. Das Bistum Trier zeigt im Jahr 2033 wieder den Heiligen Rock. Hintergrund ist nach Angaben des Bistums das von Papst Leo angekündigte Heilige Jahr der Erlösung. SWR-Reporter Tim Seinisch.
3: Das Bistum will jetzt nach eigenen Angaben damit beginnen, das große Ereignis zu planen. Die frühe Ankündigung ermögliche es, die Wallfahrt intensiv und strukturiert vorzubereiten. Als Heiliger Rock wird ein Gewand bezeichnet, das Jesus auf dem Weg zur Kreuzigung getragen haben soll. Der Überlieferung zufolge brachte Helena, die Mutter des römischen Kaisers Konstantin, die Tunika aus dem Heiligen Land nach Trier. Der Heilige Rock wird in einem Holzschrein aufbewahrt, zuletzt wurde er 2012 gezeigt. Damals kamen rund 500.000 Menschen nach Trier.
2: Und jetzt das Wichtigste aus Deutschland und der Welt. Die Verteidigungsminister der Europäischen Union haben in Brüssel unter anderem über eine stärkere Unterstützung der Ukraine beraten. Die EU-Außenbeauftragte Kallas sagte, die Ukraine brauche vor allem Patriot-Abwehrraketen und zwar so schnell wie möglich. Ein Problem sei allerdings, dass Patriots derzeit knapp sind, weil die USA sie auch im Iran-Krieg einsetzen. Ex-Unionsfraktionschef Spahn zieht sich vorerst aus dem Haushaltsausschuss des Bundestags zurück. Der CDU-Politiker erklärte demnach, ein normales Arbeiten sei für ihn derzeit nicht möglich. Zuletzt war Spahn in die Kritik geraten, weil er bei einer Sitzung des Ausschusses fehlte und gleichzeitig Fotos von ihm aus dem Urlaub auftauchten. 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
0: 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Der aktuellste Verkehrsservice im Land kommt von Jens Alinia. Hallo.
4: Hallo und wir starten mit der A3 Frankfurt Richtung Würzburg. Zwischen Frankfurt Süd und Obertshausen steht ein defektes Fahrzeug auf der rechten Spur. 5 Kilometer Stop and Go mit 15 Minuten Verzögerung. Und die A5 von Karlsruhe nach Frankfurt. Wegen der Baustelle zwischen Kronau und Waldorf-Wiesloch steht ihr im 4 Kilometer Stau, verliert etwa 20 Minuten. Kommt überall sicher an euer Ziel.
0: Wir sind beim Wetter. Ja, es ist heute sehr warm, Sonne, Wolken. Morgen auch nochmal so 25 bis 30 Grad. Und der SWR1 Wettertrend. Am Mittwoch warm, aber dann schon mit ein paar mehr Wolken. Also noch mehr Wolken. Heute ist es ja auch teils wolkig geworden. Und am Donnerstag, da gibt es dann von Westen her Regen. Steffi Fitt hier. Hallo am Montagnachmittag.
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0: SWR1 Rheinland-Pfalz hier. Ich kann so nicht arbeiten. In vielen Ämtern in Rheinland-Pfalz hat man den Satz heute bestimmt ziemlich oft gehört. Der Grund? Die IT war ausgefallen. Zentrale Server sind offenbar wegen Sicherheitslücken notabgeschaltet worden und betroffen waren Ämter im ganzen Land, in ganz Rheinland-Pfalz. SWR1 Reporter Konstantin Plecking, du hast recherchiert. Wie hat sich das ausgewirkt?
1: Ja, es hat sich überall, hat es gerade schon gesagt, ausgewirkt. In den ganzen Verwaltungen aller Städte, Kreise und Verbandsgemeinden. Pässe beantragen, Auto anmelden, Sterbe-, Geburts-, Hochzeitsurkunden ausstellen. Oh, das ging alles überhaupt nicht. Ja, also da mussten ganz viele Termine abgesagt oder umgeplant werden. Ich war da heute bei der Kreisverwaltung Main-Koblenz und da die Kfz-Zulassungsstelle war auch betroffen und komplett geschlossen. Da hatten 55 Leute einen Termin. Die wurden aber alle vorher kontaktiert. Aber da ist auch einer gekommen, der war richtig sauer. Der hat gesagt, das kann überhaupt nicht sein. Ich muss unbedingt heute mein Auto anmelden. Also richtig sauer. Der ist dann aber danach mit einem Affenzahn wieder verschwunden. Kennzeichen hat das Auto dran, aber eine Alternative hat es in Rheinland-Pfalz für ihn zumindest überhaupt nicht gegeben.
0: Wow. Wie ist das denn zu so einem riesigen Ausfall gekommen?
1: Ja, also es gibt so ein landesweites System der Kommunen, in dem alle Gemeinden und Städte und Kreise, das sind dann gemeinsam im Einsatz. Das ist eigentlich gut, weil da nicht jeder sein eigenes System hat, aber eben genau das ist heute ausgefallen. Die Systeme, die laufen auch auf Servern der Stadt Koblenz und auf der Stadt Mainz. Also eigentlich gibt es auch ein Backup gegen Serverausfall. Aber Moritz Petri vom Gemeinde- und Städtebund sagt, es habe eben eine Sicherheitslücke in dem Protokoll gegeben, dass die Daten so zwischen den Servern verteilt. Und als diese Lücke aufgefallen ist, da wurde das System vorsichtshalber abgeschaltet. Er hat aber auch betont, das war kein Hackerangriff oder ähnliches und es sind auch keine Daten an die Öffentlichkeit gelangt. Und er sagt auch, morgen soll das System wieder laufen.
0: Ach, wie schön. Kfz-Zulassung und Meldeämter ohne Computernetz. Zentrale Server für Ämter in ganz Rheinland-Pfalz mussten wegen einer Sicherheitslücke runtergefahren werden. Aber, Konstantin, du sagst, morgen soll alles wieder funktionieren. Toi, toi, toi. Dankeschön. SWR1 Rheinland-Pfalz war das.
1: Wir drücken die Daumen.

0: Basta.
1: Geht gut ab, oder? SWR1 Rheinland-Pfalz hier. Die Queen of Pop, die hat sich nochmal ein Krönchen gegriffen. Gestern Nacht gab es ja in Los Angeles die MTV Video Music Awards. Patrick Schütz aus der SWR1 Musikredaktion. Da hat's Madonna nochmal allen so richtig gezeigt, ne?
2: 13 Mal ist Madonna nominiert gewesen. Mit 7 Trophäen ist sie rund um ihr aktuelles Album Confessions 2 dann schlussendlich ausgezeichnet worden. 4 davon hat der Film zum aktuellen Album bekommen, aber auch der Preis für das Album des Jahres ging an Madonna und die Königsdisziplin bzw. Königinnendisziplin, die hat sie auch noch gewonnen. Sie hat den Preis als Künstlerin des Jahres bekommen. Auch sie hier musste natürlich abräumen, Taylor Swift. Auf der Liste mit den meisten Nominierungen war Taylor Swift direkt hinter Madonna. 11 Mal ist sie nominiert gewesen und sie hat zum Beispiel den Preis für das Video des Jahres bekommen für ihren Song The Fate of Ophelia. Und mit den 3 Auszeichnungen der vergangenen Nacht ist Taylor Swift jetzt auch die Person, die bei den Video Music Awards insgesamt am meisten abgeräumt hat. Bislang stand es unentschieden zwischen Taylor Swift und Beyoncé. Beide hatten 30 Mal gewonnen und jetzt führt Taylor Swift das Feld an mit insgesamt 33 Trophäen.
1: Völlig verrückt. Und Madonna hat's natürlich bei der SWR1 Hitparade in unsere Top 1000 geschafft. Mit dem Song hier zum Beispiel, Like a Prayer.

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14: Lieblingsmusik von Wham gleich hier.

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1: Um 17 Uhr mit Marc Geißler. Guten Tag. Drei deutsche BioNTech-Standorte werden schrittweise geschlossen. NRW-Ministerpräsident Wüst hat den türkischen Präsidenten Erdogan getroffen. Das Wetter bis zum Abend bleibt es spätsommerlich warm, bei bis zu 30 Grad. Der Pharmakonzern BioNTech schließt drei deutsche Standorte in Tübingen, Idar-Oberstein und Marburg. Das hat das Mainzer Unternehmen bestätigt. Von den Schließungen sind insgesamt rund 1.800 Beschäftigte betroffen. Aus der SWR-Wirtschaftsredaktion Sabine Geipel.
2: In Tübingen soll Unternehmensangaben zufolge der Betrieb Ende 2027 eingestellt werden, in Marburg Anfang 2028 und in Idar-Oberstein Ende 2028. Es sei leider nicht gelungen, einen Kauf zu realisieren, heißt es vom Unternehmen, trotz intensiver Bemühungen aller Beteiligten und eines breit angelegten Verkaufsprozesses. Gemeinsam mit dem Konzernbetriebsrat seien sozialverträgliche Lösungen und ergänzende Abfindungskonditionen vereinbart worden.
1: Der Obersteiner Bürgermeister Ralf Frühauf hat sich über die angekündigte Schließung des Standortes in seiner Stadt betroffen gezeigt.
3: Was mir wahnsinnig leid tut, auch die Mitarbeiterinnen und Mitarbeiter des Unternehmens, dass es nicht geschafft worden ist, ein Unternehmen zu begeistern,

0: hier für den Standort Idar-Oberstein, die vielleicht die Liegenschaften von BioNTech übernommen hätten. Wir haben ja schon ein paar Schläge die letzten Monate erleben müssen aus den Automobilzulieferfirmen, die sich umorientiert haben. Deswegen, glaube ich, ein ganz rabenschwarzer Tag für die ganze Region und für die Arbeitsplätze hier in Idar-Oberstein.
1: BioNTech will seine Arbeit in Zukunft stärker auf neue Medikamente konzentrieren. Und jetzt das Wichtigste aus Deutschland und der Welt. NRWs Ministerpräsident Wüst hat am ersten Tag seiner Türkei-Reise den dortigen Präsidenten Erdogan getroffen. Wüst habe sich besorgt über die innenpolitische Lage in der Türkei geäußert, hieß es danach aus der Staatskanzlei in Düsseldorf. In der Türkei steht die Opposition gerade unter Druck. Das Treffen gilt als Überraschung, denn es passiert eher selten, dass ein türkischer Präsident einen deutschen Ministerpräsidenten in Ankara empfängt. Die Verteidigungsminister der Europäischen Union haben in Brüssel unter anderem über eine stärkere Unterstützung der Ukraine beraten. Die EU-Außenbeauftragte Kallas sagte, die Ukraine brauche vor allem Patriot-Abwehrraketen. Eine Option sei, dass die EU-Mitglieder die Raketen aus eigenen Beständen zur Verfügung stellen und später mit bereits in den USA bestellten Patriots ersetzen. Die sind aber derzeit knapp, weil die USA sie auch im Irankrieg einsetzen. Papst Leo XIV. Hat bei einer Grundsatzrede im französischen Metz einen sich verschlechternden allgemeinen Umgangston beklagt. Heutzutage würden die zwischenmenschlichen Beziehungen und die Beziehungen zwischen den Staaten immer barbarischer, so der Papst. Aus Metz berichtet Kai Rienecker.
2: Das gegebene Wort werde missachtet. Stattdessen rühme man sich der Lüge und Täuschung. Ohne die Ukraine direkt zu erwähnen, sprach Leo XIV. Vom wieder aufgeflammten Krieg in Europa und einem sinnlosen Gemetzel, das jeden Tag unzählige Opfer fordere. Es sei notwendig, Mut in den Verhandlungen zu zeigen und bereit zu sein, bestimmte Positionen für das übergeordnete Wohl des Friedens aufzugeben. Wie schon in Paris und Lourdes fuhr Papst Leo XIV. Nach seiner Europarede auch in Metz mit dem Papamobil durch die Menge und wurde begeistert gefeiert. Zum Abschluss seiner viertägigen Reise nach Frankreich zelebrierte der Papst noch eine Messe in der Kathedrale von Metz.
1: Zwei von China an die USA ausgeliehenen Riesenpandas sind an ihrem Zielort im Zoo von Atlanta angekommen. Das Männchen Ping Ping und das Weibchen Fu Shuang kamen gestern per Flugzeug. China schickt Pandas regelmäßig als Leihgaben an ausgewählte Zoos auf der ganzen Welt. Das wird dann Panda-Diplomatie genannt. 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
4: Also die Panda-Namen, Jens, konnte ich mir jetzt nicht so schnell merken.
5: Ping, Peng, Pong oder so.
4: Bitte, die Staus auf den Straßen von
5: genau,
4: dir.
5: Genau, die sind nicht so schwer zu merken. Vorsichtig fahren auf der A3 Köln Richtung Frankfurt. In Höhe Montabaur liegen Metallteile auf dem Beschleunigungsstreifen. Aufpassen auf der B535 Heidelberg Richtung Schwetzingen. Zwischen der A5 Heidelberg-Schwetzingen und Mannheim-Sandhofen steht ein defektes Fahrzeug. A3 Köln Richtung Würzburg zwischen Frankfurter Kreuz und Offenbacher Kreuz 4 Kilometer Stau an geräumter Unfallstelle, Zeitverlust dort 35 Minuten. Es geht auf die A5 Karlsruhe Richtung Frankfurt wegen der Baustelle zwischen Kronau und Waldorf-Wiesloch immer noch 4 Kilometer Stau mit 15 Minuten plus. Und ganz neu im Bestand A6 Heilbronn Richtung Kaiserslautern. 3 Kilometer Stop and Go erwarten euch zwischen Firnheimer Dreieck und Theodor-Heuss-Brücke. Kommt überall sicher an euer Ziel.
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4: Bernd Madlena, sehr warm, sehr trocken. Genießen wir, bis hoffentlich der Regen kommt. Hallo Bernd.
6: Hallo.
4: Hallo. Kein Bernd, dann erzähle ich euch mal selber, wie es Wetter werden könnte, weil ich habe hier auch eine Vorhersage. Die muss ich mir nur schnell auf den Schirm holen. Also, aktueller Wetterbericht, jetzt kommt er. Hoffentlich da. Also, dichte Wolken mal Sonne, die Nacht zwischen 17 und 11 Grad. Morgen wird es genau wie heute, 25 bis 30 Grad. Der SWR1-Wetter-Trend. Mittwoch nochmal bis 29 Grad. Wolken werden dichter, zum Donnerstag hin dann Regen und kühler mit maximal 22 Grad.
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4: Mit Steffi Fitt. Schönen Montagnachmittag wünsche ich euch.
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0: SWR 1 Rheinland-Pfalz hier. Ja, jetzt ist auch die letzte Hoffnung weg. Ihr habt es bei uns in den Nachrichten natürlich schon gehört. Das BioNTech-Werk in Idar-Oberstein wird geschlossen. Diesen Nachmittag sind alle Mitarbeiter, Mitarbeiterinnen informiert worden. Es konnte kein Käufer gefunden werden. Genauso wie für die BioNTech-Standorte Marburg und Tübingen. SWR 1 Wirtschaftsredakteurin Sabine Geipel. Warum wollte niemand das BioNTech-Werk in Idar-Oberstein haben?
1: Naja, da muss man sagen, da war die Hoffnung auch nicht so groß, dass sich dafür ein Investor findet, was unter anderem an der geografischen Lage liegt. Also doch etwas weit ab vom Schuss, muss man sagen, ohne Uni-Infrastruktur auch in der direkten Nähe. Mir hat ein Betriebsratsmitglied vor kurzem gesagt, dass man sich im Werk im Grunde schon darauf eingestellt hat, dass es dicht gemacht werden wird. Dazu kommt das Thema mRNA. In Idar-Oberstein wurde ja der Corona-Impfstoff hauptsächlich produziert und abgesehen davon, dass die Nachfrage ja seit der Pandemie nach dem Impfstoff eingebrochen ist, der hat sich auch das Unternehmen entschieden, den Impfstoff vom US-Partner Pfizer produzieren zu lassen. Und damit ist das Werk in Idar-Oberstein nicht mehr ausgelastet. Ende 2028 soll es endgültig geschlossen werden.
0: Da trifft es rund 440 Mitarbeiter. Wie ist das? Gibt es Abfindungen oder sowas?
1: Naja, auch wenn sich die Belegschaft auf das Ende einstellen konnte, ist das natürlich hart und es gibt einen Sozialplan mit Abfindungsregelungen. Darüber haben in den letzten Monaten Betriebsrat und Arbeitgeberseite auch verhandelt. Von BioNTech heute heißt es dazu auch, es seien sozialverträgliche Lösungen vereinbart worden. Trotzdem, die Beschäftigten müssen sich neue Jobs suchen. Das ist schwer, in der Region etwas Adäquates zu finden. Ja, und auch für die Stadt selbst ist es hart. Ein wichtiger Arbeitgeber fällt in Idar-Oberstein weg und ein Gewerbesteuerzahler sowieso.
0: Was ist denn jetzt überhaupt noch übrig vom einstigen Star des deutschen Corona-Impfstoffs?
1: Also wenn man es rein auf den Corona-Impfstoff bezieht, nicht mehr allzu viel. Auch wenn BioNTech damit in diesem Jahr noch bis zu 1,9 Milliarden Euro Umsatz machen möchte. Aber das Unternehmen durchläuft gerade wirklich einen rasanten Transformationsprozess, versucht sich als Player, als Big Player in der Krebsforschung bei Krebstherapien zu etablieren. Da geht es nicht mehr nur rein um mRNA, muss man sagen, immer weniger. Und die Musik spielt auch nicht mehr nur in Mainz, auch wenn das natürlich der Hauptstandort ist und bleibt, neben kleineren wie Halle und in München, die es noch gibt. Geforscht wird inzwischen in Großbritannien, in den USA mit dem großen Partner Bristol Myers Squibb. Ein Werk in China oder ein Unternehmen in China hat man unternommen, um sich da breit aufzustellen. KI spielt eine Rolle. Aber es bleibt bisher immer noch dabei. Es gibt immer noch kein weiteres zugelassenes Produkt von BioNTech, mit dem es Geld verdienen kann.
0: Und auch das BioNTech-Werk in Idar-Oberstein wird geschlossen. Heute Nachmittag sind die Mitarbeiter und Mitarbeiterinnen darüber informiert worden. Dankeschön, Sabine Geipel in die SWR 1 Wirtschaftsredaktion.
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1: Die Nachrichten um 17:30 mit Marc Geißler.
2: Guten Tag. Die Stadt Oggersheim greift an einer Schule gegen Elterntaxis durch. Vor der Schillerschule sollen Poller aufgestellt werden, weil die vielen heranfahrenden Autos andere Kinder gefährden. Sebastian Barth, was steckt denn genau hinter der Poller-Aktion?
3: An der Schiller-Grundschule wurden schon mehrere Versuche unternommen, das Verkehrschaos in der schmalen Straße am Haupttor einzudämmen. Die Eltern parken wild auf Gehwegen und laut Vertretern der Schulleitung und des Elternbeirats kam es immer wieder zu gefährlichen Situationen. Jetzt sind auf dem Gehweg gelbe Markierungen aufgesprüht. Hier sollen Pfosten eingesetzt werden. Schulleitung und Elternbeirat hoffen, dass dadurch Eltern gezwungen werden, ihre Kinder etwas von der Schule entfernt abzusetzen und es so weniger gefährlich für all die Kinder wird, die täglich selbstständig zu Fuß zur Schule kommen.
2: Das Land Rheinland-Pfalz sowie die Industrie- und Handelskammern haben eine neue Kampagne gestartet, um außerhalb der EU Fachkräfte anzuwerben. Digitale Werbespots im Internet sollen Menschen in Ländern wie Kenia oder den Philippinen auf Rheinland-Pfalz aufmerksam machen. Mechatroniker, Berufskraftfahrer, Köche oder Handwerker werden gerade händeringend gesucht. Und jetzt das Wichtigste aus Deutschland und der Welt. Grüne und SPD in Berlin wollen vor möglichen Sondierungen mit der Linken ein Vorgespräch führen. Die beiden Parteien teilten mit, dass sie sich mit der Linken im Dreierformat erstmals am Donnerstag treffen wollen. Themen unter anderem sollen sein der Kampf gegen Antisemitismus, der Schutz jüdischen Lebens und die organisierte Kriminalität. Die Einigung darüber sei eine Grundvoraussetzung für Sondierungen, hieß es. Die Linke war bei der Wahl zum Abgeordnetenhaus vor gut einer Woche stärkste Kraft geworden. In 10 Stunden mehrmals um die Erde, das hat sich das Raumfahrtunternehmen SpaceX vorgenommen. Das größte jemals gebaute Raketensystem, das sogar größer ist als die New Yorker Freiheitsstatue, ist am Vormittag in Texas abgehoben. Beim Einlenken in die Umlaufbahn hat laut SpaceX auch alles nach Plan geklappt. 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
1: Es war eins Rheinland-Pfalz hier, schnell in die Verkehrsredaktion zu Jens Alinia.
4: Und da haben wir erstmal Warnmeldungen im Angebot. Vorsichtig fahren auf der A60 Bingen Richtung Mainz. Zwischen Heidesheim und Reit-Mainz steht ein Pannenfahrzeug auf der rechten Spur. Aufpassen auf der A61 Koblenz Richtung Ludwigshafen in Höhe Bingen-Mitte. Dort ist eine Leiter auf der Fahrbahn. Es geht auf die A3 Köln Richtung Würzburg. 3 Kilometer Stop and Go erwarten euch zwischen Frankfurter Kreuz und Offenbacher Kreuz. A5 Karlsruhe Richtung Frankfurt wegen Bauarbeiten zwischen Kronau und Waldorf-Wiesloch 4 Kilometer Stau mit 15 Minuten plus. Hier ist Zeit gefragt auf der A6 Saarbrücken Richtung Mannheim zwischen Kaiserslautern Einsiedlerhof und 3 Kaiserslautern jetzt schon 5 Kilometer Stau, Zeitverlust eine halbe Stunde. Und A6 Heilbronn Richtung Kaiserslautern zwischen Firnheimer Dreieck und Theodor-Heuss-Brücke 3 Kilometer Stop and Go. Kommt überall sicher an euer Ziel.
1: Wir sind beim Wetter. Sonne und Wolken. Gegen 7:15 ist schon Sonnenuntergang. In der Nacht milde Tiefstwerte, 11 bis 17 Grad. Morgen wird es dann genau wie heute. Sonne, Wolken, 25 bis 30 Grad. Der SWR1 Wettertrend. Mittwoch auch nochmal bis 29 Grad mit Sonne. Und dann werden die Wolken aber schon dichter. Zum Donnerstag Regen und kühler, maximal 22 Grad. Steffi Fitt hier, hallo.
5: In Rheinland-Pfalz.

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Ah, ich liebe diesen Mann. Ich weiß nicht, vielleicht haben es der ein oder andere noch von euch im Kopf. Wir hatten Johnny Logan oft zu Gast bei uns, auch für Live-Konzerte. War immer sehr, sehr, sehr schön. Es war eins Rheinland-Pfalz hier. Und als ich die Musik gesehen habe, den Musikplan heute, dachte ich, oh, Johnny Logan und danach die Toten Hosen, wird schwierig. Stimmt aber gar nicht. Zwei Hymnen, maximaler Mitsingfaktor. Tage wie diese.

0: SWR 1 Rheinland-Pfalz hier. Seit mehr als einer Woche gibt's Verkehrsbehinderungen im Raum Speyer, wenn man das mal vorsichtig ausdrückt. Schuld ist eine marode Brücke der B9, die musste plötzlich gesperrt werden. Die Autofahrer müssen jetzt lange Umwege fahren, die umliegenden Dörfer sind natürlich alle genervt, weil sie so viel Verkehr mehr haben. Aber die gute Nachricht, es wird an einer provisorischen Lösung gebaut. Die schlechte dauert noch bis November. SWR 1 Rheinland-Pfalz-Reporter Paul Lüttke. Warum dauert es über einen Monat?
1: Ja, weil bis dahin dieses Provisorium gebaut wird. An insgesamt 3 Stellen werden dabei Stützen für die marode Brücke gebaut, sodass Autofahrer dann wieder über die Brücke kommen. Das hat mir Verkehrsminister Achim Schwickert gesagt.
2: Ja, also zunächst einmal, wenn wir Notmaßnahmen ergreifen. Und wir werden zusätzliche Stützen unter der Brücke anbringen, sodass die wieder befahrbar sein wird, auch für Lkw. Ob wir Geschwindigkeitsbeschränkungen machen müssen, das wissen wir im Moment noch nicht. Das werden wir technisch nochmal überprüfen.
1: Diese Notstütze ist aber erstmal eine vorübergehende Lösung, denn in den kommenden Jahren soll dann eine Ersatzbrücke gebaut werden.
0: Also bis November noch Sperrungen, Umleitungen. Wie wirkt sich das denn aus?
1: Für die Stadt Speyer hat das wirtschaftliche Folgen. Es gibt wohl weniger Touristen, die Stadt und damit viele Geschäfte sind ja schlechter zu erreichen. Außerdem gab es in den vergangenen Tagen viele Probleme mit Lastwagen in zu engen Straßen, sagte mir die Oberbürgermeisterin Stefanie Seiler.
3: Und da hat sich schnell herausgestellt, dass wir dringend ein Lkw-Durchgangsverbot zum Beispiel benötigen. Ein Beispiel ist tatsächlich, ein Lkw hat sich eingekeilt und die Anwohner mussten abends alle rausgeklingelt werden, um die Autos wegzufahren, dass der Lkw sich irgendwie wieder freifahren kann.
1: Damit so etwas nicht noch einmal passiert, wurden die Umleitungen rund um Speyer etwas angepasst. Und es gibt an manchen Stellen Durchfahrverbote für Lastwagen.
0: Also Mitte November wird die B9-Brücke wohl wieder freigegeben, wenn alles gut läuft. Wann kommt dann der Neubau?
1: Der soll in den kommenden 2 bis 2,5 Jahren gebaut werden. Dabei soll das Grundgerüst der aktuellen Brücke genutzt werden, um eine neue Brücke zu bauen. Die marode B9-Brücke hat übrigens die gleichen Probleme wie die vor 2 Jahren eingestürzte Carola-Brücke in Dresden. Es wurden sogenannte Spannungsrisskorrosionen entdeckt. Das sind mikroskopisch kleine Risse, die aber immer weiter wachsen und letztendlich dafür sorgen können, dass Beton bricht. Deswegen braucht es den Neubau.
0: Da haben wir echt noch Glück, dass die Risse vorm Einsturz entdeckt worden sind. Also das mit der Carola-Brücke, das war schon extrem spektakulär. SWR 1 Rheinland-Pfalz-Reporter Paul Lüttke war das jetzt. Die marode Brücke der B9 in Speyer soll provisorisch Mitte November dann wieder freigegeben werden. Der Neubau spätestens 29 fertig sein.

0: 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Jens Alinia in der Verkehrsredaktion. Gibt was Neues?
1: Im Moment aufpassen auf der A65 Karlsruhe Richtung Landau. Zwischen Kandel-Nord und Insheim liegen Gegenstände auf der linken Spur.

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11: Jens, was ist neu?
12: Aufpassen auf der A5 Karlsruhe Richtung Frankfurt. Zwischen Kronau und Kreuzwaldorf steht ein Pannenfahrzeug auf der linken Spur.
11: Gleich hier, Hans Lohmann. Mein Name ist Steffi Fitt. Macht's gut.
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13: Um 18 Uhr mit Marc Geißler. Guten Abend. 5 terrorverdächtige Briten sind vorerst wieder auf freiem Fuß. In Karlsruhe ist das 75-jährige Bestehen des Bundesverfassungsgerichts gefeiert worden. Das Wetter bis zum Abend bleibt es spätsommerlich warm bei 25 bis 30 Grad. Die 5 Männer, die gestern in England wegen des Verdachts auf Vorbereitung einer terroristischen Handlung in der Nähe eines Luftwaffenstützpunktes festgenommen wurden, sind gegen Kaution freigelassen worden. Das teilte die Antiterrorpolizei mit. Aus London, Mareike Aden.
14: Die Männer, die laut Behörden Briten im Alter von Anfang bis Mitte 20 sind und in London leben, waren in der Nacht zu Sonntag im Süden von England festgenommen worden. Der Leiter der Antiterrorpolizei, Lawrence Taylor, sagte am Montagnachmittag, dass die 5 Männer auf Kaution freigelassen werden, bedeutet nicht, dass die Ermittlungen abgeschlossen seien. Gegen sie werde weiter ermittelt, während die Beamten mehrere Spuren verfolgten. So werde der Fall aus, Zitat, jedem möglichen Blickwinkel betrachtet, einschließlich der Möglichkeit, dass die Männer wissentlich oder unwissentlich im Auftrag eines ausländischen Staates handelten.
13: Heute vor 75 Jahren hat das Bundesverfassungsgericht seine Arbeit aufgenommen. Beim Festakt in Karlsruhe sprach Bundespräsident Steinmeier von einem Glücksfall für die deutsche Demokratie. Antonetta Stefani berichtet.
15: So sprach Bundespräsident Steinmeier von Sorgen, die sich viele Bürger machen würden. Zu Recht, so Steinmeier, denn, so seine Worte, Vulgärdemokraten würden die Demokratie zunehmend gefährden. Deshalb sei ein starkes Verfassungsgericht zum Schutz der Verfassung absolut unverzichtbar. Stefan Habert, Präsident des Bundesverfassungsgerichts, stellte klar, dass das Gericht diejenigen in die Schranken weist, die Menschen ihr Recht nehmen. Das habe es bisher getan und werde es auch weiter tun.
13: Und jetzt das Wichtigste aus Rheinland-Pfalz. Der rheinland-pfälzische Wirtschafts-

0: Minister Ebling bedauert, dass BioNTech sein Werk in Idar-Oberstein schließt. Für die Stadt und die Region sei der Verlust von 440 Arbeitsplätzen ein herber Schlag. Allerdings entstünden gerade in Rheinland-Pfalz im Bereich Biotechnologie durch eine neue Firma neue Arbeitsplätze, so Ebling.
1: Man darf nicht vergessen, dass gerade ein neues Werk entsteht, nicht weit weg, was über 1000 Arbeitsplätze haben wird in Zukunft. Also wir sehen dort natürlich eine Entwicklung von Aufs und von Abs, aber ganz klar stabilisierend Richtung auf, nämlich für einen starken Biotechnologiestandort in Rheinland-Pfalz.
0: Eine unangenehme Überraschung hat eine Frau in Ludwigshafen erlebt, als sie heute Morgen mit ihrem Auto zur Arbeit fahren wollte, denn auf der Rückbank lag ein unbekannter Mann und schlief dort tief und fest. Die Frau rief die Polizei, die den Betrunkenen dann aufweckte. Später stellte sich heraus, dass die Frau das Auto nicht abgeschlossen und der Mann einen schnellen Schlafplatz gesucht hatte. 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
3: Für euch in der Verkehrsredaktion, Jens Alinja.
4: Hallo und wir schauen auf die A3 Würzburg Richtung Köln. Zwischen Offenbacher Kreuz und Frankfurter Kreuz 3 Kilometer Stau nach einem Unfall auf der rechten Spur. A3 Köln Richtung Würzburg, zwischen Frankfurter Kreuz und Offenbacher Kreuz noch 3 Kilometer stockender Verkehr. Wir wechseln auf die A5 Karlsruhe Richtung Frankfurt wegen Bauarbeiten zwischen Kronau und Baldorf-Wiesloch. Jetzt noch 3 Kilometer Stop and Go. Und die A643 von Mainz nach Wiesbaden zwischen Mainz-Mombach und Schiersteiner Kreuz 2 Kilometer Stau mit 10 Minuten plus. In der Gegenrichtung, also von Wiesbaden kommend, 4 Kilometer Stau ab Mainz-Mombach. Zeitverlust dort eine Viertelstunde. Kommt überall gut an.
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3: Da tut sich was beim Nachtwetter. Es gibt nämlich durchaus auch mal Wolken und die halten die Wärme. Das heißt, eine laue Nacht liegt vor uns mit Tiefstwerten zwischen 17 und 11 Grad. Morgen Sonnenschein und dichtere Wolken im Wechsel und Sommerhitze Ende September. Also 25 Grad auf den Eifelhöhen bis 30 Grad an der Mosel. Im SWR 1 Rheinland-Pfalz-Wettertrend auch noch der Mittwoch richtig warm mit 29 Grad und Sonne. Und auch immer dichteren Wolken. Und dann gibt's einen kleinen Wetterwechsel. Zum Donnerstag gibt's Regen und kühlere Luft mit höchstens 22 Grad.
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3: Mit Hans Lohmann. Hallo. Guten Abend. Ja, was soll man sagen? Es ist Spätsommer. Nicht nur in der Stadt, auch auf dem Land in ganz Rheinland-Pfalz. Aber jetzt musikalisch auch in the city. Also Summer in the City. Hier ist Joe Cocker für euch.
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also erst Sommer, dann Sonne, also erst Summer in the City, dann I won't let the sun go down on me. Ja, und nach Summer und Sun, jetzt also Musik in dieser halben Stunde, garantiert wetterfrei. Zum Beispiel von den 3 Degrees, When Will I See You Again? Hier ist SWR1 Rheinland-Pfalz am frühen Montagabend.

0: Hitparade ist wie Weihnachten. Und das ist in diesem Fall ganz wörtlich zu nehmen. Wir merken heute noch sehr genau, dass es euch ähnlich geht wie uns, dass euch das bewegt, was letzte Woche über die Bühne gegangen ist. 6 Tage, 5 Nächte durchgängig Hitparade von SWR 1 Rheinland-Pfalz. Live aus dem gläsernen Studio in Frankenthal, von dem man übrigens jetzt heute da auf dem Rathausplatz überhaupt nichts mehr sieht. Weihnachten ist ja immer drin in Form von Last Christmas von Wham. Das hier eben immer rein wählt in die Hitparade, diesmal auf Platz 255. Und SWR1-Hörerin Marie-Therese Kreusch in Bad Neuenahr-Ahrweiler konnte, als es lief, ihr Glück im Grunde genommen kaum fassen. Hallo Marie-Therese.
1: Hallo. Schön, dass Sie anrufen.
0: Ja, gern geschehen. Schön, dass Sie sich gemeldet haben.
1: War mir einfach nach. Ich wollte das eigentlich schon am Donnerstag, glaube ich, als Last Christmas lief. Und wie kam mir das dann heute so in den Sinn?
0: Also wir stellen uns das mal vor. Last Christmas war platziert in der Hitparade. Läuft also auch. Völlig egal, dass es natürlich Ende September jetzt nicht so gut in die normale Lebenssituation reinpasst. Mhm. Und Sie haben da was genau gemacht? Ich vermute mal bei strahlendem Ahrtal Sonnenschein auf der Terrasse gesessen.
1: Nee, auf der Terrasse war ich nicht. Ich habe in der Küche rumgewerkelt. Und Last Christmas ist normalerweise der Song. Wenn ich den im Jahr das erste Mal höre, dann beginnt für mich auch die Weihnachtszeit. Nein. Zum Glück war mein Mann nicht in der Nähe. Und hab dann laut mitgeschmettert.
0: Wieso war zum Glück Ihr Mann nicht in der Nähe? Der hätte einfach mitgesungen. Es wäre ein tolles Duett geworden.
1: Also normalerweise, was so Singen angeht, ich singe unheimlich gerne. Was jetzt das Schöne angeht, das müssen andere entscheiden.
0: Naja, ich würde sagen, mit dem Singen ist es ja wie mit anderen Lebensbereichen. Erlaubt ist, was gefällt.
1: Genau. Und das lasse ich mir auch nicht verbieten.
0: Hatten Sie Sorge, dass möglicherweise die Nachbarn denken, also wenn Marie-Therese Kreusch jetzt mitsingt, volle Lotte bei Last Christmas, dass die sich irgendwie Gedanken darüber machen, ob sie noch alle weihnachtlichen Tassen im Schrank haben?
1: Das konnte sein, aber dadurch bedingt, dass unsere Nachbarn, dass sie im Urlaub waren, war die Gefahr eigentlich nicht so hoch.
0: Also, dann ist doch alles richtig passiert. Hitparade letzte Woche, die Nachbarn im Urlaub und Last Christmas wunderbar zum Mitsingen bereits im September. Herrlich.
1: Genau, die Hitparade war super, aber Frankenthal war leider zu weit entfernt für uns.
0: Das stimmt, aber hoffentlich ordentlich Hitparaden-Atmosphäre auch im Ahrtal.
1: Das auf jeden Fall.
0: Marie-Therese Kreusch in Bad Neuenahr-Ahrweiler. Dankeschön und alles Gute.
1: Gerne.

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2: 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Wir machen einfach die Augen zu und sehen wieder den proppevollen Rathausplatz in Frankenthal.
1: Mit euch. 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
5: Viel Tzatziki essen.
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0: wenn der Sommer schon so spät noch so warm ist, dann gleich die Miami Sound Machine dazu. One, two, three, bei uns und Kiss dabei. Gleich in voller Schönheit. I was made for loving you. Es ist gleich 6:30.
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0: Aus unserer Nachrichtenredaktion, Marc Geisler.
2: Guten Abend. Das rheinland-pfälzische Wirtschaftsministerium und die Kammern haben eine neue Kampagne gestartet, um Fachkräfte außerhalb der EU anzuwerben. Minister Ebling und Vertreter der Industrie- und Handelskammern sowie der Handwerkskammern haben die Kampagne heute in Mainz vorgestellt. Matthias Zahn aus der Redaktion Landespolitik.
3: Mit digitalen Werbespots im Netz sollen Interessierte in Ländern wie Kenia oder den Philippinen erreicht werden. Mit dem Ziel, die Welcome Center der Kammern in Rheinland-Pfalz bekannter zu machen. Diese Center bieten Beratung an, zum Beispiel zur Anerkennung von Berufsabschlüssen. Ohne Fachkräfte aus dem Ausland könne die Industrie ihren Bedarf etwa an Mechatronikern nicht decken, hieß es. Auch Berufskraftfahrer oder Köche würden händeringend gesucht. Der Mangel sei für die Wirtschaft ein drängendes Problem. So fänden allein 60% der Handwerksbetriebe kein ausreichend qualifiziertes Personal mehr.
2: Und jetzt das Wichtigste aus Deutschland und der Welt. NRWs Ministerpräsident Wüst hat am ersten Tag seiner Türkei-Reise den dortigen Präsidenten Erdogan getroffen. Wüst habe sich besorgt über die innenpolitische Lage in der Türkei geäußert, hieß es danach aus der Staatskanzlei in Düsseldorf. Das Treffen gilt als Überraschung, denn es passiert eher selten, dass ein türkischer Präsident einen deutschen Ministerpräsidenten in Ankara empfängt. Gut eine Woche nach der Landtagswahl in Mecklenburg-Vorpommern haben dort die Sondierungsgespräche begonnen. Zunächst zwischen SPD und der Linken. Ab morgen sollen die Grünen dazustoßen. Über Inhalte und Fortschritt soll nicht informiert werden. Die Teilnehmer wollen so das gegenseitige Vertrauen stärken. SPD und Linke haben nach der Wahl keine eigene Mehrheit mehr in Mecklenburg-Vorpommern und brauchen deshalb einen dritten Partner für eine mögliche Koalition. 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
0: Und hier geht's auf die Straßen. SWR1 Rheinland-Pfalz, der aktuellste Verkehrsservice, geht los mit der A5 Karlsruhe Richtung Frankfurt zwischen Kronau und Waldorf-Wiesloch. Baustelle 3 Kilometer stockender Verkehr. Und schon die letzte Meldung von der A643 Mainz Richtung Wiesbaden zwischen Mainz-Mombach und Schiersteiner Kreuz. 2 Kilometer Stau. Ich wünsche euch gute Fahrt. Kommt gut an. Mal mehr oder mal weniger Sonne, also teilweise ist es ganz schön wolkig heute Abend, auch heute Nacht. Und entsprechend gehen die Werte auch nicht so weit runter. Es bleibt ziemlich lau mit Tiefstwerten zwischen 17 und 11 Grad. Morgen auch wieder dichte Wolken und Sonnenschein im Wechsel. Und dazu kommt eine wirklich hochsommerlich warme Luft mit höchstens 30 Grad in der Südpfalz, 25 Grad maximal auf den Hunsrückhöhen. Der SWR1 Rheinland-Pfalz Wettertrend auch der Mittwoch nochmal warm mit bis zu 29 Grad. Und zur Sonne kommen dann immer dichtere Wolken und dann ändert sich was beim Wetter. Zum Donnerstag gibt es Regen und kühlere Luft, die aber immer noch nicht kalt ist, nämlich dann maximal 22 Grad. Letzte Woche ist die Band U2 50 geworden. Ja, ruht sich nicht aus, macht fröhlich weiter mit einer neu erschienenen Single namens Silencio. Und die hört ihr gleich bei uns. Ungefähr in einer Viertelstunde. Hans Lohmann im Studio. Guten Abend.
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0: So schön klingen die 90er. 1A Feierabendmusik von den Backstreet Boys. Quit playing games with my heart.
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0: Aus der Sportredaktion Stefan Kerstl.
2: Schönen guten Abend. Und wir starten mit der deutschen Fußballnationalmannschaft, wo der neue Bundestrainer Jürgen Klopp weiter auf den ersten Sieg wartet. Nach dem 1:1 in den Niederlanden ging die Heimpremiere für den früheren Mainzer mit 0:1 gegen Griechenland verloren. Stefanie Batschik.
3: Mit ernster Miene unter der schwarzen Käppi nahm Jürgen Klopp die Niederlage gegen die Griechen auf seine Kappe. So ein Spiel sei Teil des Prozesses, resümierte der neue Coach der DFB-Elf. Die von ihm zusammengestellte Mannschaft, das wurde deutlich, braucht Zeit. Es habe insgesamt die Überzeugung gefehlt, die richtigen Abläufe durchzuziehen in den richtigen Räumen, so Klopp.
4: Da wussten wir jetzt, was der Gegner macht, haben die Mannschaft darauf eingestellt, die Abläufe waren da und dann haben wir es nicht mehr gemacht. Warum er das nicht gemacht hat, weiß ich noch nicht.
3: Nach Griechenland ist aber vor Serbien. Bereits am Donnerstag muss das deutsche Team in München wieder ran. Dann, wie von Klopp vorher geplant, mit einem fast komplett neuen Kader.
2: Und wie dieser Kader aussieht, dazu Anke Feller.
5: Im zweiten Kader von Jürgen Klopp stehen unter anderem die WM-Fahrer Waldemar Anton, David Raum, Malik Chau, Alexander Pavlovic, Nick Woltemade und auch Lennart Karl. 9 Spieler aus diesem zweiten Kader haben noch kein Länderspiel bestritten. 6 Spieler aus dem ersten Kader, unter anderem Nico Schlotterbeck und Serge Gnabry, bleiben auch weiter beim Team. Somit hat Klopp 25 Spieler zur Verfügung.
2: Ob es dann mit dem ersten Sieg unter der Leitung von Jürgen Klopp klappt, Deutschland gegen Serbien am Donnerstagabend in München. Dann noch zu den Ausschreitungen beim DFB-Pokalspiel Waldhof Mannheim gegen den 1. FC Kaiserslautern. Da hat sich nach dem FCK nun auch der DFB auf SWR-Anfrage zum Stand der Aufarbeitung geäußert. Demnach hat der Kontrollausschuss ein Ermittlungsverfahren gegen beide Clubs eingeleitet. Von beiden Vereinen lägen nun auch die Stellungnahmen vor. Über das weitere Vorgehen sei noch nicht entschieden. Die Art und die Höhe der möglichen Sanktionen setze zunächst entsprechende weitere Verfahrensschritte nach Abschluss der Ermittlungen des DFB-Kontrollausschusses voraus, hieß es weiter. Beim Spiel am 21. August im Mannheimer Karl-Benz-Stadion, das der FCK mit 1:0 gewann, war es zu schweren Ausschreitungen gekommen. Mehrere Personen wurden verletzt.
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der SWR1 Rheinland-Pfalz-Hitparade ein bisschen untergegangen ist, dass letzten Freitag ein Beautiful Day war. U2 und das 50-jährige Bandjubiläum, das sie gefeiert haben, dort, wo alles begann, auf der Mount Temple Comprehensive School in Dublin. Da haben sie ein Konzert auf dem alten Schulhof gegeben mit ein paar alten Hits und großen Hits, aber auch mit ihrem neuen Song Silencio, der Vorbote ist für ein neues Album namens Carnaval de Luz. Ja, und so viele von uns waren ja jetzt nicht dabei bei diesem Konzert in Dublin. Deshalb jetzt besonderer Genuss, Silencio. Und Achtung, vom Titel könnte man meinen, es ist ein ruhiger Song. Stattdessen, wow, es stromt.

Bundesbahn. Rheinland-Pfalz, es gibt Wichtiges Neues aus der Verkehrsredaktion. Betrifft die A3 Frankfurt Richtung Köln zwischen Kelsterbach und Raunheim. Defektes Fahrzeug auf der rechten Spur. Bitte da ganz besonders.

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10: Mit sehr warmer Luft überall, Landau gerade bei 27 Grad, Bad Kreuznach 25, Niederolmen, Rheinhessen 26 Grad zurzeit und Saarburg ist bei 27.
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11: Um 19 Uhr mit Marc Geißler. Guten Abend. Putin stellt das Russland-Geschäft des Handelskonzerns Metro unter staatliche Verwaltung. Eine neue Kampagne soll Fachkräfte aus dem Ausland nach Rheinland-Pfalz locken. Das Wetter in der Nacht bewölkt, morgen wieder ähnlich wie heute bei bis zu 30 Grad. Die russischen Behörden haben das Russland-Geschäft des deutschen Handelskonzerns Metro unter ihre Verwaltung gestellt. Sämtliche Vermögenswerte würden nun an das russische Unternehmen UK Talk Russ übertragen, heißt es in einem Dekret des russischen Präsidenten Putin. Für das Studio Moskau berichtet Philippe Rayon.
12: Die genauen Hintergründe sind noch unklar. Faktisch könnte die vorübergehende Übertragung am Ende aber in eine staatliche Enteignung ohne Entschädigung münden. Die UK Talk Russ wurde laut russischen Medien erst Anfang September in Moskau gegründet. Das Unternehmen gehöre formal dem russischen Geschäftsführer der dortigen Metro-Tochter, teilte Metro dem ARD-Studio Moskau mit. Metro bestätigte der ARD die Vorgänge. Weitere Auswirkungen würden derzeit geprüft. Allerdings habe die Metro die Kontrolle über das operative Geschäft in Russland verloren. Der Düsseldorfer Lebensmittelkonzern hatte in Russland bislang rund 90 Filialen mit angeblich mehr als 10.000 Mitarbeitenden.
11: 5 Terrorverdächtige aus England sind gegen Kaution freigekommen. Sie sind gestern wegen des Verdachts auf Vorbereitung einer terroristischen Handlung in der Nähe eines Luftwaffenstützpunktes festgenommen worden. Die britische Antiterrorpolizei hat mitgeteilt, dass gegen die 5 Männer im Alter von Anfang bis Mitte 20 weiter ermittelt werde. Die britische Regierung hat den USA erlaubt, die betroffene Militärbasis für Operationen gegen iranische Raketenstellungen zu nutzen. Nach Medienberichten prüfen die Ermittler einen möglichen Zusammenhang. Jetzt das Wichtigste aus Rheinland-Pfalz. Das Land sowie die Industrie- und Handelskammern haben eine neue Kampagne gestartet, um außerhalb der EU Fachkräfte anzuwerben. Digitale Werbespots im Internet sollen Menschen in Ländern wie Kenia oder den Philippinen auf Rheinland-Pfalz aufmerksam machen. Ohne Fachkräfte aus dem Ausland könne die Industrie ihren Bedarf etwa an Mechatronikern nicht decken, hieß es. Auch Berufskraftfahrer, Köche oder Handwerker würden händeringend gesucht. Auch im nächsten Schuljahr können Mainzer Schulklassen für Ausflüge kostenlos den öffentlichen Nahverkehr nutzen. Das haben die Landeshauptstadt, die Mainzer Mobilität und der Rhein-Main-Verkehrsverbund mitgeteilt. Das Schulausflugsticket gilt für Grundschulklassen und die Sekundarstufe für Ziele in der Umgebung. An der Johannes-Gutenberg-Uni

0: Mainz sollen zwei Hunde in Zukunft beim Stressabbau helfen. Studierende können dort sogenannte Pfotenpausen buchen und für eine Weile Zeit mit den ausgebildeten Besuchshunden verbringen. Bei den Einzelterminen geht es nicht nur um Streicheln, möglich sind auch Spaziergänge, Spiele oder kleine Übungen. Ab Donnerstag können dann die Online-Termine gebucht werden. 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
2: Fast überall seid ihr jetzt staufrei unterwegs. Einzige Ausnahme A3 Würzburg Richtung Frankfurt. Im Frankfurter Kreuz ist die Überleitung zur A5 Richtung Darmstadt nach einem LKW-Unfall gesperrt. Wenn ihr euch auskennt, fahrt bitte großräumig drumherum. Gute Fahrt, kommt gut und sicher an.
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2: Ziemlich warm ist dieser Abend auch. Die Nacht bleibt lau mit 17 bis 11 Grad. Tiefstwerten, manchmal sind die Wolken eben ein bisschen dichter, also längst nicht so sternenklar wie noch in den letzten Nächten. Dafür eben auch wärmer. Dienstag dichte Wolken und Sonne im Mix und nochmals Spätsommerwärme bis Hitze. 25 Grad auf den Westerwaldhöhen und 30 Grad maximal an Mosel und Saar. Der SWR1 Rheinland-Pfalz-Wettertrend. Mittwoch minimal kühler, 29 Grad mit Sonne und immer dichteren Wolken. Und zum Donnerstag gibt es dann Regen und deutlich kühlere Luft, die aber dann für Anfang Oktober, ist ja der 1. Oktober, immer noch warm ist mit höchstens 22 Grad.
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2: Mit Hans Lohmann. Hallo, guten Abend. Greenwashing. Also, einfach mal behaupten, dass ein Produkt besonders nachhaltig ist, obwohl da manch ein Unternehmen auch ordentlich was gedreht hatte. Das ist jetzt schwieriger durch eine neue EU-weite Rechtslage und was da jetzt gilt fürs Verhindern von nicht berechtigtem Greenwashing. Das hört ihr gleich bei uns in wenigen Minuten.
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0: Hallo, wir sind besonders umweltfreundlich. Ja, so wirbt manch ein Unternehmen für sich, um Kunden anzulocken, die vielleicht wegen mehr Nachhaltigkeit auch bereit sind, ein bisschen mehr auszugeben. So weit, so gut. Allerdings, manch ein werbendes Unternehmen hat es da mit der Wahrheit bislang nicht so genau genommen. Und das hat sich jetzt mal ein bisschen zumindest geändert mit neuen Regeln, die seit gestern EU-weit gelten. SWR1 Rheinland-Pfalz-Reporterin Sarah Lopez aus der Verbraucherredaktion. Was ändert sich da konkret?
1: Also gerade ist es ja noch relativ verbreitet, dass zum Beispiel auf Cremes oder auf Schokolade Aussagen wie umweltfreundlich oder grün stehen. Solche allgemeinen Aussagen sind jetzt nur noch erlaubt, wenn Unternehmen das entsprechend nachweisen können. Und klimaneutral darf nicht mehr auf Produkten stehen, wenn die Unternehmen sich dabei auf eine CO2-Kompensation beziehen. Also wenn die zum Beispiel dafür bezahlt haben, dass Bäume gepflanzt werden. Außerdem ändert sich noch was bei Nachhaltigkeitssiegeln. Da sind nur noch solche erlaubt, die auf unabhängigen Zertifizierungssystemen beruhen oder von staatlichen Stellen kommen. Die EU, die will so Verbraucher vor irreführenden Aussagen schützen.
0: Und wie schnell merken wir das, zum Beispiel im Supermarkt?
1: In nächster Zeit werden wir schon noch einige Produkte sehen, deren Verpackung oder Kennzeichnung eigentlich nicht mit der neuen Richtlinie erlaubt ist. Der Bundestag hat am Donnerstag noch eine Sonderregelung beschlossen für Produkte, die schon vor Sonntag in den Verkehr gebracht wurden. Und die sagt, wenn es zu Klagen kommt, dann muss auf die Verhältnismäßigkeit geachtet werden. Also zum Beispiel, ob viele einwandfreie Produkte sonst hätten weggeworfen werden müssen. In Deutschland gibt es keine staatliche Behörde, die kontrolliert, ob sich alle an die neuen Regeln halten. Klagen könnten von Umweltverbänden und anderen Unternehmen kommen, aber wie schnell die jetzt mit ihren Klagen sind, das müssen wir mal abwarten. Es gibt aber auch Unternehmen, die haben versucht, mit Rabatten schnell noch alle Ware vor Sonntag loszuwerden, bei der die Verpackung gegen die neuen Regeln verstößt.
0: Mit besonders umweltfreundlich Werbung machen, das wird also jetzt schwieriger für Unternehmen. Informationen aus der Verbraucherredaktion von Sarah Lopez.
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0: Es ist 7:30.
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2: Aus unserer Nachrichtenredaktion, Marc Geißler.
3: Guten Abend. Wegen des anhaltenden Niedrigwassers verlängert auch Rheinland-Pfalz die Ausnahme vom Sonn- und Feiertagsverbot für bestimmte Lkw-Transporte. Solange die Binnenschifffahrt weiterhin nur eingeschränkt transportieren kann, brauche es flexible Lösungen, heißt es aus dem Verkehrsministerium. Das Filmfestival Films hat in Mainz das diesjährige Programm vorgestellt. Es feiert 25-jähriges Jubiläum. Julian Thösen von der Festivalleitung.
4: Zum Jubiläum haben wir uns so ein paar Sachen einfallen lassen. Zum einen ist das Festival mit 2 Wochen so lang wie noch nie, auch mit über 80 Veranstaltungen und über 120 Filmen so umfangreich im Programm wie noch nie. Und ein paar besondere Highlights gibt es auch. Erstmalig ein Programm für Kinder und Jugendliche. Dazu veranstalten wir ein Stummfilmkonzert mit der Rheinischen Orchesterakademie. Also das wird ein großes Highlight.
3: Bei Films werden aktuelle deutschsprachige Produktionen aus Deutschland, Österreich und der Schweiz gezeigt. Das Festival in Mainz beginnt am 2. November. Und jetzt das Wichtigste aus der Welt. Der russische Präsident Putin hat per Dekret das Russlandgeschäft und die dortigen Vermögenswerte des deutschen Handelskonzerns Metro auf ein russisches Unternehmen übertragen. Man habe keine operative Kontrolle mehr über Metro Russland, bestätigte die Metro AG. Die russische Regierung hatte zuletzt die Russlandgeschäfte mehrerer Konzerne aus Ukraine unterstützenden Ländern unter russische Verwaltung gestellt. Das Zentrum für europäischen Verbraucherschutz hat die Airlines Ryanair, TAP Air Portugal und Wizz Air abgemahnt. Passagiere sollen über Chatbots fälschlicherweise die Auskunft bekommen haben, dass sie bei einem gestrichenen Flug ihr Geld nicht zurückbekommen. Dabei haben sie laut den Verbraucherschützern grundsätzlich Anspruch auf eine Erstattung, auch wenn sie das Ticket über einen Vermittler gebucht haben. Mehr Nachrichten auch auf swraktuell.de.
2: Und es geht auf die Straßen, da geht's relativ schnell. 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A3 Würzburg Richtung Frankfurt. Im Frankfurter Kreuz ist die Überleitung zur A5 Richtung Darmstadt gesperrt. Dort ist ein mit Holz beladener Lastwagen umgekippt. Wenn ihr euch auskennt, fahrt bitte großräumig drumherum. Allen unterwegs gute Fahrt, kommt gut und sicher an. Und die Nacht nicht mehr so frisch wie zuletzt, weil halt auch ganz schön viele Wolken unterwegs sind. 17 bis 11 Grad laue Tiefstwerte. Und morgen gibt es Sonnenschein und dichte Wolken im Mix und wieder Sommerwärme bis Sommerhitze mit 25 Grad auf den Hunsrückhöhen und bis 30 Grad in der Vorderpfalz. Der SWR1 Rheinland-Pfalz-Wettertrend. Mittwoch der vorläufig letzte richtige Sommertag. Nochmal 29 Grad mit Sonne und immer dichteren Wolken. Donnerstag dann kühler mit Regen und höchstens 22 Grad. Hans Lohmann ist im Studio. Guten Abend.
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0: Boah, was eine Power. Die Formation Swing Out Sister mit Break Out.
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0: Dörte Tebben nach 20 Uhr auf Sendung und mit dabei eine fast schon lebende 80er-Legende.
2: Aha-Sänger Morten Harket lebt mit Parkinson, hat aber trotzdem ein niegelnagelneues Album hingekriegt. Danke an seine Töchter, die ihn im Studio begleiten. Es gibt neue Deutsche Welle mit der Spider-Murphy-Gang. Sie feiern Bandjubiläum im Oktober, planen schon eine Tour für 2027. Frontmann Günther Siegel plaudert über die 80er bei mir. Wir hören rein in das neue letzte Softcell-Album Dance Tria. Sänger Mark Almond und Keyboarder Dave Ball haben das gerade noch fertig gemacht. Danach ist Dave Ball gestorben. Ein letztes, ziemlich bewegendes Goodbye aus der 80er Clubwelt. Und zum Schluss, Rap trifft Rock mit Run DMC aus Raising Hell. Bis später.
0: Wow, so unterschiedlich könnten die 80er klingen. Dörte Tebben, heute von 20 bis 24 Uhr mit dem Musikclub 80er für euch.
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Eigentlich sowas wie Wahnsinn, wie Spätsommerwahnsinn. Wir kratzen an der 30-Grad-Marke oder schaffen sowas sogar. Also Spätsommer im Herbst, aber ja, es ist eben auch Herbst. Und ich frage euch, habt ihr was Buntes, was Herbstliches schon vor der Linse gehabt? Oder kommt das noch die nächsten Tage? 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Ein paar sind schon da. Und Euro kommt vielleicht dazu. Würde mich freuen. Ario Speedwagon in SW1 Rheinland-Pfalz. 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
3: Wichtiges aus der Verkehrsredaktion, Vorsicht bitte, A65 Ludwigshafen Richtung Landau, zwischen Neustadt an der Weinstraße Süd und Edenkoben, ein totes Tier auf der Fahrbahn. Gleich der Musikclub 80er mit Dörte Tebben. Mein Name ist Hans Lohmann und ich wünsche euch einen tollen Montagabend.
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4: Um 20 Uhr mit Cedric Bies. Die 5 Terrorverdächtigen, die am Sonntag in der Nähe eines Luftwaffenstützpunktes in England festgenommen wurden, sind auf Kaution wieder frei. Das meldet die Antiterrorpolizei. Die Männer wurden verdächtigt, einen Terroranschlag geplant zu haben. Der Stützpunkt wird auch von den USA genutzt. Aus London berichtet Mareike Aden.
5: Die Männer, die laut Behörden Briten im Alter von Anfang bis Mitte 20 sind und in London leben, waren in der Nacht zu Sonntag im Süden von England festgenommen worden. Der Leiter der Antiterrorpolizei, Lawrence Taylor, sagte am Montagnachmittag, dass die 5 Männer auf Kaution freigelassen werden, bedeute nicht, dass die Ermittlungen abgeschlossen seien. Gegen sie werde weiter ermittelt, während die Beamten mehrere Spuren verfolgten. So werde der Fall aus, Zitat, jedem möglichen Blickwinkel betrachtet, einschließlich der Möglichkeit, dass die Männer wissentlich oder unwissentlich im Auftrag eines ausländischen Staates handelten.
4: Russlands Präsident Putin hat die Vermögenswerte des Düsseldorfer Handelskonzerns Metro per Dekret unter staatliche Verwaltung gestellt, zumindest vorübergehend. Auch die operative Kontrolle geht damit an eine russische Firma, die vor kurzem erst gegründet worden ist. Gründe für den Schritt hat Putin nicht genannt. Das Gleiche hat die russische Regierung auch schon mit anderen europäischen Unternehmen gemacht. Vor dem Landgericht Frankfurt ist heute ein Prozess um eine weltweite Darknet-Plattform für Drogen gestartet. Der Angeklagte hat vor Gericht gestanden und gesagt, dass er der Gründer und Betreiber des Archetype Markets war. Als die Website abgeschaltet wurde, soll sie der größte Online-Marktplatz für Drogen und Arzneimittel der Welt gewesen sein. Das Zentrum für europäischen Verbraucherschutz hat mehrere Fluggesellschaften abgemahnt, darunter Ryanair. Hintergrund sind Beschwerden von Passagieren. Die Gesellschaften sollen die Betroffenen nach Flugausfällen falsch informiert haben. Petra Thiele aus der ARD-Verbraucherredaktion mit Details.
6: Meist hätte ein Chatbot betroffenen Passagieren mitgeteilt, die ihr Flugticket bei einem Vermittler gekauft haben, dass sie sich an den Ticketverkäufer wenden sollten. Eine Erstattung könne nicht von der Fluggesellschaft verlangt werden. Nach Auffassung der europäischen Verbraucherschützer ist diese Aussage irreführend und unzulässig. Laut der EU-Fluggastrechteverordnung können Passagiere bei einer Annullierung die Erstattung des vollständigen Ticketpreises unmittelbar von der Fluggesellschaft verlangen. Durch diesen falschen Hinweis würden Kunden eventuell verspätet an ihr Geld kommen und es könnten unnötige Kosten durch die Rückabwicklung über Vermittler entstehen, so die Verbraucherschützer.
4: Das Wetter in Baden-Württemberg und Rheinland-Pfalz. In der Nacht gibt es teilweise viele Wolken. Im Osten von Baden-Württemberg bleibt es aber klar. Dazu sinken die Temperaturen auf 7 bis 17 Grad. Morgen scheint dann wieder oft die Sonne. Es kommen aber immer wieder mal Wolken dazwischen. Und es bleibt trocken bei Temperaturen von 23 bis zu maximal 30 Grad. Die Zeit, es ist jetzt 20.03 Uhr.
7: Und was ist los auf den Straßen? Ich sag's euch. Vorsicht bitte auf der A65 Ludwigshafen Richtung

0: Landau ein totes Tier zwischen Neustadt-Weinstraße Süd und Edenkoben. Aufpassen bitte auf der B10 Stuttgart Richtung Ulm zwischen Mettingen und Esslingen, Pliensau Vorstadt. Ein Unfall, nichts gesichert. Die A3 ist dabei, Würzburg Richtung Frankfurt. Im Frankfurter Kreuz ist die Überleitung zur A5 Richtung Darmstadt gesperrt. Dort ist ein Lastwagen, der mit Holz beladen war, umgekippt. Wer sich auskennt, dieses Gebiet meiden. Dann die A5 Karlsruhe Richtung Basel zwischen Freiburg Süd und Hartheim-Heitersheim. 3 Kilometer Stau, eine Viertelstunde plus. Die A81 Singen Richtung Stuttgart. 3 Kilometer Stau zwischen Horb und Rottenburg. Und die A81 Singen-Schaffhausen ist zwischen Hilzingen und Gottmardingen in beiden Richtungen wegen Wartungsarbeiten im Heilsbergtunnel bis morgen früh gesperrt. Da gibt's Umleitungen. Gute, sichere Fahrt.
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0: Mit Dörte Teppen. Hi und hallo. Willkommen in den 80s, da wo die Schulterpolster groß waren und die Balladen noch größer. Gleich die ganz großen Gefühle. Spandau Ballet und ein 80er Sound, der bis heute nachhallt. Großartig. Bis heute ist True einer der meistgespielten 80er Love-Songs im Radio. Eine der besten Balladen aller Zeiten. Als Maxi-Version. Maximales Vergnügen gleich. Jetzt Glenn Frey. You belong to the city.

0: Ist das wieder schön hier in den 80s? Jeden Montagabend der Musikclub 80er. Jetzt Joe Jackson, Cha-Cha Loco. Und während der loslegt, lasst uns eure Musikwünsche da.
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1: Maximal. Willkommen in den 80s, hier sind wir gerne und wir beginnen mit einer der größten Bands Großbritanniens. In den frühen 80ern war das ja so. Also im Vereinigten Königreich haben sich vor allem zwei Bands den Pop-Olymp geteilt. Duran Duran, also die hier. Und Spandau Ballet, beide standen für große Inszenierungen, große Frisuren und vor allem große Songs. Spandau Ballet haben sich nach den großen Erfolgen zerstritten. Vor allem Ex-Sänger Tony Hadley und Gitarrist Gary Camp waren sich Spinnefeind. Die haben sich jahrzehntelang gerichtlich um Tantiemen von Songs gestritten, also um die Knete. Dass die Originalbesetzung von Spandau Ballet noch einmal irgendwann einmal zurückkommt, das galt lange als extrem unwahrscheinlich. Trotzdem meldeten britische Medien im Frühjahr eine mögliche Wiedervereinigung. Alle 5 Originalmitglieder inklusive der Originalstimme Tony Hadley sollen angeblich wieder gemeinsam auf die Bühne. Offiziell kam dann aber nichts mehr. Hoffen wir mal, dass es hinter den Kulissen nicht schon wieder heftig gekracht hat. Hier ist der Hit, der bei Spandau Ballet alles verändert hat. True aus dem Jahr 83 im Extended Mix. 80er Liebeslied. Im Musikclub 80er.

0: Knapp 7 Minuten. Spandau Ballet und True im Musikclub. 80er Grad war es, 20 nach 8. Bitte Vorsicht auf der A6 Mannheim Richtung Kaiserslautern zwischen Wattenheim und Enkenbach-Eisenborn. Leitplanken auf der Autobahn. Und aufpassen auf der A81 Stuttgart Richtung Heilbronn in der Ausfahrt Stuttgart-Zuffenhausen. Ein Unfall in der Kurve, da ist noch nichts gesichert.
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0: Jetzt die Ärzte. Westerland.

Klar wollen wir zurück nach Westerland. Wir wollen auch zurück in die 80s im Musikclub am Montag. Ein Welthit aus Deutschland, ein deutsch-amerikanisches Team produzierte die pompöse Liebesballade The Power of Love, mit der eine New Yorkerin in den 80ern die Charts stürmte. Mit 25 Jahren feierte Jennifer Rush 85 ihren Durchbruch. Die 80er-Ikone hat heute Geburtstag. Jennifer Rush wird heute 66 und sie kriegt von euch Geburtstagspost. Vielleicht kann ein Lied gespielt werden. Danke, schreibt Kurt Wick aus Frankfurt. Auch Dieter aus Fellbach wünscht sich Jennifer Rush und ihren Nummer 1-Hit.

0: Geburtstag der 80er-Ikone Jennifer Rush. Sie darf heute 66 Kerzen auf dem Kuchen auspusten. The Power of Love. Jetzt kurz nach 8:30. Vorsicht bitte auf der B260 Lahnstein Wiesbaden zwischen dem Abzweig nach Langenseifen und Hettenhain. In beiden Richtungen mehrere Ziegen auf der Bundesstraße. Dann die A3 Würzburg Richtung Frankfurt. Im Frankfurter Kreuz ist die Überleitung zur A5 Richtung Darmstadt gesperrt. Dort ist ein Lastwagen, der mit Holz beladen war, umgekippt. A5 Karlsruhe Richtung Basel zwischen Freiburg Süd und Hartheim-Heitersheim. 3 Kilometer Stau. Dort eine Viertelstunde länger. Die A81 Singen-Schaffhausen ist zwischen Hilzingen und Gottmar Dingen in beiden Richtungen. Bis morgen früh um 6 gesperrt. Da gibt's Umleitungen jetzt noch ganz aktuell. Bitte aufpassen auf der A643 Mainz Richtung Wiesbaden im Schiersteiner Kreuz in der Überleitung zur A66 Richtung Wiesbaden. Da ist ein Pannenauto liegen geblieben. Kommt gut und sicher an.
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0: Mit Dottie Tebben und jetzt mit Mary Clayton. Das ist die Stimme, die schon bei den Rolling Stones Gimme Shelter gesungen hat. Sie landet mit Yes auf dem Kult-Soundtrack von Dirty Dancing. Das ist 80er Soul-Pop, der perfekt in diese Tanz- und Liebesfilmwelt passt. Großes Kino mit Pop-Kante. Perfekt für alle, die ihre 80er richtig mitreißend mögen.
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Achtung, auf der B9 Mainz-Ludwigshafen zwischen der A65-Dreieck Ludwigshafen und Mutterstadt-Gewerbegebiet Süd kommt euch ein Fahrzeug entgegen. Bitte äußerst rechts fahren, nicht überholen. Wir melden es, sobald diese Gefahr vorüber ist, auf der B9 Mainz-Ludwigshafen zwischen der A65-Dreieck Ludwigshafen und Mutterstadt-Gewerbegebiet Süd kommt euch ein Fahrzeug entgegen. Besondere Vorsicht in beiden Richtungen.

0: Große 80er-Hit, aha, Take On Me. Warum hier im Club? Ohne solche Nummern wäre der Soundtrack eurer 80er-Jugend nur halb so bunt.
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0: Und mal ehrlich, Aha-Sänger Morten Harket hing bei vielen früher als Poster im Jugendzimmer. Heute hängt er nicht mehr an der Wand, sondern er hängt mit seinen Töchtern im Studio ab. Morten bringt ein neues Soloalbum raus mit Parkinson. Und trotzdem, mit starker Unterstützung seiner Töchter, hat er es geschafft, dieses Album fertig zu machen. Julia Gerlein aus dem ARD-Musikclub-Team, du hast reingehört.
3: Ja, das Album heißt Human Craze und kommt dann jetzt Ende November. Und Morten sagt, ich musste etwas Sinnvolles tun. Und genauso klingt's. Songs übers Leben und über die Liebe, mal leicht, mal ziemlich melancholisch, mit so einem durchscheinenden 80er-Vibe im Sound.
0: Parkinson und Popsänger, ja. Klingt für mich erstmal schwierig. Wie macht einer Musik, wenn die Stimme nicht mehr so mitspielt wie früher?
3: Morten sagt selbst, mit Parkinson umzugehen, das ist seine größte Alltagschallenge. Er muss von Tag zu Tag leben, weil er nie genau weiß, wie er drauf ist, ob er in Form ist. Die Stimme, ja, lässt sich nicht mehr so kontrollieren. Eine Tour ist deshalb absolut keine Option, aber im Studio, da kann er in Ruhe arbeiten. Viele Ideen lagen schon als Demos rum und jetzt wurden sie neu angepackt und neu produziert. Und da kommt der schöne Twist, er macht das nicht alleine.
0: Und das ist der Teil, ja, den ich liebe. Das ist jetzt nicht nur der große 80er-Star allein im Studio, sondern ein echtes Family-Projekt, oder?
3: Total. Für zwei seiner Songs holt er seine Töchter dazu. Auf der ersten Single Hold Me, die wir gleich spielen, singt seine Tochter Tomine mit 33, selbst Musikerin mit. Und auf Falling Down hört man seine Tochter Carmen. Und Morten erzählt, wie krass ihn das beeindruckt hat, wie schnell die beiden im Studio so reagieren, wie selbstverständlich sie da an Songs arbeiten. Da merkt man, die 80er-Generation und ihre Zukunft kommen zusammen im Studio und die Musik läuft einfach weiter durch die Familie.
0: Also hier nicht nur die Stimme aus Take On Me, obendrauf gleich auch noch die nächste Generation 80er-Geschichte trifft auf heute. Neue Single Morten Harket zusammen mit Tochter Tomine.

0: Wichtige Meldung aus der Verkehrsredaktion. Entwarnung auf der B9 Mainz-Ludwigshafen zwischen der A65 Dreieck Ludwigshafen und Mutterstadt Gewerbegebiet Süd kommt euch kein Fahrzeug mehr entgegen.
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0: Jetzt mit einem Hit, der klingt, als würde er den Himmel einmal komplett aufreißen. The Hole of the Moon von den Waterboys. Der ganze Mond. Die Waterboys, die kommen aus Großbritannien und Irland, stehen genremäßig in den 80s für dieses epische, hymnische Rock-Ding. Manche nennen das Big Music. Also viel Hall, große Melodien, irgendwas zwischen Indie-Rock, Folk und Stadion-Sound. Genau deshalb passt der Song perfekt in unseren Musikclub 80er, hat dieses typische, ja, 80s-Gefühl von größer als das echte Leben, ist in diesem Fall eindeutig kein Mainstream-Pop. Geschrieben hat ihn Mike Scott, Kopf der Band. Er singt I saw the crescent, you saw the hole of the moon. Auf Deutsch, ich sah die Sichel, du sahst den ganzen Mond. Das ist eine Hommage an Menschen, die weiter denken und fühlen als andere. Er zieht den Hut vor den verschiedenen Genies, die ihn beeindruckt haben. Großer Sound, große Bilder. Hier sind die Waterboys, Hole of the Moon. Im ARD Musikclub 80er.

0: Touch of Grey, The Grateful Dead. Erkennt ihr die 80er Fernsehserie? Das will ich als nächstes wissen. Flashback Quiz im Musikclub 80er. Wir feiern dieses coole Jahrzehnt, seine Stars und seine Fernsehhelden.
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2: Um 21 Uhr mit Cedric Bies. Außenminister Wardefuhl will erst wieder mit der russischen Regierung sprechen, wenn die zu ernsthaften Verhandlungen bereit wäre. Das hat Wardefuhl bei einem Treffen mit dem niederländischen Außenminister in Den Haag gesagt. Diese Bereitschaft gäbe es bei Russland gerade nicht. Aus Den Haag berichtet Jasper Ruppert.
3: Dennoch sei das Treffen mit dem russischen Außenminister in New York am Rande der UN-Hauptversammlung wichtig gewesen. Diejenigen, die immer direkte Gespräche mit Moskau forderten, würden nun sehen, dass diese nichts bringen. Russland beharre auf einer fundamentalen Position der weiteren Kriegsführung. Solange das der Fall sei, brauche man nicht weiter in Kontakt treten. Zugleich bekräftigte Wardefuhl die Absicht seines Gesprächs mit Lavrov. Zum einen habe man dem Russland zugeschriebenen Drohnenangriff von Leipzig direkt ansprechen wollen, zum anderen sorge der Ukraine-Krieg dafür, dass wichtige Getreidelieferungen in den globalen Süden ausblieben und deswegen Hungersnöte drohen würden.
2: 5 Terrorverdächtige aus England sind gegen Kaution wieder frei. Sie waren gestern festgenommen worden, weil sie einen Anschlag geplant haben sollen. Gefasst wurden sie in der Nähe von einem Luftwaffenstützpunkt. Die britische Antiterrorpolizei meldet, dass die Männer Anfang bis Mitte 20 sind und dass weiter gegen sie ermittelt wird. Die USA nutzen den Luftwaffenstützpunkt auch. Sie fliegen von dort Angriffe auf iranische Raketenstellungen. Medien berichten, dass die Ermittler einen möglichen Zusammenhang prüfen. In Frankreich ist der riesige Waldbrand gelöscht. Das melden die französischen Behörden. Es war der größte Brand seit 1949 in dem Land. Das Feuer war im Juli in der Region Gironde im Südwesten ausgebrochen. Seit Anfang August war der Brand unter Kontrolle. Er hat aber noch wochenlang unter der Erde weitergeschwelt. Mehr als 3.300 Feuerwehrleute waren insgesamt im Einsatz. Das höchste Windrad der Welt entsteht gerade in Brandenburg zwischen Berlin und Dresden und ist fast fertig. Es ist rund 365 Meter hoch und damit ungefähr so hoch wie der Berliner Fernsehturm. Warum ein so hohes Windrad sinnvoll ist, erklärt Katja Jansen aus der Klimaredaktion.
4: Weil man in über 300 Metern Höhe einfach gute Bedingungen für Windkraft hat. Dort wehen Höhenwinde, die sind stärker und auch gleichmäßiger als weiter unten. Windräder können in größerer Höhe also deutlich mehr Strom erzeugen. Der Betreiber geht bislang davon aus, dass die Anlage etwa doppelt so viel Ertrag liefert wie ein normal hohes Windrad mit gleichem Rotor. Ob das tatsächlich klappt, muss dann die Testphase demnächst zeigen. Aber der Ansatz ist tatsächlich vielversprechend, auch weil man mit diesen Höhenwindrädern bereits bestehende Windparks erweitern könnte, ohne dass man zusätzliche Fläche braucht.
2: Das Wetter in Baden-Württemberg und Rheinland-Pfalz. In der Nacht gibt es teilweise viele Wolken. Im Osten von Baden-Württemberg bleibt es aber klar. Dazu sinken die Temperaturen auf 7 bis 17 Grad. Morgen scheint dann wieder oft die Sonne. Es kommen aber immer wieder mal Wolken dazwischen und es bleibt trocken und wird wieder warm mit Temperaturen bis zu 30 Grad maximal. Die Zeit 21.03 Uhr.
0: Vorsicht bitte auf der A49 Kassel Richtung Gießen zwischen Kassel-Waldau und Kassel-Aue-Stadion. Ein Unfall, nichts gesichert. Rauf auf die A3 Würzburg Richtung Frankfurt. Im Frankfurter Kreuz ist die Überleitung zur A5 Richtung Darmstadt gesperrt. Dort ist ein mit Holz beladener Lastwagen umgekippt. Die A81 Singen-Schaffhausen ist zwischen Hilzingen und Gottmadingen in beiden Richtungen. Bis morgen früh um 6 gesperrt, da gibt's Umleitungen. Jetzt noch ganz aktuell: A81 Stuttgart Richtung Singen zwischen Böblingen-Sindelfingen und Böblingen-Hulb, 2 Kilometer Stau. Gute sichere Fahrt.
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0: Mit Date Teppen, hallo.

0: Wir spielen Flashback. Erkennt ihr eine 80er Fernsehserie an ihrer Titelmelodie? Von euch möchte ich die Antwort, welche 80er Fernsehserie ist das? Hier schon mal die Hotline 06131 92 93 94 95 und jetzt Michael Jackson, Wanna Be Startin' Somethin'.
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0: Typischer 80er-Sound, Alice, Summer on a Solitary Beach. Ein Pop-Track mit viel 80s-Synthie-Energie und italienischem Feuer.
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0: Jetzt mitmachen. Die Hotline direkt zu mir 06 131 92 93 94 95. Quizfrage. Erkennt ihr diese 80er-Fernsehserie? Wir hören mal kurz rein und ihr sagt mir Titelmelodie welcher Serie? Was ist das?
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0: Na, klingelt's schon? Der Hauptdarsteller hat selbst diesen Titelsong gesungen. Also jetzt von euch der Tipp, welche 80er Fernsehserie ist denn das? In unserem Flashback, ihr habt sie bestimmt auch mal im Fernsehen der 80er gesehen. Jetzt durchklingeln, Anruf oder schnelle Nachricht, meldet euch und ich freue mich und bin sehr gespannt, was für euch an dieser 80er Fernsehserie so cool war.
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0: Was ist denn das hier bitte für eine kultige 80s Fernsehserie?

0: Musikclub 80er-Hörerin Dagmar aus Bingen ist jetzt dran. Dagmar, du hast es erkannt.
1: Hallo Dörte, ja. Das ist ein Colt für alle Fälle von Lee Majors.
0: Colt Sievers, herzlichen Glückwunsch.
1: Dankeschön.
0: Einmal Ruhm und Fame. Du bist die Flashback-Siegerin heute. Dagmar, was magst du an der Serie? Hast du die selbst geguckt oder deine Familie?
1: Nein, ich habe die selber geguckt. Eine der wenigen Serien in den 80ern, weil ich eigentlich immer nur tanzen war. Und das habe ich aber geliebt, weil das so ein Cowboy-Typ war und die Musik fand ich schön. Und das war alles so ungezwungen und die Jungs fanden alle die Heather Locklear so toll. Und ja, so wollten wir auch die Haare haben, so haben wir uns auch gestylt und ja, hat einfach Spaß gemacht.
0: Das, was da in den 80s über die Bildschirme geflimmert ist, ein Colt für alle Fälle, war auf jeden Fall eine absolute Kultserie. Kann man nicht anders sagen. Wir hören mal kurz rein.
2: Dies ist die Geschichte eines verkannten Helden Amerikas. Sie haben ihn zwar gesehen, aber sie haben nicht gewusst, wer er war. Manche Frauen würden sogar ihr Leben für ihn lassen.
0: Colt Sievers war Stuntman in Hollywood und nebenbei...
3: Die Sache ist die, ich habe ein zweites Standbein, ich bin Kopfgeldjäger.
0: Schöner Serienschnipsel, oder, Dagmar?
1: Ja, doch.
0: Genau das fanden wir in den 80ern spannend. Einer, der tagsüber Filmstunts macht und nachts Gangster einsammelt. Und jetzt bist du dran. Willst du den Filmsong von Lee Majors oder welchen 80er Musikwunsch, den ich dir jetzt erfülle?
1: Ich würde gerne hören von Eddie Murphy, Party All Night Long.
0: Party All the Time? Als all Erinnerung the time, genau. An die 80er, als du die ganze Zeit in den Dissen unterwegs warst, ne?
1: Jetzt tanze ich hier daheim ab.
0: Alles
1: super,
0: klar.
1: Vielen Dank.
0: Tschüss, hat Spaß gemacht.
1: Danke, mir auch. Ciao.

0: Mensch, hat der Song Power. 80er Power mit Roxette, Dressed for Success. 9:30 am Montagabend, A3 Würzburg Richtung Frankfurt. Im Frankfurter Kreuz ist die Überleitung zur A5 Richtung Darmstadt gesperrt. Umgekippt ist dort ein mit Holz beladener Lastwagen. Und die A81 Singen-Schaffhausen ist zwischen Hilzingen und Gottmadingen in beiden Richtungen bis morgen früh um 6 gesperrt. Da gibt's Umleitungen. Allen unterwegs sichere gute Fahrt.
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0: Mit Dörte Teppen und mit euren Musikwünschen aus diesem coolen Jahrzehnt. 06131 92 93 94 95. Jetzt Supertramp, Goodbye Stranger.
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1: Jetzt You von Boytronic. Holger und Peter von Boytronic haben 83 mit diesem Song einen echten Synthie-Pop-Club-Hit gebaut. Dicker Bass aus der Maschine, kalte Keyboards, Drumcomputer. Genau der Sound, zu dem in den 80ern die Disco-Kugel rotierte. Und der Walkman, der klackerte durch die Nacht. You ist dieses direkte, leicht unterkühlte Liebes-Du aus der New Wave-Welt. Das Debüt von Boytronic. Ein deutscher Top-Ten-Hit, damals auf allen europäischen Dancefloors zu Hause. Der Track, der klang so modern, dass viele dachten, wow, die Band, die muss aus England sein. So cool wirkte dieser deutsche Synthie-Pop, als käme er direkt aus London. Genau deshalb gehört er in unseren Musikclub 80er. Ein Liebeslied der 80s, so hat sich Herzklopfen damals angekündigt.

0: Softcell-Klassiker aus den 80s. Das Duo, das Anfang der 80er gezeigt hat, wie dunkel und wie klubbig Synthpop klingen kann. Damals ihr Durchbruch, Riesenhit, landet bis heute in den 80s-Listen immer ganz vorne. 80er-Geschichte und es gibt Neues von Softcell.
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0: Julia Gerlein aus dem Musikclub-Team, Softcell, letztes Album, was kommt da?
3: Ja, das Album heißt Dance to Rhea und kam am Freitag, also am 25. September raus. Das sechste und letzte Studioalbum von Softcell. Eine Liebeserklärung quasi an die frühe 80er-Club-Szene in New York und eine Hommage an den verstorbenen Dave Ball. Also zwei echte Legenden der elektronischen Popmusik. Genau da knüpft Dance to Rhea an. Viel Synthesizer, viel Club-Feeling, aber mit dem Wissen von heute, kann man sagen.
0: Softcell, Mark Almond und ja. Dave Ball. Du weißt es, ich weiß es, aber sag noch mal, was macht dieses Album so besonders, außer dass es das letzte ist?
3: Ja, dass sie es halt gemeinsam noch fertig gekriegt haben, Sänger Mark Almond und Keyboarder Dave Ball. Denn Dave Ball ist im Oktober 2025 ja gestorben und damit ist das so ein letztes Goodbye. Almond macht dann nur noch Solo und nicht mehr als Softcell weiter. Das Album ist also diese Hommage an diese 80er Musik in den Clubs, die sie damals gehört, gespielt und selbst gemacht haben. Mhm. Und das ist quasi so ein Abschiedsbrief als Duo. Das passt zu Softcell, die schon damals von diesen düsteren, tanzbaren Sounds in der Clubkultur wirklich beeinflusst waren.
0: Ich fand die immer toll. Ja. Das heißt, Julia, wir haben hier eine Band, die Anfang der 80er den Synthie-Pop mitgeprägt hat und die sich jetzt mit einem Album verabschiedet, das genau diese Zeit nochmal feiert.
3: Genau, es ist so ein letztes Goodbye von Softcell. Mark Almond macht, wie gesagt, Solo weiter, aber als Duo ist das hier ja der Schlussstrich.
0: Dann machen wir das jetzt so, wie es gedacht ist. Das letzte Kapitel wird aufgeschlagen. Dance to Rhea, Softcell, neue Single in Heaven.

What? Caroline Loeb im 80er-Club brechen wir jetzt aus dem Alltag aus. Bob Seger, Fire Lake. Und der Song basiert tatsächlich auf dem Silver Lake in Michigan. Entspannter Rock, typische Seger-Erzählstimme. Irgendwas zwischen Lagerfeuer und Highway. Am Montagabend.

Kurz vor 10 gibt es Wichtiges aus der Verkehrsredaktion. Vorsicht bitte auf der A5 Karlsruhe-Basel zwischen Efringen-Kirchen und Dreieckweil am Rhein. In beiden Richtungen sind Leute auf der Autobahn unterwegs.

0: Frieda zusammen mit Phil Collins, Here We'll Stay. Ein Hit und seine Story gleich. Ein Wort als Tipp. Yes.
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2: Um 22 Uhr mit Cedric Bies. Die Pläne für ein Abschiebezentrum in Afrika werden offenbar konkreter. Dort sollen Menschen untergebracht werden, deren Asylantrag in Europa abgelehnt wurde. Griechenland will ein solches Zentrum einrichten, wenn es nächstes Jahr den EU-Ratsvorsitz übernimmt. Jasper Riemann berichtet.
3: Der Migrationsminister Griechenlands, Thanos Plevris, sagte im griechischen Fernsehen, man habe sich bereits auf ein Land geeinigt, könne es aber noch nicht nennen. Unklar bei Plevris' Aussagen blieb, ob das ausgewählte Land den Plänen bereits zugestimmt hat und inwiefern die Auswahl mit anderen EU-Ländern abgestimmt ist. Plevris sprach davon, den Plan bald mit Vertretern aus Deutschland, Österreich, den Niederlanden und Dänemark zu besprechen. Diese Länder setzen sich seit längerem verstärkt für sogenannte Return Hubs außerhalb der EU ein. In den Abschiebezentren sollen Asylbewerber untergebracht werden, die nicht direkt in ihr Herkunftsland abgeschoben werden können.
2: Außenminister Badefuhl will erst wieder mit der russischen Regierung sprechen, wenn die ernsthaft zu Verhandlungen bereit wäre. Das hat er bei einem Treffen mit dem niederländischen Außenminister gesagt. Im Moment sieht Badefuhl diese Bereitschaft nicht. Am Wochenende hatte er sich mit seinem russischen Amtskollegen Lavrov getroffen. Er hält das Treffen für richtig, weil er sagt, diejenigen, die immer direkte Gespräche mit der russischen Regierung fordern, würden jetzt sehen, dass die nichts bringen. Der extreme Sommer mit Hitze, Dürre und Bränden hat die Landwirte in Europa insgesamt bis zu 17 Milliarden Euro gekostet. Das hat der EU-Agrarkommissar Hansen nach einem Treffen der Minister gesagt. Viele Viehhalter hätten Probleme, weil über den Sommer nicht genug Gras als Futtermittel für den Winter gewachsen sei. Hansen fordert unter anderem, dass mehr Geld investiert wird, um Wasser zu speichern. Außerdem ist er dafür, dass Landwirte sich versichern müssen. Stand jetzt hätten nur 12% der Betriebe eine Versicherung. Papst Leo XIV. Hat bei einer Grundsatzrede im französischen Metz den allgemeinen Umgangston der Menschen kritisiert. Der würde sich immer weiter verschlechtern. Der Papst meint, dass die Beziehungen zwischen Menschen und zwischen Staaten immer barbarischer werden. Aus Metz berichtet Kai Rienecker.
4: Das gegebene Wort werde missachtet. Stattdessen rühme man sich der Lüge und Täuschung. Ohne die Ukraine direkt zu erwähnen, sprach Leo XIV. Vom wieder aufgeflammten Krieg in Europa und einem sinnlosen Gemetzel, das jeden Tag unzählige Opfer fordere. Es sei notwendig, Mut in den Verhandlungen zu zeigen und bereit zu sein, bestimmte Positionen für das übergeordnete Wohl des Friedens aufzugeben. Wie schon in Paris und Lourdes fuhr Papst Leo XIV. Nach seiner Europarede auch in Metz mit dem Papamobil durch die Menge und wurde begeistert gefeiert.
2: Das Wetter. Heute Nacht gibt es in Deutschland viele Wolken. Im Nordwesten und Norden kann es regnen und gewittern bei Temperaturen zwischen 7 und 17 Grad. Morgen dann im Süden viel Sonne, Richtung Nordwesten gibt es mehr Wolken, auch da aber meistens schön. Dazu wird es insgesamt warm bis heiß mit 19 bis 30 Grad. Die Zeit, es ist 22.03 Uhr.
0: Vorsicht bitte auf der A5 Karlsruhe-Base zwischen Efringenkirchen und Dreieckweil am Rhein. In beiden Richtungen sind Leute auf der Autobahn. A3 Würzburg Richtung Frankfurt. Im Frankfurter Kreuz ist die Überleitung zur A5 Richtung Darmstadt gesperrt. Die A29 Oldenburg Richtung Wilhelmshaven ist zwischen Oldenburg-Ohmstede und Kreuz Oldenburg Nord bis morgen früh um 5 gesperrt. Die A81 Singen Richtung Stuttgart ist zwischen Rottweil und Oberndorf gesperrt. Der Verkehr wird in Rottweil abgeleitet. Und die A81 Singen Schaffhausen ist zwischen Hilzingen und Gottmardingen in beiden Richtungen bis um 6 Uhr früh gesperrt. Hier gibt es Umleitungen. Allen unterwegs sichere gute Fahrt.
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0: Mit Dörte Tippen. Hi und hallo. Die 80er hatten nicht nur Hits, sie hatten Geschichten. Zerstrittene Bands, Comebacks, Neuerfindungen. In den 80ern haben Yes einen radikalen Schritt in ihrem Sound gemacht. Plötzlich passte diese altehrwürdige Prog-Rock-Band perfekt in die Welt von MTV und Hitradio. Ihr Album 90125 von 83 ist dieser Neustart. Viel Elektronik. Und diese Geschichte holen wir zurück.

0: Owner of a Lonely Heart. Der größte Hit von Yes. Die Story dazu gleich. Jetzt Real Wild Child mit Iggy Pop, dem Godfather of Punk.
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0: Bermuda Triangle von Barry Manilow mit so einem Hauch Calypso drin. Jetzt ist es 10:10, Vorsicht auf der A5, Karlsruhe-Basel, zwischen Efringen-Kirchen und Dreieckweil am Rhein. In beiden Richtungen Leute auf der Autobahn und aufpassen auch auf der A7 Kassel Richtung Hannover zwischen Kassel-Ost und Nord. Ein Unfall und da ist auch noch nichts gesichert.
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0: Jetzt wird's richtig spannend. Wir haben hier eine Band, die eigentlich aus einer ganz anderen Zeit kommt und sich in den 80ern wieder komplett neu erfunden hat. Yes! 5 Musiker aus London, gegründet Ende der 60er. Eigentlich standen die für Progressive Rock. Lange, verschachtelte Songs, viele Instrumentalparts, fast schon kleine Symphonien, Longtracks für Kopfhörer und für Plattenspieler. Und in den 80s haben sie gezeigt, wie so eine Prog-Rock-Band plötzlich im Hitradio und im Musikfernsehen landet. Neuer Gitarrist, neues Songwriting, moderner Sound, Bernd Rosinus aus dem Musikclub-Team. Das war das Rezept, das alles für Yes verändert hat.
3: Genau, Yes hatten sich 1980 praktisch aufgelöst und Bassist Chris Squire und Schlagzeuger Alan White wollten aber weitermachen und haben mit dem südafrikanischen Gitarristen Trevor Rabin eine neue Band gegründet. Die nannte sich Cinema. Und der Rabin hatte eigene Songs dabei, unter anderem eben Owner of a Lonely Heart. Und der hatte ein Demo aufgenommen. Und dieses Demo habe ich dabei und es hat sich so angehört.

0: Das Kuriose ist, mit diesem Demo war Rabin vorher schon bei der Produzentenlegende Clive Davis, dem Chef von Arista Records, und der fand den Song zu seltsam und meinte, Rabin solle lieber etwas schreiben, das mehr nach Foreigner klingt.
1: Okay.
0: Für die Aufnahmen von Cinema kam dann Trevor Horn als Produzent dazu und der hat genau das Gegenteil gehört. Für ihn war sofort klar, das ist ein Nummer-1-Hit.
1: Krass. Und wie ist aus Cinema dann plötzlich wieder Yes geworden?
0: Ja, während der Aufnahmen hat der frühere Yes-Sänger John Anderson die neuen Songs gehört und ist dann wieder zur Band dazugestoßen, weil sie ihm so gut gefallen haben. Und damit waren plötzlich wieder mehrere frühere Yes-Mitglieder zusammen und aus Cinema wurde wieder Yes. Trevor Horn hat Owner of a Lonely Heart noch stark umgebaut. Neue Strophen, Samples, elektronische Effekte, völlig neuer Sound für Yes. Mhm. Und im Nachhinein hat sich dann ja auch gezeigt, Trevor Horn hatte recht. 1984 stand der Song in Amerika auf Platz 1, zum ersten und einzigen Mal in der Geschichte von Yes. Und Trevor Rabin hat danach noch eine kleine Rechnung beglichen. Er hat nämlich die Charts fotografiert und das Bild an Clive Davis geschickt. Also genau an den Mann, der ihm vorher gesagt hatte, der Song sei zu seltsam.
1: Danke, Bernd Rosinus. Sehr coole Geschichte. Dieses Foto von Platz 1 der Charts an den Mann zu schicken, der vorher nicht an den Song und nicht an Yes geglaubt hat. Im Musikclub 80er ist Owner of a Lonely Heart damit der perfekte Übergang von den langen Prog-Epen der 70s zu den kompakten 80er-Hits mit einer Band, die beides kann. Yes!

0: Seven Wonders, Fleetwood Mac. Hier ist der ARD Musikclub 80er mit Dörte Teppen. Ihr hört uns vielleicht über Bremen 1, klickt auf Nachricht ins Studio, dann runterscrollen, ARD Musikclub, der direkte Draht ins Musikclub-Studio. Da seid ihr richtig für eure WhatsApp-Nachrichten, Anregungen, Musikwünsche. Oder ihr macht's wie Jason aus Bremen und ruft einfach an 06131 92 93 94 95.
1: Hier ist Jason aus Bremen. Ich habe einen Musikwunsch und zwar den Titel Rock Me Baby von Johnny Nash. Mit diesem Titel grüße ich das ganze Edeka Martin von den Edeka in Bremen-Oberneuland. Und ich finde, der ARD Musikclub ist super. Ich wünsche noch einen schönen Abend. Tschüss.
0: Danke für die Blumen. Rock Me Baby, hier ist Johnny Nash.

0: 80er Knaller von Extra Breit. Flieger, grüß mir die Sonne. Um 10:30. Bitte vorsichtig fahren auf der A5 Karlsruhe Richtung Basel zwischen Lahr und Raststätte Malberg West. Ein Pannenauto ist da liegen geblieben. Dann die A3 Würzburg Richtung Frankfurt. Am Frankfurter Kreuz ist die Verbindung zur A5 Richtung Darmstadt wegen Bergungsarbeiten gesperrt. Da ist ein Lastwagen voll Holz umgekippt. Die A7 Kassel Richtung Hannover ist zwischen Kreuz Kassel Mitte und Kassel Nord nach einem Unfall vorübergehend gesperrt. Und die A29 Oldenburg Richtung Wilhelmshaven ist zwischen Oldenburg Umstede und Kreuz Oldenburg Nord bis Freitag gesperrt. Die A81 Singen Richtung Stuttgart ist zwischen Rottweil und Oberndorf gesperrt. Der Verkehr wird in Rottweil abgeleitet und die A81 noch Singen Schaffhausen. Die Autobahn ist zwischen Hilzingen und Gottmerdingen in beiden Richtungen bis um 6 Uhr früh gesperrt. Da gibt's Umleitungen. Ich wünsche euch gute, sichere Fahrt. Hey.
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0: Nur 80er Hits und eure Musikwünsche aus den 80ern bis Mitternacht. 06131 92 93 94 95. Bandjubiläum der Spider Murphy Gang nächsten Monat. Und auf Tour gehen sie auch nächstes Jahr. Frontmann Günther Siegel hat dazu was zu sagen.
2: Servus.
0: Ja, servus. Nach zwei Hits schnacken wir eine Runde. Und er hat auch seinen Lieblingssong der 80er dabei. Jetzt erstmal Eddie Brickell, What I Am.
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0: Der Skandal im Sperrbezirk gehört zum Lebensgefühl der frühen 80s unbedingt dazu.
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0: Ohne die Spider-Murphy-Gang wäre dieses coole Konzert nur halb so frech. Nächsten Monat feiern sie 50-jährige Bandgründung. Und von Anfang an dabei ist Sänger und Songschreiber Günther Siegel. Und auch wenn er seit 50 Jahren mit der Spider-Murphy-Gang auf der Bühne steht, feiert er jeden Moment.
2: Ich genieße jetzt zurzeit jedes Konzert, das ich machen kann. Es ist ja ein Privileg, meine Leidenschaft, dass ich das so ausleben kann. Rock'n'Roll machen und Musik machen und unterwegs sein und so. Und es ist einfach super, dass man das so lange machen konnte. Hatte damals keiner dran gedacht, irgendwie so, dass es 50 Jahre die Spider-Murphy-Gang gibt und wenn wir nur unterwegs sind.
0: Ja, Glückwunsch dafür. Mit der neuen deutschen Welle wurden sie groß. Dabei wollten sie doch eigentlich einfach nur eine echte Rockband sein.
2: Ja, wir waren und sind bis heute eigentlich eine bayerische Rock'n'Roll-Band. Und sind dann plötzlich mit dem Skandal in die neue deutsche Welle reingerutscht. Und plötzlich war halt alles deutschsprachig ja so interessant. Es war ja ein Hype damals mit NDW und wir waren voll dabei. Hat uns natürlich nicht geschadet. Es war super deutschsprachig, es war auf einmal top und so. Ich kann mich noch erinnern, wir haben damals eine NDW-Sendung gehabt. Das war Rock, Pop im Konzert und da war ein Tag international in der Dortmunder Westfalenhalle und Ordog national, also NDW. Und da war der NDW-Tag, der war gleich ausverkauft. Und international war bloß halb voll, glaube ich.
0: Was immer sehr cool ist bei der Spider-Murphy-Gang, Hits, die im Ohr bleiben und direkt übers echte Leben erzählen. München, Nachtleben, Schickeria-Snobs oder ganz normale Leute. Die Songs funktionieren ja immer noch. Wie viel echtes Leben steckt denn da so drin?
2: Ja, ich habe ja immer persönliche Songs gemacht, also meine aus persönlichen Erlebnissen. Ich habe keine Fantasietexte gemacht und so. Da ist schon gewisse, gerade in München natürlich, eine Identifikation da. Waren ja immer mit dem Thema Schickeria oder Skandal im Sperrbezirk. Ja, was ich damals so erlebt habe, Englischer Garten sind wir rumgehängt halt und im Eisbach teilweise noch nackert rumgeflackt und so. Das war halt damals die Hippie-Zeit, alles so freie Liebe und so. Das war schon irgendwie super Zeit damals.
0: Super Zeit damals. Die Spider-Murphy-Gang und ihr Frontmann Günther Siegel. Einen super Song aus der Superzeit feiern wir jetzt, Schickeria. Und danach klären wir, ob die Spider-Murphy-Gang damals auch zur Schickeria gehört hat.

0: Im ARD-Musikclub 80er, die Spider-Murphy-Gang, Sänger Günther Siegel, die Schickeria ist ja eine lustige Abrechnung mit den Reichen und Schönen, die in der Schwabinger Szene in München gerne unter sich waren.
1: Ja, wir haben da nicht dazugehört. Plötzlich in den 70er Jahren, als es dann so aufgekommen, dass auf einmal in Clubs Türsteher dann waren, da ist man nicht einfach so reinkommen und so. Wir waren ja damals, wie gesagt, als Hippies unterwegs, lange Haare gehabt, mit den alten Bundeswehrparker haben wir auch gehabt, zerschlissene Jeans, unten ausgewanzt, damals die Bell-Button-Jeans mit den ausgestellten Jeans waren damals ganz aktuell und so. Und ja, da sind wir nicht reingekommen in die Nobel-Diskotheken. Und später dann, wie wir erfolgreich waren, da hat sich das Blatt gewendet und dann geht's Guckerl auf und dann, ja, Herr Siegel, grüß Gott und so, komm es doch rein. Der Herr Moosham ist auch schon da. Champagner für Herrn Siegel und so. So macht man die Erfahrung.
0: Eine Erfahrung war auch der Song Skandal im Sperrbezirk.
2: Skandal!
0: Ja, die Rosi und diese eine Telefonnummer.
3: Ja, Rosi hat ein Telefon, auch ich hab ihre Nummer schon. Unter 32, 16, 8, herrscht Konjunktur die ganze
0: 32, 16, 8, in München gab's diese Nummer gar nicht, aber in anderen Ecken Deutschlands.
1: Ja, das haben wir überprüft und so und wir haben ja nicht gewusst, dass das so ein Hit wird. Natürlich in andere Städte war die Nummer vergeben. Da haben sie die jungen Leute oder gerade die Burschen wahrscheinlich einen Spaß gemacht und haben angerufen mitten in der Nacht, was weiß ich, Rosi, wie schaut's aus? Läuft noch was oder was kostet? Und da war vielleicht eine ältere Dame dann oder irgendeine Familie und haben dann gar nicht gewusst, was los ist. Das war schon, also für die dann schon schwierig und müssen uns eigentlich heute nur entschuldigen. Es war nicht lustig für die Leute.
0: Die Spider-Murphy-Gang hat dann viele Blumensträuße verschickt und ist finanziell sogar für Rufnummeränderungen aufgekommen. War eine wilde Zeit damals, während der neuen Deutschen Welle. Nochmal, während der neuen Deutschen Welle in den 80ern. Und deshalb, bitteschön, Günther Siegel, jetzt ein Lieblingssong aus den 80ern, der, ganz stark sein bitte, nicht von der Spider-Murphy-Gang ist.
1: Joachim Witt, der goldene Reiter. Das fand ich immer super. Erst einmal den Groove schon, fand ich super. Und dann mir gefallen immer Songs, die wo irgendwie persönliche Erlebnisse oder Befindlichkeiten beschreiben und so. Und das ist auch so ein Song, da geht's ja um Psychiatrie, über Depressionen und so. Das fand ich gut. Hey, hey, hey, ich bin der goldene Reiter.
0: Nächstes Jahr geht's auf große Tour für die Spider-Murphy-Gang. Von Frühjahr bis Herbst, 19. April Hannover, 23. Mai Bad Zwischenahn, 12. August Bad Nauheim, im Oktober 2027 Stuttgart, Balingen und Mannheim. Und da Günther Siegel gerade so schön vom Goldenen Reiter geschwärmt hat, gibt's jetzt sein Lieblingslied. Hier im ARD Musikclub 80er, Joachim Witt.

0: Um 23 Uhr mit Cedric Bies. Der extreme Sommer mit Hitze, Dürre und Bränden hat die Landwirte in Europa insgesamt bis zu 17 Milliarden Euro gekostet. Das hat der EU-Agrarkommissar Hansen nach einem Treffen der Minister in Brüssel gesagt. Aus unserer Nachrichtenredaktion Lydia Wagner.
1: So hätten Viehhalter Probleme, weil über den Sommer nicht genügend Gras gewachsen sei als Futtermittel für den Winter. Hansen fordert mehr Investitionen in die Wasserspeicherung, aber auch präzises Bewässern, um Wasser zu sparen. Vor allem auch der Süden von Deutschland habe in diesem Jahr ein Wasserproblem. Außerdem ist Hansen für eine Versicherungspflicht, weil nur 12% der landwirtschaftlichen Produktion in der EU gegen Schäden versichert seien. So eine Pflicht könnte Landwirte schützen. Kommissionspräsidentin von der Leyen hatte vor 2 Wochen in ihrer Rede zur Lage der Europäischen Union unter anderem eine europäische Wasserinitiative angekündigt.
0: Nächstes Jahr könnte ein Abschiebezentrum für Asylbewerber in Afrika entstehen. Die griechische Regierung will das einrichten, wenn sie ab Juli 2027 den EU-Ratsvorsitz übernimmt. Das hat der Migrationsminister Plevris dem griechischen Fernsehen gesagt. In dem Zentrum sollen Menschen untergebracht werden, deren Asylantrag in Europa rechtskräftig abgelehnt wurde und die nicht sofort in ihre Heimatländer zurückgeschickt werden können. Bei Protesten an rund 180 Schulen in mehreren französischen Städten hat es Verletzte und Festnahmen gegeben, unter anderem in Nizza und bei Paris. Das hat Innenminister Nunes bestätigt. Er hat auch gesagt, dass Lehrkräfte, Schülerinnen und Schüler und Sicherheitskräfte verletzt worden sind. Die Polizei hat mindestens 164 Menschen festgenommen. Protestiert wird schon seit Freitag, unter anderem gegen die schlechte Ausstattung von Schulen und überfüllte Klassen. Morgen soll es wieder Proteste geben. Das Zentrum für europäischen Verbraucherschutz hat mehrere Fluggesellschaften abgemahnt, darunter Ryanair. Hintergrund sind Beschwerden von Passagieren. Die Gesellschaften sollen die Betroffenen nach Flugausfällen falsch informiert haben. Petra Thiele aus der Verbraucherredaktion mit Details.
2: Meist hätte ein Chatbot betroffenen Passagieren mitgeteilt, die ihr Flugticket bei einem Vermittler gekauft haben, dass sie sich an den Ticketverkäufer wenden sollten. Eine Erstattung könne nicht von der Fluggesellschaft verlangt werden. Nach Auffassung der europäischen Verbraucherschützer ist diese Aussage irreführend und unzulässig. Laut der EU-Fluggastrechteverordnung können Passagiere bei einer Annullierung die Erstattung des vollständigen Ticketpreises unmittelbar von der Fluggesellschaft verlangen.
0: Das Wetter. Heute Nacht gibt es in Deutschland viele Wolken. Im Nordwesten und Norden kann es regnen und gewittern. Bei Temperaturen zwischen 7 und 17 Grad. Im Südosten kann es kälter sein. Morgen dann im Süden viel Sonne. Richtung Nordwesten gibt es mehr Wolken. Auch da bleibt es aber meistens schön bei bis zu maximal 30 Grad. Die Zeit, es ist 23.03 Uhr.
3: Und jetzt sind wir wild unterwegs im hohen Norden, in Hessen, Baden-Württemberg und Rheinland-Pfalz. Zunächst Vorsicht bitte auf der A1 Bremen Richtung Osnabrück zwischen Vechta und Rastplatz Langwege. West, da steht ein Pannenlastwagen. Aufpassen bitte auf der A3 Ausfahrt Limburg Nord. Hier liegen Gegenstände auf der Autobahn. Dann bitte aufpassen auf der A31 Emden-Leer zwischen Pevesum und Emden-Mitte. Da sind Leute unterwegs. Bitte vorsichtig fahren auf der A81 Singen Richtung Stuttgart zwischen Böblingen Ost und dem Kreuz Stuttgart. Ein Pannenauto ist da liegen geblieben. Dann auf der A643 Mainz Richtung Wiesbaden. Vorsicht zwischen Wiesbaden-Eppelallee und Schirsteiner Kreuz. Da ist ein Auto liegen geblieben. Und bitte auf der B54 Siegen Richtung Limburg vorsichtig fahren. Ein Reh liegt auf der Bundesstraße zwischen Langendernbach und Elbgrund. A3 Würzburg Richtung Frankfurt am Frankfurter Kreuz ist die Verbindung zur A5 Richtung Darmstadt gesperrt. Bergungsarbeiten, da ist ein mit Holz beladener Lastwagen umgekippt. Die A7 Kassel Richtung Hannover ist zwischen Kreuz Kassel Mitte und Kassel Nord nach einem Unfall kurz gesperrt. Und die A29 Oldenburg Richtung Wilhelmshaven ist zwischen Oldenburg-Ohmstede und Kreuz Oldenburg Nord wegen einer Nachtbaustelle bis Freitag immer zwischen 7 und 5 Uhr früh gesperrt. Die A81 Singen Richtung Stuttgart, gesperrt zwischen Rottweil und Oberndorf bis 4 Uhr früh. Der Verkehr wird in Rottweil abgeleitet und die A81 Singen Schaffhausen ist zwischen Hilzingen und Gottmardingen in beiden Richtungen bis morgen früh um 6 gesperrt. Da gibt's Umleitungen. Ich wünsche allen unterwegs gute, sichere Fahrt.
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3: Mit Dörte Teppen. Hi und hallo. Die 80er waren cool.

0: cool, dass wir jeden Montagabend in den 80ern sind, von 20 Uhr bis Mitternacht.
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0: Walk This Way. Run DMC zusammen mit Aerosmith. Der Moment, in dem Rap und Rock buchstäblich eine Wand einreißen, in dem Video dazu. Vom 80er-Album Raisin' Hell, unser neuester Meilenstein. 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Klickt mal rein, Hip-Hop, Rap und Rock mit Einfluss bis heute. 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
3: Nee, Leute, ihr geht jetzt nochmal rein und ihr macht das mit der Run DMC-Energie.
4: Raus aus den Vierteln und rein in die Charts.
5: Wie so ein fetter, überdimensionierter Flummi.
3: Ich glaube, It's Tricky ist der beste Hip-Hop-Song aller Zeiten.
4: Ey, verdammt. Jetzt hat er auch noch die Rolling Stones geholt.
5: Haben Deutschrapper schon mal je über Fischers 40 gerappt?
4: Toll, da habe ich jetzt auch noch ein gutes Gefühl. Auf der einen Seite und auf der anderen Seite denke ich mir, verdammt, da habe ich vielleicht zu schlampig recherchiert.
0: Hört es euch an im Netz. Ja, es wird laut aus Queens, New York. Run DMC, ihr Album Raisin' Hell, 86 rausgekommen, gilt als Meilenstein für Rap und den Crossover mit Rock. Es ist eins der ersten Rap-Alben, das wirklich im Mainstream gelandet ist, also auch Leute erreicht hat, die vorher mit Hip-Hop null am Hut hatten. Und viele haben es gefeiert als das Album, das die Musikindustrie gezwungen hat, Rap ernst zu nehmen. Run DMC als Pioniertrio, das Hip-Hop in die obersten Regionen der Popcharts gebracht und Rap-Rock ins Radio katapultiert hat. It's Tricky war die vierte Single, kam 86 raus. Der Track erklärt uns, dass Rappen eben nicht mal eben so geht. Und der Refrain, der ist fast ein Zungenbrecher. It's tricky to rock a rhyme that's right on time. Aus Raisin' Hell, Run DMC. It's Tricky.
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Johnny Gigolo. Udo Lindenberg. Im Musikclub 80er mit Dirty Tippen. Hallöchen, hier ist der Klaus, vormals aus Frankenthal, jetzt aus Ludwigshafen, Pfingstweide. Und ich hätte gern mal die Toten Hosen mit 1000 gute Gründe.

0: Sie gelten als eine der einflussreichsten Gitarrenbands der 80er, The Smith, eine britische Indie-Alternative-Band aus Manchester, Big Mouth Strikes Again. Morrissey macht sich hier über Leute, inklusive sich selbst lustig, die mit ihrem großen Maul immer wieder anecken und sich dann als Opfer fühlen. Kurz nach 11:30 am späten Montagabend. Vorsicht bitte auf der A6 Nürnberg Richtung Heilbronn. Zwischen Aurach und Feuchtwangen Nord hat es einen Unfall gegeben, da ist noch nichts gesichert. Aufpassen bitte auch auf der A28 Oldenburg Richtung Bremen. Zwischen Oldenburg-Eversten und Marschweg ist ein Lastwagen liegen geblieben. Aufpassen auf der A81 bitte, Stuttgart Richtung Singen. Zwischen Ehningen und Hildritzhausen liegen ein Kennzeichen und ein Fuchs. Auf der A8 München Richtung Stuttgart bitte aufmerksam fahren. Zwischen Wendlingen und Esslingen ist ein Auto liegen geblieben. Dann die A3 Würzburg Richtung Frankfurt. Am Frankfurter Kreuz ist noch immer die Verbindung zur A5 Richtung Darmstadt gesperrt. Bergungsarbeiten. Die A7 Kassel Richtung Hannover ist zwischen Kreuz Kassel Mitte und Kassel Nord vorübergehend gesperrt nach einem Unfall. Die A29 Oldenburg Richtung Wilhelmshaven ist zwischen Oldenburg Ohmstede und Kreuz Oldenburg Nord immer abends zwischen 7 und 5 gesperrt, das Ganze bis Freitag. Die A81 Singen Richtung Stuttgart ist zwischen Rottweil und Oberndorf noch bis 4 gesperrt. Der Verkehr wird in Rottweil abgeleitet. Und die A81 Singen Schaffhausen ist zwischen Hilzingen und Gottmardingen in beiden Richtungen bis 6 Uhr früh gesperrt. Da gibt's Umleitungen. Kommt gut an.
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0: Mit Dörte Teppen und den tollsten 80ern. Jetzt gibt's ein buntes 80s Rockfeuerwerk. Freeze Frame von der Jay Giles Band. Dieser Mix aus Orgel und knackigem Beat. Die Band steht im Video in einem grellbunten Studio. Es gibt schnelle Schnitte, überlagerte Standbilder, also die Freeze Frames. Viel Rumgehampel, Grimassen und visuelle Gags. Dieser frühe MTV-Look. Und ein bisschen drüber, eher Comic als Konzert.
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0: Chocolate, Girl Crazy. Julia aus dem Musikclub-Team, könnte es sein, dass du gemeint bist?
1: Ja, natürlich.
0: Haben Hot Chocolate über dich ein Lied gesungen?
1: Ach, vielleicht.
0: Wir sind schon fast am Ende unseres Musikclubs 80er. Jetzt machen wir noch einen Abstecher mitten in die Geschichte. Julia Gerlein, wohin nehmen uns The Brandos mit Gettysburg eigentlich mit?
1: Ja, also die Brandos sind eine US-Rockband aus New York, Mitte der 80er gegründet. Und Gettysburg kam 1987 auf ihrem Debütalbum Armor Among Thieves raus. Musikalisch ist das kerniger, ehrlicher, gitarrengetriebener American Rock. Aber der Song ja, hat ein schweres Thema, der spielt mitten im amerikanischen Bürgerkrieg.
0: Die Schlacht von Gettysburg haben viele schon mal gehört. Der Bürgerkrieg, in dessen Mitte Gettysburg liegt, das war auch der Krieg um die Abschaffung der Sklaverei in den USA.
1: Ja, das war eine der berühmtesten und blutigsten Schlachten des amerikanischen Bürgerkrieges. Nord gegen Südstaaten, Zehntausende Tote und Verletzte. Ja, danach war klar, wie brutal dieser Krieg war. Mhm. Und die Schlacht von Gettysburg selbst war vor allem ein Wendepunkt. Die Armee des Südens wurde gestoppt und der Krieg kippte zugunsten des Nordens. Und genau da setzt der Song an. Er ist wie ein Brief aus der Vergangenheit und der Text, der kommt so aus der Ich-Perspektive eines Soldaten. Er hört den Lärm der Kanonen, das Chaos in der Schlacht und seine sterbenden Kameraden.
0: Also das sind die 80er nicht mit Neon oder Club-Sound.
1: Nee.
0: Das ist 80er-Rock, Kriegslärm, ein Soundtrack, der dir einen Bürgerkriegssoldaten direkt ins Ohr setzt.
1: Genau. 80er können also auch Geschichtsstunde mit Gitarren sein, die wie marschierende Schritte klingen. Und eine Stimme, die wirkt, als hätten sie diesen schrecklichen Krieg erlebt.
0: 80er Rock aus New York über ein Schlachtfeld der amerikanischen Geschichte. The Brandos mit Gettysburg.

0: I'm 18, Alice Cooper, der ARD-Musikclub, 80er. Alles ist dunkel, stockdunkel. Alles? Nein. Einer leuchtet. Der Leuchtturm von Nena.
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0: Something about you, baby, I like. Status quo. Soweit der Montagabend mit Dörte Tebben. Die 80er immer von 8 Uhr bis Mitternacht oder bei uns im Netz.
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0: Ivris sprach davon, den Plan bald mit Vertretern aus Deutschland, Österreich, den Niederlanden und Dänemark zu besprechen. Diese Länder setzen sich seit längerem verstärkt für sogenannte Return-Hubs außerhalb der EU ein. In den Abschiebezentren sollen Asylbewerber untergebracht werden, die nicht direkt in ihr Herkunftsland abgeschoben werden können.
1: Nach landesweiten Protesten in Spanien kann eine 87-jährige Rentnerin in ihre Wohnung zurückkehren. Die Frau war am Mittwoch vergangener Woche im Rahmen einer Zwangsräumung aus ihrer Wohnung in Madrid geholt worden. Wie der Mieterverband mitteilte, hatte ein Investor den Mietpreis auf mehr als 2.600 Euro erhöht. Der Fall löste in ganz Spanien Proteste aus. Die Demonstranten hatten auch einen Stopp für Mieterhöhungen, ein Verbot befristeter Mietverträge und Maßnahmen gegen Zwangsräumungen gefordert. Bei Protesten an Schulen in mehreren französischen Städten hat es Verletzte und Festnahmen gegeben. Laut Innenminister Nunez waren etwa 180 Einrichtungen, etwa in Paris, Lille, Lyon, Grenoble und Nizza, betroffen. Es seien Dutzende Menschen verletzt worden, darunter auch Sicherheitskräfte, Lehrer und Schüler. Die Polizei habe mindestens 164 Menschen festgenommen. Die Proteste hatten schon am Freitag begonnen. Sie richten sich unter anderem gegen die schlechte Ausstattung von Schulen und überfüllte Klassen. Heute sollen sie weitergehen. Der extreme Sommer mit Hitze, Dürre und Bränden hat die Landwirte in Europa insgesamt bis zu 17 Milliarden Euro gekostet. Das hat der EU-Agrarkommissar Hansen nach einem Treffen der Minister in Brüssel gesagt. Viehhalter hätten deshalb immer noch Probleme, weil über den Sommer nicht genügend Gras als Futtermittel für den Winter gewachsen sei. Hansen fordert mehr Investitionen in die Wasserspeicherung, aber auch präziseres Bewässern, um Wasser zu sparen. Außerdem ist Hansen für eine Versicherungspflicht, da nur 12% der landwirtschaftlichen Produktion in der EU gegen Schäden versichert sei. Das Wetter in Deutschland: nachts im Norden und Nordwesten stellenweise Schauer und Gewitter. Die Tiefstwerte 17 bis 7 Grad. Am Tage im Süden häufig Sonnenschein. Im Nordwesten neben dichten Wolken vorübergehend auch einige sonnige Phasen. Die Tageshöchsttemperaturen liegen bei 19 bis 30 Grad. 0 Uhr 3.
2: Und wir sagen hallo, liebe Autofahrer. Wo auch immer Sie sind, vielleicht auf einem langen Marathonweg, wünschen wir Ihnen schon mal jetzt eine gute und sichere Fahrt und haben folgende Hinweise für Sie hier im Verkehrsservice in der ARD Hitnacht. A1 Lübeck-Hamburg. Die Norderelbbrücke ist in beiden Richtungen wegen eines Schwertransportes bis ca. 5 Uhr früh mehrfach kurzzeitig gesperrt. A2 Berlin Richtung Hannover zwischen Braunschweig-Hafen und Peine Ost, aktuell 3 Kilometer Stau. A7 Kassel Richtung Hannover zwischen Kreuz Kassel Mitte und Kassel Nord, nach einem Unfall vorübergehend Fahrbahn gesperrt. A29 Oldenburg Richtung Wilhelmshaven zwischen Oldenburg-Umstede und Kreuz Oldenburg Nord wegen einer Nachtbaustelle bis Freitag in der Zeit von 19 bis 5 Uhr Fahrbahn gesperrt. A40 Duisburg-Essen zwischen Kreuz Duisburg und Kreuz Kaiserberg wegen Bauarbeiten in beiden Richtungen bis 5. Oktober die Fahrbahn gesperrt. A42 Dortmund-Kamp-Lindfahrt zwischen Herne-Baukau und Herne-Krange wegen Bauarbeiten in beiden Richtungen bis in die Morgenstunden die Fahrbahn gesperrt. A52 Mönchengladbach Richtung Düsseldorf zwischen Kreuz Neersen und Kreuz Karst bis Donnerstag früh wegen Bauarbeiten Fahrbahn gesperrt. A81 Singen Richtung Stuttgart zwischen Rottweil und Oberndorf wegen einer Baustelle bis 4 Uhr früh die Fahrbahn gesperrt. Der Verkehr wird in Rottweil abgeleitet. A81 Singen Schaffhausen zwischen Hetzingen und Gottmadingen in beiden Richtungen wegen Wartungsarbeiten im Halsbergtunnel bis 6 Uhr die Fahrbahn gesperrt. Umleitungen sind aber eingerichtet. Die A565 Meckenheim-Bonn ist zwischen Bonn-Poppelsdorf und Bonn-Endenich wegen Bauarbeiten in beiden Richtungen noch bis 6 Uhr gesperrt. Soweit unser Blick auf die Straßen. Das waren die Verkehrsmeldungen. Wir wünschen eine gute Fahrt.
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2: Herzlich willkommen, sagt Ronny Krappmann.

Musik von Rod Stewart hier bei uns in der ARD-Hitnacht. Sie können mir gern schreiben, ard-hitnacht@mdr.de, wenn Sie gerade unterwegs sind, bei Ihrem persönlichen Marathon. Vielleicht verlaufen Sie auch in der Nacht, man weiß es nie, oder arbeiten die Nacht durch oder haben so einen Marathon des Lebens in Angriff genommen, was Job angeht, was neue Gedanken angeht, was vielleicht auch ein gutes Vorhaben angeht, was Jahre dauern könnte. Wenn Sie darüber reden wollen, können Sie es gern machen mit mir. Mein Name ist Ronny Krappmann und meine Adresse ard-hitnacht@mdr.de. Guten Abend, Herr Krappmann, ich lausche gerade auf der Heimfahrt von meinem Dienst der ARD-Hitnacht und vor allem eben beim Verkehrsservice dachte ich mir eines, hat Ihnen schon mal jemand gesagt, dass Sie eine frappierende stimmliche Ähnlichkeit mit dem Märchenonkel der Nation, dem unvergessenen Hans Pietsch, haben? Ich hatte eben fast den Eindruck, dass der Hans den Verkehr vorträgt. Tja, das kriege ich manchmal so gesagt, dass es gewisse Ähnlichkeiten gibt. Na, wie soll es sein, ne? Kindheitserinnerungen wurden wach. Wenn es das wert war, dann kann ich nur sagen, wunderbar. Gute Fahrt, lieber Jan, und auch allen anderen, die gerade unterwegs sind. Und viel Spaß mit unserem Programm.

Musik von Maxi Priest in der ARD Hitnacht. Inzwischen 0.25 Uhr, 5 Minuten noch, dann schauen wir auf die Straßen in Deutschland. Bis dahin haben wir noch ein bisschen Zeit. Der ein oder andere schreibt hier wunderbar seine Zeilen, seine Geschichten über seinen ganz persönlichen Marathon. Und gerade haben wir eine Zuschrift bekommen, anonym. Meine Eltern hatten beide unterschiedliche Erkrankungen an Demenz. Kein Marathon könnte härter sein. So meine Erfahrung, schreibt die Sandra. Liebe Sandra, ach doch, nicht anonym. Sandra schreibt am Ende ganz, ganz liebe Grüße und danke für dieses Thema und auch für die schöne Musik. Könntet ihr was von spielen? Das kann ich nicht beantworten, weil die Musik steht fest, aber ich gebe gemeint ist U2, gern weiter an die Kollegen der Musikredaktion. Und ja, vielleicht klappt's ja. Aber was ich jetzt am Start habe, liebe Sandra, ist auch schön. Tracy Slurge mit When a Man Loves a Woman. Jetzt bei uns in der ARD-Hitnacht.

0: Musik von ZZ Top. Und damit sind wir startklar für den Blick auf die Straßen in Deutschland. Hier ist der Verkehrsservice in der ARD-Hitnacht. Kein Falschfahrer mehr zwischen Mainfeld und Friedingen unterwegs. Das klingt schon mal ganz gut. Wir blicken auf die A1 Lübeck, Hamburg. Die Nordelbbrücke ist in beiden Richtungen wegen eines Schwertransportes bis ca. 5 Uhr mehrfach kurzzeitig gesperrt. A7 Kassel Richtung Hannover, zwischen Kreuz Kassel-Mitte und Kassel-Nord nach einem Unfall vorübergehend Fahrbahn gesperrt. A29 Oldenburg Richtung Wilhelmshaven, zwischen Oldenburg-Umstede und Kreuz Oldenburg-Nord wegen einer Nachtbaustelle bis Freitag in der Zeit zwischen 19 bis 5 Uhr Fahrbahn gesperrt. A40 Duisburg-Essen, da ist die Fahrbahn zwischen Kreuz Duisburg und Kreuz Kaiserberg wegen Bauarbeiten in beiden Richtungen bis zum 5. Oktober gesperrt. A42 Dortmund-Kamplinfahrt zwischen Herne-Baukau und Herne-Krage wegen Bauarbeiten in beiden Richtungen bis in die Morgenstunden die Fahrbahn gesperrt. A52 Mönchengladbach Richtung Düsseldorf zwischen Kreuz Neersen und Kreuz Karst bis Donnerstag früh wegen Bauarbeiten Fahrbahn gesperrt. A81 Singen Richtung Stuttgart zwischen Rottweil und Oberndorf wegen einer Baustelle bis 4 Uhr früh die Fahrbahn gesperrt. Der Verkehr wird in Rottweil abgeleitet. A81 Singen-Schaffhausen zwischen Hilzingen und Gottmadingen in beiden Richtungen wegen Wartungsarbeiten im Heilsbergtunnel bis 6 Uhr Fahrbahn gesperrt. Keine Sorge, Umleitungen sind eingerichtet. A565 Meckenheim-Bonn zwischen Bonn-Poppelsdorf und Bonn-Endenich wegen Bauarbeiten in beiden Richtungen bis 6 Uhr die Fahrbahn gesperrt. Soweit unser Blick auf die Straßen. Das waren die Verkehrsmeldungen. Wir wünschen eine gute Fahrt.
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richtig cooler Song von Queen, Crazy Little Thing Called Love. In der ARD Nacht. 0.47 Uhr inzwischen. Und ich habe heute mit dem ganz, ganz mir lieben Menschen so ein paar Dinge erörtert über das Leben und über frühere Zeiten. Ich bin ja noch so ein DDR-Kind, ne? Ich habe ja noch alles so erlebt von den ganz, ganz alten Sachen und freue mich immer, wenn der junge Knabe nachfragt, wie es denn früher so war, ne? Gibt's ja fast nicht mehr, dass nochmal nachgefragt wird. Und manchmal fällt einem das selber dann schwer zu sagen, wie war es denn wirklich früher, wenn man dann wirklich in der Stille bleiben will und in dem, wie es wirklich war. Ich empfehle an dieser Stelle, deswegen, nicht nur für den jungen Mann, der das jetzt hören soll, sondern auch für alle anderen, die sich ein bisschen mit Geschichte beschäftigen wollen, gibt eine schöne Serie Weißensee als Folgen, Marathon oder auch das Leben der anderen. Zwei starke Produktionen, da kriegt man ein bisschen Einblick in die Geschichte und das, wie es wirklich war vor vielen.

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1: Um 1 Uhr mit Klaus Reginek. Nach Protesten in vielen Regionen Spaniens kann eine Rentnerin in ihre Wohnung zurückkehren. Die 87-Jährige war im Rahmen einer Zwangsräumung aus ihrer Wohnung in Madrid geholt worden. Vorher hatte ein Investor die Miete auf über 2.600 Euro erhöht. Als Reaktion will die spanische Regierung heute ein Dekret zum Wohnungsmarkt vorlegen. Hans-Günther Kellner berichtet aus Madrid.
2: Die Parteien links der regierenden Sozialisten von Ministerpräsident Pedro Sánchez schließen sich diesen Forderungen an. Die linke Partei Podemos fordert sogar die Enteignung.

0: Migrationsminister nannte das als Ziel für die Zeit, in der Griechenland den EU-Ratsvorsitz innehat. Das Land übernimmt den Vorsitz ab Juli 2027. In welchem afrikanischen Land das Abschiebezentrum entsteht, wollte der Minister noch nicht sagen. Papst Leo XIV. Verlangt ein Ende des Kriegs in der Ukraine. Auf dem Heimflug von seinem Besuch in Frankreich sagte er, Russland und die Ukraine müssten sich an einen Tisch setzen. Gleichzeitig warnte er vor einem weltweiten Wettrüsten. Von den Milliarden dafür profitierte nur eine kleine Elite. Stattdessen könne damit Hunger, Wohnungsnot und Arbeitslosigkeit bekämpft werden, so der Papst. Der Tabellenführer der Fußball-Bundesliga Borussia Dortmund bindet Manager der Führungsebene längerfristig an sich. Drei von ihnen werden länger bleiben als bisher vereinbart. Details von Peter Schulz.
1: Der Vertrag von Sportchef Lars Ricken wird bis 2030 verlängert, der von Marketingchef Carsten Kramer bis 2031 und der von Finanzchef Thomas Trees bis 2028. Trees wird danach auf eigenen Wunsch die Geschäftsführung verlassen. Das teilte der börsennotierte Club in einer Pressemeldung mit. Carsten Kramer steigt zudem vom Sprecher der Geschäftsführung zum Vorsitzenden der Geschäftsführung auf. Borussia Dortmund erhoffe sich durch die vorzeitigen Vertragsverlängerungen langfristige Kontinuität mit einer klar geregelten Weiterentwicklung der Führungsstruktur, heißt es weiter in der Mitteilung.
0: Das Wetter in Deutschland, nachts teils klar, teils bewölkt, vereinzelt neblig. Im Norden und Nordwesten stellenweise Schauer und Gewitter, die Tiefstwerte 17 bis 7 Grad. Am Tag im Süden häufig Sonnenschein, im Nordwesten neben dichten Wolken vorübergehend sonnige Phasen, maximal 19 bis 30 Grad. Die Zeit 1.03 Uhr.
2: Die Kollegen von den Nachrichten und wir machen sofort weiter mit dem Blick auf die Straßen in Deutschland. Hier ist der Verkehrsservice in der ARD-Hitnacht. A1 Lübeck-Hamburg. Die Norderelbbrücke ist in beiden Richtungen wegen eines Schwertransportes noch bis ca. 5 Uhr morgens mehrfach kurzzeitig gesperrt. A7 Kassel Richtung Hannover zwischen Kreuz Kassel-Mitte und Kassel-Nord nach einem Unfall Fahrbahn aktuell gesperrt. A29 Oldenburg Richtung Wilhelmshaven zwischen Oldenburg, Ohmstede und Kreuz Oldenburg Nord. Nachtbaustelle bis Freitag, immer in der Zeit zwischen 19 und 5 Uhr morgens. A40 Duisburg-Essen zwischen Kreuz Duisburg und Kreuz Kaiserberg. Bauarbeiten in beiden Richtungen. Bis zum 5. Oktober ist die Fahrbahn dort gesperrt. A42 Dortmund-Kamp-Lindfahrt zwischen Herne-Baukau und Herne-Krange. Wegen Bauarbeiten in beiden Richtungen. Bis in die Morgenstunden Fahrbahn gesperrt. A52 Mönchengladbach Richtung Düsseldorf zwischen Kreuz Nersen und Kreuz Karst bis Donnerstag früh wegen Bauarbeiten Fahrbahn gesperrt. Und nach einer Meldung von der A81 Singen Richtung Stuttgart zwischen Rottweil und Oberndorf wegen einer Baustelle bis 4 Uhr früh Fahrbahn gesperrt. Verkehr wird in Rottweil abgeleitet. A81 Singen-Schaffhausen zwischen Hetzingen und Gottmaringen in beiden Richtungen. Wartungsarbeiten im Halsbergtunnel. Fahrbahn bis 6 Uhr gesperrt. Umleitung ist eingerichtet. A565 Meckenheim-Bonn. Da ist die Fahrbahn zwischen Bonn-Poppelsdorf und Bonn-Endenich wegen Bauarbeiten noch in beiden Richtungen bis 6 Uhr gesperrt. Soweit unser Blick auf die Straßen. Das waren die Verkehrsmeldungen. Wir wünschen eine gute Fahrt.
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Musik von Cher in der ARD-Hitnacht. Hallo Ronny, ganz liebe Grüße aus Bischofshofen im Salzburger Land. Vielen Dank an das ganze Team des MDR für die Hitnacht, die tolle Musik. Das sind die ganz großen Marathonsieger, welche viele Jahre schon sich um das Wohl der Zuhörer kümmern. Das freut mich sehr, das zu lesen. Und als gebürtiger Dresdner habe ich zum Beispiel auch die Anfänge von Ihnen miterleben dürfen. Das finde ich ja klasse. Das gefällt mir. Internet sei Dank. Ich kann nur meinen alten Heimatsender ganz, ganz herzlich grüßen und somit auch hier hören. Der Holger. Na Mensch, Holger. Dankeschön. Viele Grüße ins Salzburger Land. Jetzt mit Musik von der Lighthouse Family und danach Musik von der Revolverheld. Natürlich in unserer ARD-Hitnacht. Freue mich, dass Sie am Radio sind.

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1: 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Musik von Revolverheld. 1:23 Uhr. Unser Radiomarathon geht weiter hier in der ARD Hitnacht. Dankeschön für Ihre vielen, vielen Zuschriften. Und ja, der Moderator versucht auch immer pünktlich zu antworten. Und sei es nur ein Smiley oder ein kleiner Satz neben der ganzen Musikrecherche, die ich hier mache und den ganzen Reglern, die ich bedienen darf und soll und auch das gerne mache, ist es mir wichtig, Ihre Nachrichten zu beantworten. Und somit auch ganz, ganz lieben Dank, Manja, für Ihre lieben Zeilen hier zu uns ins Studio unter ard-hitnacht@mdr.de. Können Sie mir gerne schreiben, wenn Sie was auf dem Herzen haben bezüglich Ihres Lebensmarathons oder auch sportlich, in der Liebe, in der Freundschaft, in der Arbeit. So manche Marathon, den Sie geschafft haben und möchten darüber erzählen, bei mir sind Sie genau an der richtigen Stelle.

0: Musik aus den 80ern von Laura Branigan, Self Control, hier bei uns in der ARD-Hitnacht. Inzwischen 1.30 Uhr. Wir haben einen Fahrer auf der A52 Düsseldorf, Mönchengladbach, kein Falschfahrer mehr unterwegs. Das klingt schon mal ganz gut. Wir schauen weiter auf die A1 Lübeck-Hamburg. Die Norderelbbrücke ist in beiden Richtungen wegen eines Schwertransporters bis ca. 5 Uhr noch mehrfach kurzzeitig gesperrt. A7 Kassel Richtung Hannover zwischen Kreuz Kassel Mitte und Kassel Nord. Unfall, Fahrbahn gesperrt. A29 Oldenburg Richtung Wilhelmshaven zwischen Oldenburg Ohmstede und Kreuz Oldenburg Nord. Nachtbaustelle. Das Ganze bis Freitag. Immer in der Zeit zwischen 19 und 5 Uhr. A40 Duisburg-Essen zwischen Kreuz Duisburg und Kreuz Kaiserberg. Bauarbeiten in beiden Richtungen. Noch bis 5. Oktober Fahrbahn gesperrt. A42 Dortmund-Kamp-Lindfahrt zwischen Herne-Baukau und Herne-Krange. Wegen Bauarbeiten in beiden Richtungen bis in die Morgenstunden Fahrbahn noch gesperrt. A52 Mönchengladbach Richtung Düsseldorf zwischen Kreuz Neersen und Kreuz Karst. Bis Donnerstag früh wegen Bauarbeiten Fahrbahn gesperrt. A81 Singen Richtung Stuttgart zwischen Rottweil und Oberndorf. Wegen einer Baustelle bis früh 4 Uhr noch die Fahrbahn gesperrt. Der Verkehr wird aber in Rottweil abgeleitet. A81 Singen Schaffhausen. Da ist die Fahrbahn zwischen Hilsingen und Gottmaringen in beiden Richtungen wegen Wartungsarbeiten im Halsbergtunnel bis 6 Uhr gesperrt. Und noch eine Meldung von der A565 Meckenheim-Bonn zwischen Bonn-Poppelsdorf und Bonn-Endenich. Bauarbeiten in beiden Richtungen, Fahrbahn noch bis 6 Uhr gesperrt. Das waren unsere Verkehrsmeldungen. Wir wünschen eine gute Fahrt.
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0: Weiter geht's in unserem Hit-Marathon in der ARD-Hitnacht. Ja, und ich bin weiterhin am Mikrofon für Sie und freue mich auf Ihre Zuschriften. Mein Name ist Ronny Krabmann, meine Adresse ard-hitnacht@mdr.de. Hauen Sie in die Tasten, ich freue mich auf Ihre Geschichte zum Thema Marathon.

Inzwischen 1.40 Uhr, 10 Minuten nach halb zwei. Und so manch einer, der gestern im Marathon mitgelaufen ist in Berlin und auch andere Marathons in Deutschland, der hat sich hier bei uns schon gemeldet. So zum Beispiel der Martin. Hallo Ronny, nun ist es halt so, dass die Zeit die Gegenwart in Erinnerung verwandelt. Am 30.09.1990 war ich Teilnehmer des Berlin-Marathons und habe dabei nach 3 Stunden 30 auch das Ziel erreicht. Es war eine andere Zeit. Der erste Berlin-Marathon durchs Brandenburger Tor. Was für eine Erinnerung. Ja, da kann ich nur sagen, schön und Erinnerung bleiben. Und danke, dass Sie diese Geschichte mit uns geteilt haben, lieber Martin, in unserer Marathon-Hitnacht. Wo es heute so ganz speziell um den Marathon des Lebens geht, in der Liebe, im Job oder im Sport. Und Ihre Geschichten sind weiterhin gefragt. Sie können mir weiterhin gern schreiben.

Christopher Cross. All right, in der ARD-Hitnacht. 1.55 Uhr, gleich in 5 Minuten, 2 Uhr. Dann schauen wir auf das, was in der Welt los ist und auch auf die Straßen. Danach geht's weiter hier mit unserem Hitmarathon in der ARD-Hitnacht.

0: 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Um 2 Uhr mit Klaus Reginek. Russland hat die Vermögenswerte des deutschen Lebensmittelkonzerns Metro AG beschlagnahmt. Ein entsprechendes Dekret hat Kreml-Chef Putin unterschrieben. Der Grund laut Kreml: die russische Führung bewertet das Heimatland von Metro, Deutschland, als unfreundlich. Philipp Rayon mit Einzelheiten.
1: Der Düsseldorfer Lebensmittelkonzern hatte in Russland bislang rund 90 Filialen mit angeblich mehr als 10.000 Mitarbeitenden. Anders als viele andere europäische Konzerne hatte Metro sich nach dem Angriff auf die Ukraine nicht aus Russland zurückgezogen. Das Unternehmen rechtfertigte das in der Vergangenheit mit Sorge vor Enteignung und seiner Verantwortung für die russischen Mitarbeitenden. In Russland sind in den vergangenen Wochen bereits die Vermögenswerte mehrerer anderer europäischer Unternehmen auf russische Firmen übertragen worden, darunter die des Schweizer Unternehmens Nestlé und der französischen Supermarktkette Auchan.
0: In Spanien kann eine Rentnerin nach landesweiten Protesten in ihre Wohnung zurückkehren. Die 87-Jährige war im Rahmen einer Zwangsräumung aus ihrer Wohnung in Madrid geholt worden, in der sie seit 70 Jahren wohnte. Ein